0: Ich bin Tom Husse. Lange wurde diskutiert, jetzt hat der VW-Aufsichtsrat den Sparplänen beim Autobauer zugestimmt. Weltweit sollen weitere 50.000 Stellen gestrichen werden. VW sieht in Europa zu viele Produktionskapazitäten. Die Werke in Emden, Zwickau, Hannover und Neckarsulm stehen deshalb weiter auf der Kippe. Dort könnte die Produktion bis Mitte der 2030er auslaufen. Im Moment werden andere Verwendungsmöglichkeiten für die Standorte ausgelotet, heißt es von VW. Nach der Attacke auf ein Umspannwerk in Brandenburg ist nun ein Bekennerschreiben aufgetaucht. Das hat die Potsdamer Polizei bestätigt. Ob das Schreiben echt ist, wird jetzt geprüft. Hanna Messerschmidt berichtet.
1: Das Schreiben ging bei der Taz ein. Demnach steckt ein Einzeltäter hinter der Sabotageaktion. In dem Brief kritisiert er offenbar scharf, dass fossile Brennstoffe für die Stromerzeugung genutzt werden. Am Dienstag hat es auch in NRW einen Angriff auf die Stromversorgung gegeben. Wer dahinter steckt, ist noch unklar, auch ob beide Vorfälle zusammenhängen. Das Ganze hatte zuletzt eine neue Debatte um den Schutz der kritischen Infrastruktur in Deutschland ausgelöst.
0: Sachsen-Anhalt steht vor einer historischen Wahl. Am Sonntag geht es darum, ob die AfD mit Ulrich Siegmund die absolute Mehrheit holt. Das hängt wohl vor allem davon ab, welche Parteien es in den Landtag schaffen. BSW und Grüne bangen, die FDP darf kaum noch hoffen. Je weniger Parteien reinkommen, desto größer die Chancen für die AfD auf die absolute Mehrheit und damit die Alleinregierung. Die AfD will das Land grundlegend umbauen, Abschiebeoffensive, Schulpflicht abschaffen und weg mit dem öffentlich-rechtlichen Rundfunk. Mit neuen Zöllen versucht die EU seit Juli, die Paketflut von Billighändlern vor allem aus China einzudämmen und hat offenbar bisher Erfolg. In Deutschland ist die Zahl der eingegangenen Pakete um rund 30-40% geschrumpft, so der EU-Zoll. Unter anderem werden pro Produktkategorie 3 Euro extra fällig. Sport, Kunst und Englisch, das sind die beliebtesten Fächer von Schülerinnen und Schülern in Deutschland. Das zeigt eine Studie der Uni Osnabrück. Am schlechtesten schnitten Chemie und Physik ab. Auch für Mathe sind Kinder und Jugendliche demnach eher weniger zu begeistern. Der SC Magdeburg hat das Spitzenspiel in der Handball-Bundesliga klar für sich entschieden. Der deutsche Meister musste am Abend gegen die Füchse Berlin ran und das schon zum zweiten Mal in dieser Saison. Der Endstand in Magdeburg 36-32. Die nächsten Nachrichten in einer Stunde.
2: Der Radio SAW Verkehrsservice, der schnellste im SAW-Land, unterstützt durch KI. Nichts los auf den Straßen, es rollt ohne größere Staus. Alle Verkehrsmeldungen auch immer aktuell auf radiosaw.de und in unserer App. Gute Fahrt durchs SAW-Land.

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2: Der Radio SAW Verkehrsservice, der schnellste im SAW-Land, unterstützt durch KI. Im Moment ist alles frei auf den Straßen, keine Staus. Alle Verkehrsmeldungen auch immer aktuell auf radiosaw.de und in unserer App. Gute Fahrt durchs SAW-Land.
3: Super.

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1: Ich bin Tom Husse. VW steckt nach wie vor in einer schweren Krise und setzt deshalb weiter den Rotstift an. Am Abend hat der Aufsichtsrat die Sparpläne des Vorstands beschlossen. Weltweit sollen in den nächsten Jahren weitere 50.000 Stellen bei VW gestrichen werden. In Europa werden im Moment außerdem zu viele Autos gebaut. Deshalb steht die Zukunft der Werke in Emden, Zwickau, Hannover und Neckarsulm weiter auf der Kippe. Dort könnte die Produktion bis Mitte der 2030er auslaufen. Beschlossen ist da aber noch nichts. Im Moment werden andere Verwendungsmöglichkeiten für die Standorte ausgelotet, heißt es von VW. Sachsen-Anhalt steht vor einer historischen Wahl. Am Sonntag geht es darum, ob die AfD mit Ulrich Siegmund die absolute Mehrheit holt. Finn Riebesel, Freundlieb.
2: Die AfD will das Land grundlegend umbauen, Abschiebeoffensive, Schulpflicht abschaffen und weg mit dem öffentlich-rechtlichen Rundfunk. Auch den Verfassungsschutz will sie umbauen. Ob die AfD tatsächlich allein regieren kann, hängt davon ab, welche Parteien es in den Landtag schaffen. Für die SPD wird's wohl reichen, BSW und Grüne bangen, die FDP darf kaum noch hoffen. Je weniger reinkommen, desto größer die Chancen für die AfD, für die absolute Mehrheit und damit die Alleinregierung.
1: Nach der Attacke auf ein Umspannwerk in Brandenburg ist nun ein Bekennerschreiben aufgetaucht. Ob das echt ist, will die Potsdamer Polizei jetzt prüfen. Das Schreiben ging bei der Taz ein, demnach steckt ein Einzeltäter hinter der Sabotageaktion. In dem Brief verurteilt er die Nutzung von Kohle zur Stromerzeugung. Ein Thema in der Diskussion um künstliche Intelligenz ist immer wieder auch die Nutzung in den Schulen. Die US-Metropole New York greift da jetzt hart durch. Für alle bis 14 ist KI an öffentlichen Schulen tabu. Das hat Bürgermeister Mamdani verkündet. Das KI-Verbot soll demnach erstmal für ein Jahr gelten. Das Sommertransferfenster hat im Profifußball für neue Rekorde gesorgt. Knapp 10 Milliarden US-Dollar wurden laut FIFA bei den Männern für neue Spieler ausgegeben und ein Drittel davon alleine von englischen Clubs. Auch im Frauenfußball wurde mit fast 30 Millionen Dollar so viel gezahlt wie noch nie. Der SC Magdeburg hat das Spitzenspiel in der Handball-Bundesliga klar für sich entschieden. Der deutsche Meister musste am Abend gegen die Füchse Berlin ran und das schon zum zweiten Mal in dieser Saison. Der Endstand in Magdeburg 36-32. Die nächsten Nachrichten in einer Stunde.
3: Der Radio SAW Verkehrsservice, der schnellste im SAW-Land, unterstützt durch KI. Im Moment ist alles frei auf den Straßen, keine Staus. Alle Verkehrsmeldungen auch immer aktuell auf radio-saw.de und in unserer App. Gute Fahrt durchs SAW-Land.

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1: Der Radio SAW Verkehrsservice, der schnellste im SAW-Land, unterstützt durch KI. Auf der A2 Dortmund Richtung Braunschweig. Vorsicht, zwischen Hannover-Bodfeld und Hannover-Lahe hat es einen Unfall gegeben. Alle Verkehrsmeldungen auch immer aktuell auf radio-saw.de und in unserer App. Gute Fahrt durchs SAW-Land. Super.

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3: Ich bin Tom Husse. Guten Morgen. Lange wurde diskutiert, jetzt hat der VW-Aufsichtsrat den Sparplänen beim Autobauer zugestimmt. Weltweit sollen weitere 50.000 Stellen gestrichen werden. VW sieht in Europa zu viele Produktionskapazitäten. Die Werke in Emden, Zwickau, Hannover und Neckarsulm stehen deshalb weiter auf der Kippe. Dort könnte die Produktion bis Mitte der 2030er auslaufen. Im Moment werden andere Verwendungsmöglichkeiten für die Standorte ausgelotet, heißt es von VW. Nach der Attacke auf ein Umspannwerk in Brandenburg ist nun ein Bekennerschreiben aufgetaucht. Das hat die Potsdamer Polizei bestätigt. Ob das Schreiben echt ist, wird jetzt geprüft. Hanna Messerschmidt berichtet.
4: Das Schreiben ging bei der Taz ein. Demnach steckt ein Einzeltäter hinter der Sabotageaktion. In dem Brief kritisiert er offenbar scharf, dass fossile Brennstoffe für die Stromerzeugung genutzt werden. Am Dienstag hat es auch in NRW einen Angriff auf die Stromversorgung gegeben. Wer dahinter steckt, ist noch unklar, auch ob beide Vorfälle zusammenhängen. Das Ganze hatte zuletzt eine neue Debatte um den Schutz der kritischen Infrastruktur in Deutschland ausgelöst.
3: Sachsen-Anhalt steht vor einer historischen Wahl. Am Sonntag geht es darum, ob die AfD mit Ulrich Siegmund die absolute Mehrheit holt. Das hängt wohl vor allem davon ab, welche Parteien es in den Landtag schaffen. BSW und Grüne bangen, die FDP darf kaum noch hoffen. Je weniger Parteien reinkommen, desto größer die Chancen für die AfD auf die absolute Mehrheit und damit die Alleinregierung. Die AfD will das Land grundlegend umbauen, Abschiebeoffensive, Schulpflicht abschaffen und weg mit dem öffentlich-rechtlichen Rundfunk. Mit neuen Zöllen versucht die EU seit Juli, die Paketflut von Billighändlern vor allem aus China einzudämmen und hat offenbar bisher Erfolg. In Deutschland ist die Zahl der eingegangenen Pakete um rund 30-40% geschrumpft, so der EU-Zoll. Unter anderem werden pro Produktkategorie 3 Euro extra fällig. Sport, Kunst und Englisch, das sind die beliebtesten Fächer von Schülerinnen und Schülern in Deutschland. Das zeigt eine Studie der Uni Osnabrück. Am schlechtesten schnitten Chemie und Physik ab. Auch für Mathe sind Kinder und Jugendliche demnach eher weniger zu begeistern. Der SC Magdeburg hat das Spitzenspiel in der Handball-Bundesliga klar für sich entschieden. Der deutsche Meister musste am Abend gegen die Füchse Berlin ran und das schon zum zweiten Mal in dieser Saison. Der Endstand in Magdeburg 36-32. Die nächsten Nachrichten in einer Stunde.
5: Der Radio SAW Verkehrsservice, der schnellste im SAW-Land, unterstützt durch KI. Auf der A2 Dortmund Richtung Braunschweig, Achtung, zwischen Hannover-Bodfeld und Hannover-Lahr hat es einen Unfall gegeben. Alle Verkehrsmeldungen auch immer aktuell auf radiosaw.de und in unserer App. Gute Fahrt durchs SAW-Land. Super.

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2: Der Radio SAW Verkehrsservice, der schnellste im SAW-Land, unterstützt durch KI. Auf der A2 Dortmund Richtung Braunschweig. Vorsicht, zwischen Hannover-Bodfeld und Hannover-Lahe hat es einen Unfall gegeben. Alle Verkehrsmeldungen auch immer aktuell auf radiosaw.de und in unserer App. Gute Fahrt durchs SAW-Land. Super.

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1: Pfarrer oder Influencer? Diese Frage bekommt Justus Geilhofer häufig gestellt. Geilhofer ist Gemeindepfarrer im sächsischen Großschirmer nahe Freiberg. Außerdem hat er Bücher geschrieben, eine Glaubens-App mitentwickelt und spricht im Podcast Unter Heiden über den Glauben. Bei Instagram ist er auch aktiv. Natürlich, möchte man sagen. Trotzdem, er fremdelt mit der Vokabel Influencer.
2: Ich glaube, dass eben durch die Arbeit, die ich mache, ich in die Rolle gekommen bin. Und die Rolle nehme ich auch gerne an. Und natürlich bin ich auch gerne jemand, der eine Meinung stark vertritt und auch andere ermutigt, sich dieser Meinung anzuschließen oder zumindest darüber ins Gespräch zu kommen.
1: Geilhofer macht ganz normale Gemeindearbeit. Aber er will Glauben so erklären, dass ihn jeder versteht. Er findet, Kirche in Ostdeutschland ist so etwas wie eine Bastion der freien bürgerlichen Gesellschaft. In Kirchengemeinden kommen Menschen zusammen, aber manche politischen Akteure haben mit dieser Gemeinschaft ein Problem.
2: Dass die so in den Fokus geraten, liegt daran, dass die AfD genau weiß, was eine Kirchgemeinde in einem Dorf für einen Unterschied macht. Dass dort sich nämlich getroffen wird, dass dort alle willkommen sind.
1: Am nächsten Wochenende feiert der promovierte Pfarrer Justus Geilhofer Gottesdienst auf dem Wasted in Yarmen Festival, das von der Punkband Feine Sahne Fischfilet organisiert wird. Aus der Kirchenredaktion Torsten Kessler, Radio SAW.
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3: Ich bin Tom Husse. Guten Morgen. VW steckt nach wie vor in einer schweren Krise und setzt deshalb weiter den Rotstift an. Am Abend hat der Aufsichtsrat die Sparpläne des Vorstands beschlossen. Weltweit sollen in den nächsten Jahren weitere 50.000 Stellen bei VW gestrichen werden. In Europa werden im Moment außerdem zu viele Autos gebaut. Deshalb steht die Zukunft der Werke in Emden, Zwickau, Hannover und Neckarsulm weiter auf der Kippe. Dort könnte die Produktion bis Mitte der 2030er auslaufen. Beschlossen ist da aber noch nichts. Im Moment werden andere Verwendungsmöglichkeiten für die Standorte ausgelotet, heißt es von VW. Wahlkampfendspurt in Sachsen-Anhalt. Die AfD mit Spitzenkandidat Ulrich Siegmund liegt mit rund 43% in den Umfragen deutlich vorn und könnte erstmals allein regieren. Finn Riebesel, Freundlieb.
4: Mitentscheidend wird, wie viele Parteien es in den Magdeburger Landtag schaffen. BSW und Grüne bangen, für die FDP sieht's ganz schlecht aus. Je weniger Parteien reinkommen, desto größer die Chancen der AfD, die absolute Mehrheit zu holen und dann allein zu regieren. Auch wenn es für die AfD nicht reicht, wird die Regierungsbildung trotzdem schwierig. Die CDU mit Ministerpräsident Schulze liegt zwar in den Umfragen auf Platz 2, aber weit hinter der AfD und will weder mit den Rechten noch mit den drittplatzierten Linken koalieren.
3: Nach der Attacke auf ein Umspannwerk in Brandenburg ist nun ein Bekennerschreiben aufgetaucht. Ob das echt ist, will die Potsdamer Polizei jetzt prüfen. Das Schreiben ging bei der Taz ein, demnach steckt ein Einzeltäter hinter der Sabotageaktion. In dem Brief verurteilt er die Nutzung von Kohle zur Stromerzeugung. Wer aktuell tankt, hat gut und gerne schon mal deutlich über 100 Euro auf dem Bon stehen. Und laut ADAC sind die Preise vor allem bei Super E10 zuletzt richtig deutlich erhöht worden. In den letzten Tagen gab es mit gut 2,21 Euro einen neuen Tageshöchstwert. Im August war es mit durchschnittlich 2,14 Euro auch so teuer wie noch nie. Das Sommertransferfenster hat im Profifußball für neue Rekorde gesorgt. Knapp 10 Milliarden US-Dollar wurden laut FIFA bei den Männern für neue Spieler ausgegeben und ein Drittel davon alleine von englischen Clubs. Auch im Frauenfußball wurde mit fast 30 Millionen Dollar so viel gezahlt wie noch nie. Der SC Magdeburg hat das Spitzenspiel in der Handball-Bundesliga klar für sich entschieden. Der deutsche Meister musste am Abend gegen die Füchse Berlin ran und das schon zum zweiten Mal in dieser Saison. Der Endstand in Magdeburg 36-32. Die nächsten Nachrichten in einer Stunde.
5: Erstmal gegen die Füchse den Supercup gewonnen und deswegen jetzt schon zum zweiten Mal und jetzt das Bundesligaspiel. Jawohl, wir sind stolz auf euch. Schönen guten Morgen um 2 nach 5. Hier ist der Radio SAW Verkehrsservice, der schnellste im SAW-Land, Nadine.
6: Und zur Feier des Tages haben wir keine Meldungen, nur Flitzerblitzer. Die stehen auf der A2 Richtung Berlin hinter Alleringhersleben und in Höhe Raststätte-Buckautal. A9 Richtung München zwischen Niemeck und Kleinmarzehns. Auf der A38 immer noch in Richtung Göttingen, Höhe Merseburg Süd. B243 zwischen Mackenrode und Bad Sachsa. In Halle auf dem Hallorenring, auf der Magistrale Höhe Feuerwache und in der Kröllwitzer Straße. In Haldensleben auf der Magdeburger Straße. Merseburg im Gerichtsrhein und in Groß-Quenstedt beidseitig. Und wenn ihr dazu was habt, dann klingelt bitte kurz durch 0800 1630 630 oder schickt uns eine WhatsApp, die Nummer bei uns im Netz und in der App. Vielen Dank dafür und euch eine gute Fahrt.
5: Aber wir feiern einfach weiter. Die zwei Punkte, die jetzt mehr auf dem Konto stehen beim SC Magdeburg. In Gröningen bei Halberstadt haben wir angenehme 19 Grad. Es werden 23 bis 27 heute. Also ein richtig entspannter Tag. Am Nachmittag, da kann es dann allerdings auch wieder Regen und Gewitter geben. Im Süden, da bleibt es heute den ganzen Tag über freundlich. Und morgen ist es sonnig bei 19 bis 22 Grad und auch wolkig. Und auch hier kann es wieder ein bisschen Regen geben.
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5: Ja, rein ins Landtagswahlwochenende. Nutzt auf jeden Fall eure Stimme am Wochenende, am Sonntag mit dem richtigen Kreuz. Ihr habt euch aber schon heute richtig entschieden. Ihr steht auf mit eurem Lieblingssender.
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0: jetzt nehmen wir euch mit in den Freitag. Schönen guten Morgen um 10.05 Uhr von diesem 4. September. Und Gott sei Dank ist es am Ende noch gut gegangen. Eigentlich wollte ich dich erst fragen, deine Tipps, weil schließlich bist du ja auch Gartenbesitzerin. Meine Schwiegermutter hatte gestern Geburtstag. Die haben auch einen riesengroßen Garten in Spickendorf bei Halle. Und ich wusste jetzt nicht, ob man jemandem mit einem riesengroßen Garten auch einen Blumenstrauß schenken kann. Und da wollte ich dich erst fragen, ob das okay ist oder nicht. Aber ich habe dann letzten Endes doch einen Blumenstrauß geschenkt. Und darüber hat sie sich gefreut. Du schnappst die ganze Zeit nach Luft, das ist schön. Das ist großartig.
1: Was soll ich denn dazu zu diesem Monolog sagen? Jetzt mal ernsthaft.
0: Und mit der Vorhang geht gerade nochmal auf.
1: Antwortest dir doch deine eigenen Fragen selbst. Da ist es doch nicht nötig, dass ich darauf reagiere.
0: Wie viel Uhr ist es überhaupt? 11 nach 5, guten Morgen.

0: Guten Morgen um 5:45 mit euren Radio SAW Muckefuchs am Freitag. Wie sieht's jetzt auf den Straßen aus, Nadine?
1: Alles soweit tippitoppi, Flitzerblitzer haben wir nur. Die stehen unter anderem in Halle auf der Kröllwitzer Straße, Haldensleben, Magdeburger Straße und Merseburg im Gerichtsrhein.
0: So ganz tippitoppi ist es heute mit dem Wetter nicht, denn wir bekommen Wolken und nachmittags auch Regen und Gewitter. Im Süden, da ist es noch freundlich heute bei 23 bis 27 Grad. Und jetzt im Augenblick in Zürich bei Köthen 18 Grad.
1: Zauberhaften guten Morgen wünschen wir euch. Kommt gut in den Tag jetzt mit Carly Rae Jepsen.

0: Wir wecken euch und schicken euch ins erste Wochenende im Monat September. Schönen guten Morgen an diesem 4.9. um 17.05 Uhr mit euren Muckefuchs und Glückwunsch, James Bay. Er hat heute Geburtstag, genau wie Beyoncé. Und dann der Typ mit der Mütze, Thorsten Sträter.
1: Ich halte das hier für die beste Show der Welt und die schlimmste.
0: Oh, vielen Dank. Kurz zusammengefasst, was bis 10 Uhr

0: Krebs.
1: Eure ehrliche Art kommt vielleicht nicht bei jedem gut an. Seid ein bisschen vorsichtiger.
0: Löwe.
1: Seid heute nicht zu langsam, sonst geht's erst spät ins Wochenende.
0: Jungfrau.
1: Wenn ihr euch nicht gut fühlt, dann redet mit einem Freund. Danach sieht die Welt schon anders aus.
0: Waage.
1: Hochmotiviert erledigt ihr heute alle Aufgaben in Windeseile. Und dann heißt's Wochenende.
0: Skorpion.
1: Ihr lasst euch heute nicht aus der Ruhe bringen. Ihr habt alles im Blick.
0: Schütze.
1: Bei körperlicher Unruhe solltet ihr rausgehen und euch bewegen. Ein kleines Workout kann auch helfen.
0: Steinbock.
1: Ihr habt das Bedürfnis, mal wieder ein paar neue Gesichter zu sehen. Geht heute mal aus.
0: Wassermann.
1: Wenn euch etwas beschäftigt, redet mit jemandem darüber. Ein anderer Blickwinkel ist hilfreich.
0: Fische.
1: Heute gilt erst die Arbeit, dann das Vergnügen. Belohnt euch am Abend für eure erledigten Pflichten.
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0: Euch einen schönen Freitagmorgen an diesem 4. September um 5.30 Uhr, halb sechs, mit den Radio SRW Nachrichten und Tom Husse.
1: Wahlkampfendspurt in Sachsen-Anhalt. Die AfD mit Spitzenkandidat Ulrich Siegmund liegt mit rund 43% in den Umfragen deutlich vorn und könnte erstmals allein regieren. Finn Riebesel, Freundlieb.
2: Mitentscheidend wird, wie viele Parteien es in den Magdeburger Landtag schaffen. BSW und Grüne bangen, für die FDP sieht's ganz schlecht aus. Je weniger Parteien reinkommen, desto größer die Chancen der AfD, die absolute Mehrheit zu holen und dann allein zu regieren. Auch wenn es für die AfD nicht reicht, wird die Regierungsbildung trotzdem schwierig. Die CDU mit Ministerpräsident Schulze liegt zwar in den Umfragen auf Platz 2, aber weit hinter der AfD und will weder mit den Rechten noch mit den drittplatzierten Linken koalieren.
1: VW steckt nach wie vor in einer schweren Krise und setzt deshalb weiter den Rotstift an. Am Abend hat der Aufsichtsrat die Sparpläne des Vorstands beschlossen. Weltweit sollen in den nächsten Jahren weitere 50.000 Stellen bei VW gestrichen werden. In Europa werden im Moment außerdem zu viele Autos gebaut. Deshalb steht die Zukunft der Werke in Emden, Zwickau, Hannover und Neckarsulm weiter auf der Kippe. Dort könnte die Produktion bis Mitte der 2030er auslaufen. Beschlossen ist da aber noch nichts. Im Moment werden andere Verwendungsmöglichkeiten für die Standorte ausgelotet, heißt es von VW. Nach der Attacke auf ein Umspannwerk in Brandenburg ist nun ein Bekennerschreiben aufgetaucht. Ob das echt ist, will die Potsdamer Polizei jetzt prüfen. Das Schreiben ging bei der Taz ein, demnach steckt ein Einzeltäter hinter der Sabotageaktion. In dem Brief verurteilt er die Nutzung von Kohle zur Stromerzeugung.
0: Die nächsten Radio SRW Nachrichten bekommt ihr um 6 Uhr. Den Blick auf die Straßen war schon letzt bei uns im SRW Land. Nadine?
3: Da sieht's gut aus, nur Flitzer Blitzer auf der A2 in Richtung Berlin, hinter Allerengersleben und dann nochmal in Höhe Raststätte-Buckautal. A9 Richtung München zwischen die Meck und Klein-Marzehns. A38 Richtung Göttingen, Höhe Merseburg Süd. B243 zwischen Mackenrode und Bad Sachsa. In Halle auf dem Hallorenring, auf der Magistrale Höhe Feuerwache und in der Gröllwitzer Straße. In Haldensleben blitzt es auf der Magdeburger Straße. In Merseburg im Gerichtsrhein und in Groß-Quenstedt beidseitig. Wenn ihr dazu noch was habt, dann seid so lieb. Klingelt bitte kurz bei uns durch 0800 1630 630 oder schickt eine WhatsApp, die Nummer bei uns im Netz und in der App. Euch eine gute Fahrt.
0: 18 Grad sind es in Prezin bei Gommern. Ja, ist recht mild, wenn ihr jetzt gerade aufsteht. Aber es wird auch heute wieder feucht, gerade am Nachmittag mit Regen und Gewittern bei uns im SRW-Land. Wolkig wird es eh. Im Süden ist ein bisschen freundlich heute bei 23 bis 27 Grad. Und auch morgen ist es sonnig und dann wird es wolkiger. Und dann kann es wieder Regen geben. 19 bis 22 Grad.
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0: Wir bringen euch in Richtung Wochenende mit dem Brunnenfest in Scherndorf bei Sandersdorf-Brehna. Außerdem haben wir natürlich den Pferdemarkt in Havelberg. Was habt ihr denn eigentlich alles so geplant? Könnt uns gerne anrufen 0800 1630 630 oder schickt uns eine WhatsApp-Sprachnachricht.
3: Und genießt auf jeden Fall den Start in Richtung Wochenende mit Radio SRW und der besten Mischung der meisten Abwechslung, den Superhits fürs SRW-Land. Wir haben für euch in dieser halben Stunde noch den 2000er von Blue All Rise. Dazu was ganz Frisches von Katy Perry. Und hier ist Tom Odell. Schönen guten Morgen.

0: Das ist ein frischer Superhit fürs SAW-Land.
1: Katy Perry, Watch It Burn.

0: sind die ersten Erfolge auf eurer Fitnessuhr. Ihr seid nämlich aufgestanden. Schönen guten Morgen.
1: Der Puls ist gleich richtig hoch.
0: Schönen guten Morgen mit uns Radio SRW Muckefuchs. Diesen Freitag habt ihr euch verdient um 45, 20 vor 6.
1: Und diesen Song auch. Hier sind für euch Blue mit All Rise. Schönen guten Morgen.
0: Ja, morgen.

0: mit uns Muckefuchs rein in den Freitag. Schönen guten Morgen um 17 vor 6. War noch ganz entspannt auf den Straßen aus bei uns. Und jetzt?
1: Haben wir eine Meldung von der B81. In beiden Richtungen müssen wir äußerst vorsichtig sein, denn in Höhe der Kreuzung Egel Nord sind die Ampeln ausgefallen.
0: 18 Grad. Die haben wir jetzt in Schleibnitz bei Wandsleben und einen wolkigen Freitag haben. Am Nachmittag gibt es auch Regen und Gewitter. Im Süden, da bleibt es heute freundlich, 23 bis 27 Grad. Und am Sonnabend gehen die Temperaturen ein bisschen runter. Da wird es aber sonniger bei 19 bis 22.

0: In 10 Minuten ist es 6. Schönen guten Morgen mit uns, Mucke Fuchs.
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0: Und nutzt bitte eure Stimmen am Wochenende bei der Landtagswahl am Sonntag. Aber damit die auch gültig sind, da hat es einige Voraussetzungen, Frank Wiedemann. Welche denn?
2: Die Wahllokale sind am Sonntag von 8 bis 18 Uhr geöffnet. Und wo euer Wahllokal ist, das steht auf der Wahlbenachrichtigung, die ihr bekommen haben solltet. Wenn ihr dort erscheint, um eure Stimme abzugeben, solltet ihr diese Wahlbenachrichtigung und einen Ausweis, Reisepass oder ein gültiges Personaldokument dabei haben. Wenn ihr eure Wahlberechtigung vergessen oder verloren habt, könnt ihr trotzdem eure Stimme abgeben, denn wenn ihr in eurem Wahllokal seid, steht ihr dort im Wählerverzeichnis und das wird dann mit dem Ausweis überprüft. Und wenn ihr euch in der Wahlkabine verschreibt, ist das auch kein Problem, denn ihr bekommt vor Ort einen neuen Wahlzettel und der alte wird in eurem Beisein vernichtet.
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6: Ich bin Lena Vieregge. Guten Morgen. Tausende Menschen aus Sachsen-Anhalt arbeiten bei Volkswagen. Viele von ihnen pendeln jeden Tag nach Wolfsburg. Dort hat der VW-Aufsichtsrat jetzt dem Sparplan des Konzerns zugestimmt. Weltweit sollen weitere 50.000 Stellen wegfallen. Mehr dazu von Ursula Winkler.
7: Es sind tiefe Einschnitte. Zusätzlich zum bereits beschlossenen Arbeitsplatzabbau werden weitere Zehntausende Stellen gestrichen. Wie viele Jobs hierzulande abgebaut werden, ist noch unklar, aber es wird ein deutlicher Anteil sein. Ab dem Jahr 2031 stehen außerdem 4 Standorte auf der Kippe. Die VW-Werke Emden, Zwickau und Hannover sowie das Audi-Werk in Neckarsulm. Für sie könne aktuell keine wettbewerbsfähige Folgebelegung gewährleistet werden, hieß es. Konkrete Schließungen sind damit noch nicht beschlossen. Erst soll versucht werden, alternative Verwendungsmöglichkeiten zu finden.
6: Noch schnell in den Zug und ab nach Magdeburg. Das wird ab morgen erstmal nichts. Zwischen Magdeburg, Burg und Gentin werden die Gleise für 4 Wochen komplett gesperrt. Laura Födisch berichtet.
8: Nach dem Stellwerkbrand bei Gerwisch vor knapp einem Jahr stehen jetzt umfangreiche Bauarbeiten an. Deshalb fallen der Regionalexpress 1 und die Regionalbahn 40 aus und werden durch Busse ersetzt. Wer von Burg nach Magdeburg muss, ist mit dem RE1-Ersatzbus mindestens 40 Minuten unterwegs. Bei der RB40 geht es mit dem Bus über Möser, Gerwisch und Biederitz, dort dann weiter mit dem Zug. Bis zum Magdeburger Hauptbahnhof dauert die Fahrt so rund 50 Minuten. Auch zwischen Gentin und Burg fahren stündlich Ersatzbusse. Die Einschränkungen gelten ab morgen bis zum 30. September.
6: Die Freibadsaison geht zu Ende, die Hallenbadsaison beginnt. Sachsen-Anhalt braucht allerdings neue Schwimmmeister. Dafür hat das Landesverwaltungsamt ein spezielles Stipendienprogramm aufgelegt. Thorsten Rössler dazu.
9: Ohne die professionellen Schwimmmeister wäre der Betrieb von Frei- und Hallenbädern undenkbar. Sie sorgen für die Sicherheit, Sauberkeit und den reibungslosen Ablauf. 15 junge Leute haben gerade in Sachsen-Anhalt die Ausbildung zum Fachangestellten für Bäderbetriebe begonnen. Da sind aber immer noch viel zu wenige. Deshalb gibt es auf dem Weg zum Meister 9.135 Euro extra als finanzielle Unterstützung bei allen Kosten, die bei der Prüfungsvorbereitung anfallen.
6: Und zum Sport. Der SC Magdeburg hat das Topspiel der Handball-Bundesliga gewonnen. Die Magdeburger haben die Füchse Berlin mit 36:32 geschlagen. Damit feiert der SCM den 25. Bundesliga-Heimsieg in Serie. Die nächsten Nachrichten um 6.30 Uhr.
10: Ja, zum Ende der Sommer-Freibad-Saison haben wir noch ein schönes Video für euch gedreht. Das seht ihr bei uns auf unserem Radio SAB Insta-Kanal. Und um 3:06 gucken wir für euch auf die Straßen im SAW-Land. Nadine?
11: B81 in beiden Richtungen, Höhe der Kreuzung Egeln, sind die Ampeln ausgefallen. Und bitte seid auch vorsichtig, auf der B246a hat die Mareike per WhatsApp gemeldet. Am Ortseingang Gommern aus Plötzki kommend hat es einen Wildunfall gegeben. Hier liegen auch Gegenstände auf der Fahrbahn. Bitte seid vorsichtig. Ansonsten Flitzer, Blitzer. Die kennt ihr eigentlich schon auswendig. Auf der A2 Richtung Berlin, hinter Allerengersleben und in Höhe Raststätte-Buckautal. A9 Richtung München, zwischen Niemeck und Kleinmarzehns. A38 Richtung Göttingen, in Höhe Merseburg-Süd. Es blitzt auf der B243 zwischen Mackenrode und Bad Sachsa. In Halle auf dem Hallorenring, auf der Magistrale Höhe Feuerwache und in der Kröllwitzer Straße. In Haldensleben, Magdeburger Straße, Merseburg im Gerichtsrhein und in Groß-Quenstedt in beiden Richtungen. Wenn ihr auch noch was habt, dann gerne anrufen 0800 1630 630, oder ihr schickt uns eine WhatsApp, die Nummer bei uns im Netz und in der App.
10: In Hordorf bei Oschersleben haben wir 18 Grad und wir bekommen heute eigentlich sehr, sehr angenehme 23 bis 27 Grad. Im Süden, da wird es heute auch noch ein bisschen sonnig sein und vor allem trocken bleiben. Im Übrigen SRW-Lande recht wolkig am Nachmittag, dann auch mit Regen und Gewitter. Morgen, da ist es erst sonnig, dann wird es immer wolkiger und es kann noch ein bisschen Regen geben bei 19 bis 22 Grad.
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11: Und gleich Lieblingsmusik von euch und euren Kids Cat's Eye mit Animal bekommt ihr direkt nach dem 2010er von Coldplay, Sky Full of Stars. Schönen guten Morgen.
10: Morgen.

0: Das ist ein frischer Superhit fürs SAW-Land.
1: Hesseik, Animal.

0: Genießen gemeinsam den Freitag. Schönen guten Morgen, bringen euch rein um 10:06 Uhr. Und vielleicht mögt ihr also genauso gerne Flohmärkte wie wir bei uns im SAW-Land. Da gibt es jetzt bestimmt auch ganz, ganz viele an diesem Wochenende. Aber was da am Sonntag in Halle passiert, das hat eine ganz besondere Dimension. Denn der Burgstraßenflohmarkt, das dürfte wirklich einmalig sein. Kollege Thorsten Rössler aus Halle, was macht den denn so besonders?
1: Ja, allein die Größe macht diesen Flohmarkt zur Legende. Die gesamte Burgstraße im Giebichensteinviertel von Halle wird zur Trödelmeile. Dafür wird sie diesmal extra abgesperrt. Sogar der Straßenbahnverkehr wird dafür umgeleitet. Eine weitere Besonderheit, der Burgstraßenflohmarkt ist offen für alle und dazu noch gratis. Jeder kann dort, solange Platz ist, seine Verkaufstheke aufstellen und seinen Krimskrams anbieten. Bücher, Schallplatten, Spielsachen, Möbel, Blumentöpfe, was weiß ich, es gibt da eigentlich keine Grenzen. Ja, und dieses kunterbunte Treiben mit tausenden Leuten, das macht schon einen Riesenspaß. Zwischen 10 und 18 Uhr.
0: Es ist ja mittlerweile die 10. Auflage, aber diesmal wäre es fast schief gegangen, ja?
1: Ja, zum Glück aber nur fast. Für die Straßensperrung braucht es ja Schilder und diese Kosten, die müssen die Organisatoren um den Eisdielenbetreiber Sven Macher selber tragen. Kurzerhand hat er eine Spendenaktion angeleiert und prompt kamen über 3000 Euro zusammen. Der Burgstraßenflohmarkt am kommenden Sonntag kann also über die Bühne gehen.
0: Also falls ihr eine leere Wohnung habt, etwas Besonderes sucht, dann einfach am Sonntag auf dem Burgstraßenflohmarkt in Halle gehen. Könnt ihr nicht verfehlen, weil er irrsinnig lang ist.
2: 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Wir wünschen euch ganz, ganz viel Spaß am Wochenende und jetzt schon mit Deep Blue Something.

0: freuen uns, dass es geklappt hat mit dem Wachwerden. Mit uns Muckefuchs um 14:06. Jetzt bekommt auch mit, was auf den Straßen los ist, Nadine.
1: Da haben wir eine Meldung von der A9 Richtung Berlin. Zwischen Dessau Süd und Dessau Ost ist ein Fahrzeug auf der rechten Spur liegen geblieben. Seid bitte vorsichtig und auch aufpassen auf der B81. In beiden Richtungen Höhe der Kreuzung Egeln sind die Ampeln ausgefallen.
0: 18 Grad, die sind es jetzt gerade in Ilberstedt bei Bernburg. Wir bekommen heute 23 bis 27 Grad, also wirklich sehr, sehr angenehmes Wetter. Aber es gibt auch Wolken mit Regen am Nachmittag und Gewittern. Morgen ist es sonnig bei 19 bis 22 Grad.

0: 17 nach 6 am Freitag. Und nochmal ein schönes Dankeschön an die ARD Sportschau, die geschrieben haben, unsere Jungs vom SC Magdeburg, vom Deutschen Meister, haben die Füchse Berlin rasiert. Sie haben nämlich 36-32 gewonnen. Und das feiern wir das ganze Wochenende. Und was ihr sonst noch machen könnt, das hört ihr jetzt von Freddy.
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2: Heute und morgen testet ihr euch in der Rübeländer Baumannshöhle durch feine Spirituosen beim keltischen Whiskyabend mit Live-Musik. In Halle heißt es ab 18 Uhr auf dem Markt, Halle legt auf. Im Schlossgraben Merseburg startet 17 Uhr die zweitägige Rocknacht. In Havelberg ist Pferdemarkt, in Magdeburg Swingfest. Außerdem beginnt heute in der Ottostadt das dreitägige Kulturbrücke-Festival. Auf den Elbwiesen an der Hubbrücke gibt es auf 3 Bühnen Live-Musik, Theater, Lesungen. Dazu könnt ihr Tango tanzen, Bogenschießen oder Siebdruck ausprobieren. Wichtig, die Hubbrücke selbst ist gesperrt. Nehmt zu Fuß oder mit dem Rad die Stern- oder Strombrücke fürs kostenlose Kulturbrücke-Festival ab heute in Magdeburg. In Halle steigt morgen wieder der Ü30 Elternabend. Wegen des Wetters nicht draußen, sondern im Kapitol. Live dabei sind die legendären Boogie Pimps. Dazu legt DJ Stefano auf. Der Ü30 Elternabend startet morgen 21 Uhr im Kapitol Halle. Tickets kosten im Vorverkauf 15 Euro. Und Gerwische Mirichower Land wird 850 Jahre alt und feiert gleich einen ganzen Monat. Los geht's morgen mit einem griechischen Abend. Danach folgen unter anderem Judo, Familienaktion und ein Fußballfest gegen die Traditionsmannschaft des FCM. Das komplette Gerwischer Festprogramm steht bei uns.

0: Wird ganz langsam, ganz, ganz langsam hell, aber es ist Freitag. Schönen guten Morgen mit uns Radio SAW Muckefuchs um 6:35.
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5: Das erste Handy gab es bereits 1937. So nannte zumindest Paul Schmidt aus Köthen die Taschenlampe, die er damals erfunden hatte. Den Begriff ließ er sich sogar als Warenzeichen schützen.
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0: Einen schönen Freitagmorgen wünschen wir euch um 6.30 Uhr, 6:37 an diesem 4. September mit den Radio SAW Nachrichten und Lena Vierecke.
10: Guten Morgen. Einen Tag früher als geplant hat der VW-Aufsichtsrat dem Sparplan des Konzerns zugestimmt, und zwar einstimmig. Weltweit sollen weitere 50.000 Stellen wegfallen. Auch vier deutsche Werke müssen um ihre Zukunft bangen. Emden, Zwickau, Hannover und das Audi-Werk in Neckarsulm. Für die Standorte soll nun nach alternativen Nutzungsmöglichkeiten gesucht werden. Konkrete Schließungen sind noch nicht beschlossen. Und jetzt mehr Nachrichten aus dem SAW-Land von unseren Reportern.
11: In schweren Zeiten zeigt sich, wie stark Gemeinschaft ist. Das erleben gerade die Menschen in Halberstadt. Knapp 3 Wochen nach dem schweren Wohnhausbrand in der kleinen Ringstraße zieht die Stadt eine positive Zwischenbilanz. Mehr als 20.000 Euro Spenden sind inzwischen bei den betroffenen Familien angekommen. Einige konnten bereits zurück in ihre Wohnungen, andere haben neuen Wohnraum gefunden. Und auch verlorene Dokumente wurden von Bürgerbüro und Standesamt kostenlos ersetzt. Aus Halberstadt Laura Födisch, Radio SAW.
12: Eine Flasche Wasser reichen, ein Pflaster auf die Schnittwunde kleben, den Kreislauf stabilisieren. Das sind so die üblichen Aufgaben der Rettungssanitäter. Das ist auch bei der bevorstehenden Eisleberwiese nicht anders. Sollte es aber doch zu größeren Vorfällen kommen, darf auch das kein Problem sein. Der Landkreis Mansfeld-Südharz hat deshalb seine schnelle Einsatzgruppe noch einmal personell verstärkt. An der Rettungswache Eisleben stehen zudem spezielle Krankenwagen bereit. Der 502. Wiesenmarkt beginnt in 2 Wochen. Aus Eisleben Thorsten Häusler, Radio SAW.
13: Ein
11: Ein paar hundert Meter mit der Fähre oder 36 Kilometer außenrum. Für viele Pendler zwischen dem Jerichower Land und dem Landkreis Stendal ist die Fähre Ferchland-Grieben unverzichtbar. Damit sie erhalten bleibt, gab es in dieser Woche finanzielle Unterstützung. Zum einen ist die Stadt Gentin nun ganz offiziell Kooperationspartner der Fähre und gibt jedes Jahr bis zu 10.000 Euro mit dazu. Zum anderen gab es 750.000 Euro vom Land für die anstehende Landrevision, quasi den TÜV der Fähre. Aus Ferchland Rebecca Göring, Radio SAW.
8: Die nächsten Nachrichten um 7.
0: 6:35, schönen guten Morgen mit dem Radio SAW Verkehrsservice. 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
13: A7 Richtung Hamburg zwischen Echte und Siesen. Stop and go nach einem Unfall und im weiteren Verlauf ist in der Abfahrt Berghof ein LKW liegen geblieben. Bitte seid vorsichtig. Aufpassen auch auf der B81 in beiden Richtungen. In Höhe der Kreuzung Egeln sind die Ampeln ausgefallen. Und Flitzerblitzer. Auf der A2 Richtung Berlin, Höhe Alleringer'sleben und nochmal Höhe Raststätte Buckautal. A9 Richtung München zwischen Niemeck und Kleinmarzehns. A38 Richtung Göttingen, Höhe Merseburg Süd. B79 Umgehung Halberstadt Richtung Quedlinburg. Es blitzt auf der B243 zwischen Mackenrode und Bad Sachsa. In Halle auf dem Hallorenring auf der Magistrale Höhe Feuerwache und in der Kröllwitzer Straße. In Haldensleben stehen sie auf der Magdeburger Straße. In Lehre in der Beumsdorfer Straße. In Merseburg im Gericht rein und in Groß-Quenstedt beidseitig. Und wenn ihr auch noch was habt, gerne anrufen 0800 1630 630 oder eine WhatsApp schicken. Die Nummer bei uns im Netz und in der App. Euch eine gute Fahrt.
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0: Heute werden es bis zu 27 Grad und dann gehen die Temperaturen wieder ein bisschen zurück. In Gorower Stendal haben wir jetzt gerade 19 Grad und es wird ein wolkiger Freitag. Am Nachmittag auch mit Regen und Gewittern. Im Süden bleibt es noch recht freundlich. Morgen auch sonnig, dann wieder wolkig und regnerisch bei 22 Grad und am Sonntag um die 24 Grad.
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0: Schönen guten Morgen. Ja, wenn ihr schon alle wach seid und auch eure Schulkinder, dann gehen wir doch gleich mal gemeinsam in die Klasse und übersetzen einen richtig schönen Song, den ihr aus dem Programm von eurem Lieblingssender kennt.
13: Und zwar Jennifer Lopez und David Guetta. Save me tonight. Hier ist Radio SAW. Schönen guten Morgen.
0: Okay.

0: sagen danke fürs Einschalten. So machen wir euch fit und wach für den Freitag. Schönen guten Morgen, sagen die Muckefuchs um 6:35.
1: Morgen.
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3: Ja, Oberamtsrat Alfred Klausen?
4: Ach, ich bin empört.
3: Oh, du klingst sauer, Habe.
4: Wofür reiße ich mir hier eigentlich jeden Tag nicht den Hintern auf?
3: Erzähl.
4: Ohne Passreisen, wo kommen wir denn da hin?
3: Das frage ich mich auch jeden Tag.
4: Habe ich heute im Radio gehört. Es gibt 3 Menschen weltweit, die dürfen ohne Pass reisen.
3: Hä?
4: Das ist eine Oberfrechheit.
3: Das ist ja krass. Wer ist es denn?
4: König Charles.
3: Ja gut, den erkennt man ja auch gleich an seinen Segelohren.
4: Darum geht's doch nicht, Alfred. Es geht ums Prinzip.
3: Du fühlst dich in deiner Kompetenz einfach erniedrigt, richtig?
4: Exakt.
3: So, wer noch?
4: Japans Kaiser Naruhito und Kaiserin Masako.
3: Wie sehen die aus?
4: Ja, was weiß ich, Alfred.
3: Ja, erkennt man die auch? Und an was?
4: Ich denk an der Krone.
3: Gut, ich hab auch mal einen in der Krone und darf trotzdem nicht ohne Pass reisen. Was hast du jetzt vor?
4: Ich schreibe an die japanische und britische Botschaft.
3: Ja, ich glaube, ich kenne deren Botschaft. Meinungen von Fuzzis sind irrelevant.
4: Dringendes Unverschämtheitskäffchen.
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0: frischer Kaffee und uns Radio SAW Muckefuck. So startet ihr den Freitag. Schönen guten Morgen. Um 17 vor 6 ist der Blick auf die Straßen.
1: A7 Richtung Hamburg zwischen Echte und Seesen. Stop and go nach einem Unfall und bitte weiterhin vorsichtig sein auf der B81. In beiden Richtungen Höhe der Kreuzung Igeln funktionieren die Ampeln nicht mehr.
0: Schon fast 20 Grad in Zielkow bei Coswig-Arnald. Da haben wir 19. Wir bekommen heute 23 bis 27 Grad, auch mit Wolken, Regenschirm mitnehmen. Am Nachmittag kann es nämlich wieder regnen und gewittern. Im Süden, da bleibt es heute richtig freundlich.

0: Wir sind für euch im Badezimmer da und auch direkt am Frühstückstisch. Schönen guten Morgen mit euren Radio SAW Muckefuchs am Freitag um 14 vor 7.
1: Morgen.
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3: Da geht doch was. Die haben doch da was. Miteinander. Jennifer Lopez und David Guetta, die singen Save Me Tonight, Rette mich heute Nacht. Was da genau geht, das kriegt raus die Klasse 7a der Sekundarschule Adolf-Diester-Weg in Rotsch. Mary, Isabel, Finja, Elena, Jolene, Nero, Emmy, Lotta, Isabella und Ben über das, was in der Nacht passiert.
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3: Ist Tanzen die Rettung? Party machen? Zusammen sein? Den Herzschlag des anderen spüren?
4: 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Ich schaue nach etwas, das mich nach etwas führen lässt, das ich nicht ignorieren kann.
5: Ich jage das Licht, alles dreht sich wie nie zuvor.
6: Jemand wartet auf mich, ich weiß nicht wo, ich weiß nicht warum, aber das ist der Weg, wie du mich hältst.
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3: Jennifer Lopez, David Guetta, Save Me Tonight. Klasse übersetzt von der 7a der Sekundarschule Adolf-Diester-Weg in Rotsch. 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

0: machen uns gemeinsam den Freitag schön, auch in den Büros bei uns im SAW-Land. Euch einen guten Start in diesem 4. September um 6:35 mit euren Muckefuchs.
1: Morgen.
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14: Ich bin Lena Vieregge. Guten Morgen. Tausende Menschen aus Sachsen-Anhalt arbeiten bei Volkswagen. Viele von ihnen pendeln jeden Tag nach Wolfsburg. Dort hat der VW-Aufsichtsrat jetzt dem Sparplan des Konzerns zugestimmt. Weltweit sollen weitere 50.000 Stellen wegfallen. Mehr dazu von Ursula Winkler.
15: Es sind tiefe Einschnitte. Zusätzlich zum bereits beschlossenen Arbeitsplatzabbau werden weitere Zehntausende Stellen gestrichen. Wie viele Jobs hierzulande abgebaut werden, ist noch unklar, aber es wird ein deutlicher Anteil sein. Ab dem Jahr 2031 stehen außerdem 4 Standorte auf der Kippe. Die VW-Werke Emden, Zwickau und Hannover sowie das Audi-Werk in Neckarsulm. Für sie könne aktuell keine wettbewerbsfähige Folgebelegung gewährleistet werden, hieß es. Konkrete Schließungen sind damit noch nicht beschlossen. Erst soll versucht werden, alternative Verwendungsmöglichkeiten zu finden.
14: Der Campingplatz am Löderburger See im Salzlandkreis sorgt gerade für Diskussionen in den sozialen Netzwerken. Dort kursieren Gerüchte über eine mögliche Schließung. Wir haben beim Landkreis und bei der Stadt Staßfurt nachgefragt. Rebecca Göring, wie ist denn der aktuelle Stand?
16: Das Wichtigste zuerst, eine Schließung ist aktuell nicht angekündigt. Der Salzlandkreis hat nach einem Hinweis einer Privatperson ein Prüfverfahren eingeleitet. Das Ergebnis, für den Campingplatz gibt es keinen Bebauungsplan. Der Betreiber ist informiert, ebenso die Städte Staßfurt und Hecklingen. Die haben auch schon erste Schritte in die Wege geleitet, um einen Bebauungsplan aufzustellen. Klar ist, auf dem Gelände sind Veränderungen nötig. Außerdem müssen Anträge und Unterlagen nachgereicht werden. Weil es sich hier aber um ein laufendes Verfahren handelt, gibt der Landkreis aktuell keine weiteren Details bekannt. Ziel sei aber ausdrücklich, das Naherholungsgebiet weiterzuentwickeln.
14: Sachsen-Anhalt startet in die Apfelsaison. Probleme bereiten den Obstbauern immer mehr das Wetter. Frost, Hagel und auch Hitze. Die sorgt für Sonnenbrand bei den Bäumen, sagte uns Jörg Geitel, der Vorsitzende des Obstbauverbands.
17: Intensive Sonneneinstrahlung, gerade im Juni bis August, verursacht dunkelschwarze Flecken auf den Früchten, die dann verbräunen und dann nicht mehr als Tafelware zu vermarkten ist.
14: Trotzdem rechnet der Obstbauverband mit etwa einer durchschnittlichen bis guten Saison mit etwa 10.000 Tonnen Äpfel. Und zum Sport. Der SC Magdeburg hat das Topspiel der Handball-Bundesliga gewonnen. Die Magdeburger haben die Füchse Berlin mit 36:32 geschlagen. Damit feiert der SCM den 25. Bundesliga-Heimsieg in Serie. Die nächsten Nachrichten um 7.30 Uhr.
0: 2:07, euch einen schönen guten Morgen mit dem Radio SAW Verkehrsservice, dem schnellsten Messer Wienland.
15: A7 Richtung Hamburg, die ist zwischen Echte und Seesen jetzt wegen Bergungsarbeiten gesperrt. Eine Umleitung ist für euch ab Echte ausgeschildert. A14 Richtung Schwerin, zwischen Magdeburg-Stadtfeld und dem Kreuz Magdeburg. Reifenteile auf der Fahrbahn, der dazugehörige Laster steht auf der Standspur. B81 in beiden Richtungen, kaputte Ampeln an der Kreuzung Egeln Nord. Seid hier bitte vorsichtig und auch aufpassen auf der Landstraße zwischen Neugattersleben und Staßfurt. Hier hat es Höhen Ohn Erxleben einen Unfall gegeben. Die Flitzerblitzer auf der A2 Richtung Berlin, hinter Allerengersleben und in Höhe Raststätte-Buckautal. A9 Richtung München, zwischen Niemeck und Kleinmarzehns. A38 Richtung Göttingen, Höhe Merseburg-Süd. B79 Umgehung Halberstadt Richtung Quedlinburg. B243 zwischen Mackenrode und Bad Sachsa. In Halle stehen sie auf dem Hallorenring, auf der Magistrale Höhe Feuerwache und in der Kröllwitzer Straße. Haldensleben, Magdeburger Straße, Merseburg im Gerichtsrhein und am Ortsausgang Leere blitzt es Richtung A39, sowie in Groß-Quenstedt beidseitig. Wenn ihr dazu noch was habt, dann meldet's bitte kostenfrei 0800 1630 630 oder schickt eine WhatsApp, die Nummer bei uns im Netz und in der App.
0: Heute ist ein wolkiger Tag, aber die Temperaturen sind recht hoch mit 27 Grad. In Zwenkau bei Leipzig haben wir davon schon 19 Grad. Im Süden bleibt es heute trocken, ein bisschen sonnig, ansonsten wolkig und regnerisch. Und morgen gehen die Temperaturen ein bisschen zurück, auch ein paar Wolken, aber auch ein bisschen Sonne bei 24 Grad.
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0: Schönen guten Morgen. 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
15: Und das nach dem 2000er von Robbie Williams mit Rock DJ. Und 20 Jahre später kam Miley Cyrus um die Ecke. Hier ist Midnight Sky für euch. Schönen guten Morgen.
0: Morgen.

0: Guten Morgen mit euren Mucke Fox und Robbie Williams um 10 nach 7 am Freitag.
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0: 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Die sind in Dessau zu Hause und die spielen Floorball. Eine wunderbare, tolle Sportart. Und die sind gerade im Jugendbereich auch richtig erfolgreich, unter anderem mit der U15 Deutscher Meister geworden. Die brauchen auf jeden Fall Unterstützung. Bis zu 2.000 Euro, die gibt es von uns, wenn ihr uns anruft. Angelika Ehlert hat den Verein angemeldet. 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

0: Der Radio SAW Muckefunks wünscht euch einen schönen guten Morgen um 14 nach 7. Und gucken gerne auf die Straßen für euch, damit ihr gut ankommt, Nadine.
1: Wir haben unter anderem eine Meldung von der A7, die ist in Richtung Hamburg gesperrt zwischen Echte und Seesen wegen Bergungsarbeiten. Bitte nutzt hier die Umleitung ab Echte.
0: Durchschnittstemperatur jetzt gerade am Freitagmorgen zum Aufstehen in Schönburg bei Weißenfelsen 19 Grad und 23 bis 27 werden es heute mit Wolken und Regen. Im Süden bleibt es ein bisschen trockener. Morgen erstmal sonnig, dann wird es wolkiger und es kann auch Regen geben bei 19 bis 22 Grad.
1: Diesen Song haben übrigens die Kids von einem guten Freund von mir zu seinem Geburtstag gesungen und der ganze Saal hat mitgesungen. Ach, hier sind The Cure und Friday I'm in Love.

0: Schönen guten Morgen und ihr bekommt gleich noch einen frischen Superhit fürs SRW-Land von Loy und David Puentes, Golden Summer. Und außerdem haben wir Radio SRW Muckefuchs heute Morgen noch 2000 Euro. Und zwar vorgesehen für die Black Wolves aus Dessau-Roßlau. Die spielen Floorball. Und falls ihr Mitglieder des Vereins seid, dann könnt ihr noch bis 10 nach 8 bei uns anrufen, um euch das Geld abzuholen.
1: Eure Nummer ist die 0800 838 4000. 0800 838 4000 für die Black Wolves aus Dessau-Roßlau.
0: Viel Spaß und Glück auch mit euren Vereinen bei uns im SRW-Land. Und Spaß vor allem, was habt ihr denn eigentlich so geplant? Was macht ihr jetzt am Wochenende?
2: Ich habe Wochenende frei und kriege Besuch von einer Freundin. Die kommt aus Köln.
3: In Förderstedt haben wir 800-Jahr-Feier haben wir dieses Jahr. Geht dann morgen gleich los dann, mit einem Fackelumzug. Richtig toll, wie wird das denn?
4: Die Demo am Samstag auf dem Domplatz, ganz wichtig. Und am Sonntag wählen.
5: Keine Pläne, bin zu Hause, ja.
2: Dieses Wochenende fahre ich in Urlaub. Also das heißt Koffer packen, ein bisschen noch was einkaufen.
5: Geh Fußballspiel schauen.
2: Ausgehen. Konzerte besuchen.
6: Wir fliegen am Freitag in Urlaub.
7: Ich treffe mich mit einer guten Arbeitskollegin und ihrer Tochter und meiner Tochter und da wollen wir einen schönen Tag verbringen.
0: Ja, und falls ihr noch unentschlossen seid, also Tipps, die haben wir jederzeit für euch bei uns im Netz unter radio-srw.de.

0: Wir sind bei der Fahrt in Richtung Job bei euch. Wir Radio SAW Muckefuchs am Freitag um 7:35.
1: Morgen.
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0: Guten Morgen wünschen wir euch am Freitag um 7:30, 7:30 mit den Radio SAW Nachrichten für diesen 4. September und Lena Vierecke.
14: Guten Morgen. Einen Tag früher als geplant hat der VW-Aufsichtsrat dem Sparplan des Konzerns zugestimmt, und zwar einstimmig. Weltweit sollen weitere 50.000 Stellen wegfallen. Auch 4 deutsche Werke müssen um ihre Zukunft bangen: Emden, Zwickau, Hannover und das Audi-Werk in Neckarsulm. Für die Standorte soll nun nach alternativen Nutzungsmöglichkeiten gesucht werden. Konkrete Schließungen sind noch nicht beschlossen. Und jetzt mehr Nachrichten aus dem SAW-Land von unseren Reportern.
15: In schweren Zeiten zeigt sich, wie stark Gemeinschaft ist. Das erleben gerade die Menschen in Halberstadt. Knapp 3 Wochen nach dem schweren Wohnhausbrand in der kleinen Ringstraße zieht die Stadt eine positive Zwischenbilanz. Mehr als 20.000 Euro Spenden sind inzwischen bei den betroffenen Familien angekommen. Einige konnten bereits zurück in ihre Wohnungen, andere haben neuen Wohnraum gefunden. Und auch verlorene Dokumente wurden von Bürgerbüro und Standesamt kostenlos ersetzt. Aus Halberstadt, Laura Födisch, Radio SAW.
16: Eine Flasche Wasser reichen, ein Pflaster auf die Schnittwunde kleben, den Kreislauf stabilisieren. Das sind so die üblichen Aufgaben der Rettungssanitäter. Das ist auch bei der bevorstehenden Eisleberwiese nicht anders. Sollte es aber doch zu größeren Vorfällen kommen, darf auch das kein Problem sein. Der Landkreis Mansfeld-Südharz hat deshalb seine schnelle Einsatzgruppe noch einmal personell verstärkt. An der Rettungswache Eisleben stehen zudem spezielle Krankenwagen bereit. Der 502. Wiesenmarkt beginnt in 2 Wochen. Aus Eisleben, Thorsten Häusler, Radio SAW.
15: Ein paar hundert Meter mit der Fähre oder 36 Kilometer außenrum. Für viele Pendler zwischen dem Jerichower Land und dem Landkreis Stendal ist die Fähre Ferchland-Grieben unverzichtbar. Damit sie erhalten bleibt, gab es in dieser Woche finanzielle Unterstützung. Zum einen ist die Stadt Gentin nun ganz offiziell Kooperationspartner der Fähre und gibt jedes Jahr bis zu 10.000 Euro mit dazu. Zum anderen gab es 750.000 Euro vom Land für die anstehende Landrevision, quasi den TÜV der Fähre. Aus Ferchland Rebecca Göring, Radio SAW.
14: Die nächsten Nachrichten um 8.
0: 7:30. Schönen guten Morgen mit dem Radio SAW Verkehrsservice, dem schnellsten SAW-Land. Nadine?
1: Die A7 ist in Richtung Hamburg zwischen Echte und Seesen wegen Bergungsarbeiten gesperrt. Bitte nutzt hier die Umleitung ab Echte. A14 Richtung Schwerin zwischen Magdeburg-Stadtfeld und dem Kreuz Magdeburg kaputter Laster auf der Standspur und Reifenteile auf der Fahrbahn. Probleme auf der B81 in beiden Richtungen an der Kreuzung Egel Nord sind die Ampeln ausgefallen. Und seid bitte vorsichtig, zwischen Neugattersleben und Staßfurt, hier hat es in Höhe Hohenerxleben einen Unfall gegeben. Die Flitzerblitzer. Auf der A2 Richtung Berlin hinter Allerengersleben und in Höhe Raststätte-Buckautal. A9 Richtung München zwischen Niemeck und Kleinmarzens. A38 Richtung Göttingen, Höhe Merseburg Süd. B79 Umgehung Halberstadt Richtung Quedlinburg. B243 zwischen Mackenrode und Bad Sachsa. Halle-Hallorenring auf der Magistrale Höhe Feuerwache und Kröllwitzer Straße. Haldensleben-Magdeburger Straße, Merseburg im Gerichtsrhein. Am Ortsausgang Leere Richtung A39 und in Groß-Quenstedt beidseitig. Und wenn ihr dazu noch was habt, gerne anrufen 0800 1630 630 oder schickt nur WhatsApp die Nummer bei uns im Netz und in der App.
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0: In Radisleben bei Ballenstedt, da haben wir 19 Grad bekommen, heute 23 bis 27, im Süden vor allem auch noch ein bisschen Sonne, ansonsten recht viele Wolken und nachmittags auch Regen und Gewitter. Morgen ging die Temperatur ein bisschen zurück, auch wieder Sonne und ein paar Wolken, 19 bis 22 Grad.
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0: Schönen guten Morgen im schönsten Bundesland der Welt und das wird es immer bleiben. Wir bringen euch in Richtung Freitag, wir Radio SAW im Muckefuchs.

0: beim Frühstück mit dem Kaffee oder direkt noch im Badezimmer mit uns Muckefuchs um 8:30.
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2: Das Wochenende steht vor der Tür und da steht bei vielen von euch wahrscheinlich auch auf der Agenda, dass ihr euch bei euch im Verein nützlich macht, dass vielleicht auch das nächste Spiel der Kids ansteht und ihr dann mit am Rand steht und anfeuert und die Trikots wascht und Kuchen macht und was weiß ich nicht alles. 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Und auch wenn ihr bis 10 nach 8 eigentlich Zeit gehabt hättet, euch bei uns zu melden, hast du jetzt schon die Chance genutzt, Sascha. Du bist Sportdirektor im Verein und vor allem mit eurer Jugendmannschaft seid ihr ja wahnsinnig erfolgreich, ne?
3: Ja, würde ich auch sagen. Also ich glaube, wir waren letztes Jahr bei 3 deutschen Meisterschaften und haben 2 im U15-Bereich auch gewinnen können und mit U17 halt einen 2. Platz gemacht. Also ich glaube, es gibt wenig erfolgreiche Jugendteams aktuell in Deutschland als uns.
0: Also wir verneigen uns und da gratulieren wir auch schon mal zu diesen tollen Leistungen wir von Radio SAW. Und wir sagen herzlichen Glückwunsch mit der Volksbank Dessau-Anhalt und von Radio SAW gibt es für euch 1.000 Euro.
3: Ja, vielen, vielen Dank. Die Unterstützung kommt natürlich der Abteilung zugute und wie gesagt, wir haben ja damit auch noch ein bisschen was vor. Wir haben uns für eine deutsche Meisterschaft beworben und da ist natürlich das Geld sehr gut angelegt, dass wir auch wieder ein großes Highlight in die Stadt holen können und uns als Verein gut präsentieren können.
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3: 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Das ist wirklich für die Kinder eine große Chance, wenn wir mehr Geld haben für die Orga. Wir haben da ein paar große Pläne, die ein bisschen Geld bedürfen. 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

0: Freitag um 16 vor 8 mit uns. Muckefuchs, schönen guten Morgen um 7.44 Uhr. Mit dem Blick vor euch auf die Straßen, Nadine.
1: Da ist die A7 in Richtung Hamburg. Zwischen Echte und Seesen wegen Bergungsarbeiten gesperrt. Bitte nutzt hier die ausgeschilderte Umleitung ab Echte.
0: Ob es am Wochenende trocken bleibt, das klären wir gleich mit unserem Radio-SAW-Wetterexperten Frank Abel. Heute bleibt es auf jeden Fall nicht trocken, bis auf den Süden. Da gibt es auch noch trockene Flecken. Jetzt aber 20 Grad in Neurundstedt bei Halberstadt. Und wir bekommen heute 27 Grad.
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0: Wir möchten, dass ihr auch in der Werkstatt gut ins Wochenende startet mit uns Muckefuchs um 10 vor 8. Schönen guten Morgen an diesem Freitag. Heute ein bisschen feuchter, aber Radio SAW Wetterexperte Frank Abel. Bleibt es denn am Wochenende wenigstens trocken?
1: Mit dem Regengebiet, was da heute Nachmittag noch durchzieht, da haben wir eigentlich den negativen Höhepunkt sozusagen, wenn man so will, mit, weiß nicht, einzelnen Sturmböen, mit Regen. Das alles wird am Wochenende ruhiger. Das ist die gute Nachricht. Mhm. Und morgen ist es sogar schon meist trocken. So ein Sonne-Wolken-Mix wird das und wird noch relativ windig sein. Also starke stürmische Böen, 40, 50 km/h sind auch morgen noch drin, aber es sieht schon viel besser aus mit um und knapp über 20 Grad und am Sonntag ist dann richtig Ruhe drin. Also man kann draußen schon was machen, sollte morgen aber noch so ein bisschen windgeschützt durch die Gegend sein.
0: Ja. Und was ihr alles machen könnt, das seht ihr jederzeit bei uns im Netz unter radio-saw.de.

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10: Wir sagen auch zu euch in den Krankenhäusern, Wohnzimmer SAW LAN, danke fürs Dasein und stemmen schönen Start mit euren Radio SAW Muckefuchs am Freitag um kurz vor 8.
11: Guten Morgen.
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14: Ich bin Lena Vieregge. Guten Morgen. In 2 Tagen ist es soweit. Sachsen-Anhalt wählt einen neuen Landtag. Eine neue Umfrage im Auftrag des ZDF sieht die AfD aktuell bei 41%. Die CDU kommt auf 23%. Dahinter folgen Linke, SPD und Grüne. BSW und FDP würden demnach den Einzug in den Landtag verpassen. Eine AfD-Alleinregierung wäre mit diesem Ergebnis nicht möglich. 26% der Befragten sind noch unentschlossen, wen sie am Sonntag wählen wollen. Bei Volkswagen bleibt die Zukunft von 4 deutschen Werken offen. Der Aufsichtsrat hat dem Sparplan des Konzerns gestern überraschend einstimmig zugestimmt. Weltweit sollen weitere 50.000 Stellen wegfallen. Auf der Kippe stehen die VW-Werke in Emden, Zwickau und Hannover sowie das Audi-Werk in Neckarsulm. Für diese Standorte soll nun nach alternativen Nutzungsmöglichkeiten gesucht werden. Konkrete Schließungen sind bisher nicht beschlossen. Der Campingplatz am Löderburger See im Salzlandkreis sorgt gerade für Diskussionen in den sozialen Netzwerken. Dort kursieren Gerüchte über eine mögliche Schließung. Wir haben beim Landkreis und bei der Stadt Staßfurt nachgefragt. Rebecca Göring, wie ist denn der aktuelle Stand?
4: Das Wichtigste zuerst, eine Schließung ist aktuell nicht angekündigt. Der Salzlandkreis hat nach einem Hinweis einer Privatperson ein Prüfverfahren eingeleitet. Das Ergebnis, für den Campingplatz gibt es keinen Bebauungsplan. Der Betreiber ist informiert, ebenso die Städte Staßfurt und Hecklingen. Die haben auch schon erste Schritte in die Wege geleitet, um einen Bebauungsplan aufzustellen. Klar ist, auf dem Gelände sind Veränderungen nötig, außerdem müssen Anträge und Unterlagen nachgereicht werden. Weil es sich hier aber um ein laufendes Verfahren handelt, gibt der Landkreis aktuell keine weiteren Details bekannt. Ziel sei aber ausdrücklich, das Naherholungsgebiet weiterzuentwickeln.
14: Im Landkreis Anhalt-Bitterfeld trainieren morgen Einsatzkräfte für den Ernstfall. Im Raum Bitterfeld-Wolfen sind dafür Feuerwehr, Rettungsdienst und weitere Helfer mit zahlreichen Fahrzeugen unterwegs. Bei einer Großübung des Landkreises spielen sie verschiedene Szenarien durch und testen, wie gut die Zusammenarbeit klappt. Für die Bevölkerung besteht keine Gefahr, alles ist Teil der geplanten Übung. Und zum Sport. Der SC Magdeburg hat das Topspiel der Handball-Bundesliga gewonnen. Die Magdeburger haben die Füchse Berlin mit 36:32 geschlagen. Damit feiert der SCM den 25. Bundesliga-Heimsieg in Serie. Die nächsten Nachrichten um 8.30 Uhr.
10: Glückwunsch und Respekt den Jungs. Schönen guten Morgen um 2 nach 8. Hier ist für euch der Radio SAW Verkehrsservice zur schnellsten Messer WLAN.
11: A2 Richtung Dortmund zwischen Hannover, Herrenhausen und Garbsen. 10 Minuten plus nach einem Unfall. Die A7 ist in Richtung Hamburg gesperrt zwischen Echte und Seesen. Bergungsarbeiten laufen hier. Eine Umleitung ist ab Echte ausgeschildert. Und immer noch Probleme auf der B81 in beiden Richtungen an der Kreuzung Egel Nord sind die Ampeln ausgefallen. Flitzerblitzer stehen auf der A2 Richtung Berlin hinter Allerengersleben und dann nochmal in Höhe Raststätte-Buckautal. Auf der A9 Richtung München zwischen Niemeck und Kleinmarzehns und am Übergang von der A9 auf die A10 in beiden Richtungen im Dreieck Potsdam. Sie stehen auf der A38 Richtung Göttingen, Höhe Merseburg Nord, auf der B1 zwischen Königslutter und Kremlingen, Höhe Abbenrode. Aufgebaut wurde auf der B79 Umgehung Halberstadt Richtung Quedlinburg. In Halle stehen sie auf dem Hallorenring, auf der Magistrale Höhe Feuerwache, in der Krollwitzer Straße nochmal. In Haldensleben auf der Magdeburger Straße. Am Ortsausgang Lehre stehen sie Richtung A39 in Groß-Quenstedt beidseitig. Und Nico hat noch einen. Wo denn?
15: Und zwar bauen sie den gerade auf und werden in Gerode im Seigerhüttenweg.
4: Danke dir, wenn ihr auch noch was habt. Sorry, ich musste gerade niesen und wollte mich unbedingt direkt ins Mikro machen. Wenn ihr auch noch was habt, gerne kurz anrufen 0800 1630 630 oder schickt eine WhatsApp, die Nummer bei uns im Netz und in der App.
10: Wir haben aber auch schon Züge von Erkältungswetter, deswegen ist es gar nicht untypisch gewesen. 19 Grad in Schmerz bei Gräfenhainichen jetzt gerade. Heute 23 bis 27 Grad mit Wolken und Regen. Morgen ist es auch sonnig und dann auch wieder wolkig und regnerisch bei 19 bis 22 Grad. Und am Sonntag wird es wieder wärmer mit 24 Grad.
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10: Wir schicken euch ins erste Septemberwochenende. Schönen Freitagmorgen wünschen euch die Muckefuchs und unterstützen uns hoffentlich auch heute Morgen wieder gegenseitig in gut 5 Minuten.
4: Und haben immer die beste Mischung, die meiste Abwechslung, die Superhits fürs SAW-Land für euch. Was Aktuelles, was ihr liebt von Teddy Swims, Mr. Know-It-All. Dazu aus den 2000ern Lene Marlin und jetzt für euch Sia. Schönen guten Morgen. Morgen.

0: 9 nach 8 und Freitag. Schönen guten Morgen mit uns Radio SAW Muckefuchs.
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0: 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Wie heute die Floorballer, der Black Wolves Floorball. Das ist so eine schöne Kombination aus Eishockey und aus Hallenhockey. Man spielt mit einem Kunststoffschläger und einem richtig großen Plastikball von einem Durchmesser von 26 Zentimetern. Und innerhalb von einer Stunde hat der Sportvorstand Sascha Marquardt angerufen und sagt Glückwunsch zu 1.000 Euro.
2: Ja, vielen, vielen Dank.
0: Die gibt es von der Volksbank Dessau-Anhalt und von uns von Radio SAW und ihr habt damit große Pläne, ne?
2: Ja, wir haben uns für eine deutsche Meisterschaft beworben und da ist natürlich das Geld sehr gut angelegt, dass wir auch wieder ein großes Highlight in die Stadt holen können und uns als Verein gut präsentieren können.
0: Ja, und wie weit seid ihr da mit den Planungen?
2: Da läuft eine Bewerbungsphase beim Dachverband vom Floorball Deutschland, aber ich glaube, dass wir da schon ganz gute Chancen hatten. Wir hatten jetzt schon einige große Turniere in den letzten 10 Jahren organisiert. Ich glaube, wir haben da ein ganz gutes Standing und wir hoffen, dass wir da relativ zeitnah eine Zusage bekommen. Und dann ist ja bei so einem großen Event immer ein bisschen das Geld notwendig, um auch ein besonderes Highlight zu machen. Und für die Kinder, gerade weil sie ja in dem Jahrgang auch so erfolgreich sind, ist es ja wahrscheinlich zu Hause mal ein Highlight, was man nie vergisst. Und natürlich auch für die Kinder, die von Gastvereinen kommen. Das muss man natürlich auch sagen.
0: Ja, also für die Bewerbungsphase drücken wir natürlich ganz fest die Daumen und für die 2.000 Euro auch. 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

0: gehen wir mit euch in die Apfelsaison, in die Apfelernte. Schönen guten Morgen um 14 nach 8 mit uns Muckefuchs. Gucken aber jetzt mal auf die Straßen im SAW, Nadine.
1: A2 Richtung Dortmund zwischen Hannover-Herrenhausen und Garbsen. Ein Unfall, ihr braucht hier 10 Minuten länger. Und die A7 ist in Richtung Hamburg gesperrt zwischen Echte und Seesen. Die Bergungsarbeiten laufen hier. Eine Umleitung ist ab Echte ausgeschildert.
0: 18 Grad haben wir für euch in Siersleben bei Klostermannsfeld, gemessen um 23 bis 27 März heute. Hohe Temperaturen, aber auch viele Wolken. Am Nachmittag Regen und Gewitter im Süden, da wird es ein bisschen freundlicher. Und morgen dann erstmal sonnig und dann wolkiger. Kann es wieder regnen bei 19 bis 22 Grad.

0: 16 nach 8 mit uns Muckefuchs am Freitag. Über 6000 Apfelsorten gibt es und die leckersten kommen natürlich aus Sachsen-Anhalt. Und da legen die Obstauern jetzt für uns richtig los mit der Apfelernte. Da haben wir auch unsere Radio-SRW-Harz-Reporterin Laura Fürdeschmein geschickt. Und zwar in Richtung Langstein in den Harz. Denn hier hat der Betrieb Dr. Bosse Traditionsobst seine Apfelbäume stehen.
1: Ja, der Familienbetrieb ist ein ganz besonderer. Er hat sich auf Streuobstwiesen spezialisiert. Und Chef Matthias bewirtschaftet ihn mit seiner Frau, neben seinem Job als Arzt und neben seinem Amt als Stadtrat. Matthias, für euch ist die Saison ja eigentlich schon längst gestartet, oder?
2: Die beginnt bei uns momentan Ende Juli. Da sind die Frühäpfel, früher Viktoria-Apfel, Astrachan, der Klarapfel etc., die sind dann schon so weit und dann geht das eben bis Ende November.
1: Und wo lagen dieses Jahr so eure Herausforderungen?
2: Hauptsächlich lag die Herausforderung in dem sehr guten letzten Obstjahr. Gerade unsere Hochstammbäume, die ruhen sich dann auch mal 1 bis 2 Jahre aus.
1: Ja, du hast erzählt, solche Phasen sind für euch gar nicht so schlimm, oder?
2: Weil wir sehr viel Säfte produzieren, die haben eine Haltbarkeit von 2 bis 3 Jahren, also können wir vom letzten Jahr noch zehren. Und in diesem Jahr konzentrieren wir uns deshalb eben auf die Produktion von Birnenprodukten.
1: Genau, der Betrieb hat hier nämlich ganz unterschiedliche Obstbäume stehen und an keinen davon kommen Pestizide.
2: Wir haben eben deshalb natürlich auch einen höheren Schädlingsdruck, aber der relativiert sich wieder, weil wir ja keine Monokultur haben. Und deshalb haben es die Schädlinge eben auch nicht so ganz einfach. Also wenn der Apfelwickler sich gerade mal wohlfühlt, muss er gleich daneben zur Kenntnis nehmen, dass da ein Kirschbaum steht. Und dann muss er sich eben bemühen, dass er den nächsten Apfelbaum findet.
1: Naturschutz ist dem Betrieb allgemein sehr wichtig. Man sieht hier zum Beispiel so an den Wegesrändern kleine Steinhaufen, in denen etwa Eidechsen oder Marder Unterschlupf finden. Und auch für Schulklassen werden hier regelmäßig die Türen geöffnet. Die Schüler lernen hier was zu Streuobstwiesen, stellen eigene Säfte her, füllen sie ab und nehmen sie dann mit nach Hause.
0: Tolle Geschichte von dir, Laura Fürdisch. Tolle Geschichte aus Langenstein im Harz. Äpfel kann man im Übrigen auch ganz gut in Kuchenform einnehmen. Und warum dann jetzt nicht an diesem Wochenende mit uns Radio SAW Muckefuchs?

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0: aus eurem Autoradio und das machen wir wahnsinnig gerne am Freitagmorgen. Wir Radio SAW Muckefuchs um 8:45.
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0: Jetzt haben wir es 8:30. Schönen guten Morgen um 8:30 an diesem Freitag, den 4. September. Ihr bekommt von uns die Radio SAW Nachrichten mit Lena Vierecke.
11: Guten Morgen. 2 Tage vor der Landtagswahl steht laut einer Umfrage im Auftrag des ZDF für 26% der Befragten noch nicht fest, wen sie wählen. Bei den Parteien liegt die AfD demnach aktuell bei 41%, die CDU bei 23%. Auch Linke, SPD und Grüne würden in den Landtag einziehen, BSW und FDP dagegen nicht. Eine AfD-Alleinregierung wäre mit diesem Ergebnis nicht möglich. Und jetzt mehr Nachrichten aus dem SAW-Land von unseren Reportern.
12: In schweren Zeiten zeigt sich, wie stark Gemeinschaft ist. Das erleben gerade die Menschen in Halberstadt. Knapp 3 Wochen nach dem schweren Wohnhausbrand in der kleinen Ringstraße zieht die Stadt eine positive Zwischenbilanz. Mehr als 20.000 Euro Spenden sind inzwischen bei den betroffenen Familien angekommen. Einige konnten bereits zurück in ihre Wohnungen, andere haben neuen Wohnraum gefunden. Und auch verlorene Dokumente wurden von Bürgerbüro und Standesamt kostenlos ersetzt. Aus Halberstadt, Laura Födisch, Radio SAW.
13: Eine Flasche Wasser reichen, ein Pflaster auf die Schnittwunde kleben, den Kreislauf stabilisieren. Das sind so die üblichen Aufgaben der Rettungssanitäter. Das ist auch bei der bevorstehenden Eisleberwiese nicht anders. Sollte es aber doch zu größeren Vorfällen kommen, darf auch das kein Problem sein. Der Landkreis Mansfeld-Südharz hat deshalb seine schnelle Einsatzgruppe noch einmal personell verstärkt. An der Rettungswache Eisleben stehen zudem spezielle Krankenwagen bereit. Der 502. Wiesenmarkt beginnt in 2 Wochen. Aus Eisleben, Thorsten Rössler, Radio SAW.
14: Ein
12: Ein paar hundert Meter mit der Fähre oder 36 Kilometer außenrum. Für viele Pendler zwischen dem Jerichower Land und dem Landkreis Stendal ist die Fähre Ferchland-Grieben unverzichtbar. Damit sie erhalten bleibt, gab es in dieser Woche finanzielle Unterstützung. Zum einen ist die Stadt Gentin nun ganz offiziell Kooperationspartner der Fähre und gibt jedes Jahr bis zu 10.000 Euro mit dazu. Zum anderen gab es 750.000 Euro vom Land für die anstehende Landrevision, quasi den TÜV der Fähre. Aus Ferchland Rebecca Göring, Radio SAW.
3: Die nächsten Nachrichten um 9.
0: 8:30. Schönen guten Morgen. Wir haben Nadine und die Blick für euch auf die Straßen im SAW-Land.
14: Die A7 ist in Richtung Hamburg nach wie vor zwischen Echte und Seesen wegen Bergungsarbeiten gesperrt. Eine Umleitung ist ab Echte ausgeschildert. Und ansonsten haben wir Flitzerblitzer. Die stehen heute Morgen auf der A2 Richtung Berlin hinter Allerengersleben und in Höhe Raststätte-Buckautal. Auf der A9 Richtung München zwischen Niemeck und Kleinmarzehns. Am Übergang von der A9 zur A10 in beiden Richtungen im Dreieck Potsdam. Auf der A38 Richtung Göttingen Höhe Merseburg Süd. Es blitzt auf der B1 zwischen Königslutter und Kremlingen in Höhe Abbenrode. B79 Umgehung Halberstadt Richtung Quedlinburg. In Leipzig wurde auf der Maximilianallee aufgebaut. In Halle Hallorenring auf der Magistrale Höhe Feuerwache und in der Kröllwitzer Straße. In Wernigerode blitzt es wieder im Seiger-Hüttenweg, in Haldensleben auf der Magdeburger Straße, am Ortsausgang Leere Richtung A39 und in Groß-Quenstedt in beiden Richtungen. Wenn ihr auch noch was habt, dann ruft gerne an 0800 1630 630 oder schickt eine WhatsApp, die Nummer im Netz und in der App.
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0: 19 Grad, die sind jetzt gerade in Elbe, noch bei Schönebeck. Wir bekommen 27 Grad heute bei uns im SAW-Land. Auch ein paar Regentropfen und Gewitter, dazu viele Wolken. Morgen wird es sonniger sein bei 19 bis 22 Grad.
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0: Wir schicken euch nicht nur Richtung Wochenende, sondern auch an diesem Freiticket-Freitag gleich in die Saale-Unstrut-Region. Wir laden euch ein zur Winzermeile, zum Winzerfest, gleich in gut 20 Minuten.
14: Und haben dazu wie immer die beste Mischung, die meiste Abwechslung, die Superhits fürs SAW-Land. In dieser halben Stunde lassen wir es krachen mit einem 2010er von Felix Jehn und Alex Ayono, Hard to Touch. Ihr bekommt die aktuelle Nummer von Tame Impala und Genie, Dracula. Und hier sind Justin Bieber und Ed Sheeran.

0: schicken ganz liebe Grüße zu euch in dem Bus bei uns im SRW-Land. Schönen guten Morgen um 8.40 Uhr, 20 vor 9 am Freitag.
1: Morgen.
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3: Ja, Oberamtsrat Alfred Klausen?
4: Ach, ich bin empört.
3: Oh, du klingst sauer, Habe.
4: Wofür reiße ich mir hier eigentlich jeden Tag nicht den Hintern auf?
3: Erzähl.
4: Ohne Passreisen, wo kommen wir denn dahin?
3: Das frage ich mich auch jeden Tag.
4: Habe ich heute im Radio gehört. Es gibt 3 Menschen weltweit, die dürfen ohne Pass reisen.
3: Hä?
4: Das ist eine Oberfrechheit.
3: Das ist ja krass. Wer ist es denn?
4: König Charles.
3: Ja gut, den erkennt man ja auch gleich an seinen Segelohren.
4: Darum geht's doch nicht, Alfred. Es geht ums Prinzip.
3: Du fühlst dich in deiner Kompetenz einfach erniedrigt, richtig?
4: Exakt.
3: So, wer noch?
4: Japans Kaiser Naruhito und Kaiserin Masako.
3: Wie sehen die aus?
4: Ja, was weiß ich, Alfred.
3: Ja, erkennt man die auch? Und an was?
4: Ich denke an der Krone.
3: Gut, ich habe auch mal einen in der Krone und darf trotzdem nicht ohne Pass reisen. Was hast du jetzt vor?
4: Ich schreibe an die japanische und britische Botschaft.
3: Ja, ich glaube, ich kenne deren Botschaft. Meinungen von Fuzzis sind irrelevant.
4: Dringendes Unverschämtheitskäffchen.
2: Bingo. 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

0: Eure Lieblings-Superhit-Saison schon mal für Wochenendstimmung um 8.44 Uhr. 16 vor 9, gucken auf die Straßen, Nadine.
1: A7 Richtung Hamburg, die Sperrung zwischen Echte und Seesen wurde aufgehoben. Bergungsarbeiten laufen hier, es dauert aber im Moment eine Stunde länger.
0: 19 Grad sind es in Prater bei der Lutherstadt Wittenberg. Heute auf viele Wolken, ein bisschen Sonne. Jetzt gerade im Norden kommt sie auch raus heute bei uns. Richtet euch aber auch bitte und stellt euch auf Regen und Gewitter ein. Heute bei bis zu 27 Grad. Morgen wird es ein bisschen kühler bei 20 bis 22 Grad.

0: Quatsch. In 10 Minuten haben wir es 9. Schönen guten Morgen mit uns im Muckefuchs.
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0: Es ist wie in der Toskana. Nur ehrlich gesagt, ganz, ganz viel, viel schöner bei uns in der Saale-Unstrut-Region. Mhm. Herrlich dort. Also diese Weinberge, und die lassen wir hochleben. 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
8: Ruhig schon mal ans Frühstück denken mit euren Kolleginnen und Kollegen an diesem Freitag um
9: spät
8: kurz vor 9.
9: Ich auch. Schön,
8: Frühstück geht immer. Guten Morgen.
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13: Ich bin Lena Vieregge. Guten Morgen. In 2 Tagen ist es soweit. Sachsen-Anhalt wählt einen neuen Landtag. Eine neue Umfrage im Auftrag des ZDF sieht die AfD aktuell bei 41%. Die CDU kommt auf 23%. Dahinter folgen Linke, SPD und Grüne. BSW und FDP würden demnach den Einzug in den Landtag verpassen. Eine AfD-Alleinregierung wäre mit diesem Ergebnis nicht möglich. 26% der Befragten sind noch unentschlossen, wen sie am Sonntag wählen würden. Noch schnell in den Zug und ab nach Magdeburg, das wird ab morgen erstmal nichts. Zwischen Magdeburg, Burg und Gentin werden die Gleise für 4 Wochen komplett gesperrt. Laura Födisch berichtet.
9: Nach dem Stellwerkbrand bei Gerwisch vor knapp einem Jahr stehen jetzt umfangreiche Bauarbeiten an. Deshalb fallen der Regionalexpress 1 und die Regionalbahn 40 aus und werden durch Busse ersetzt. Wer von Burg nach Magdeburg muss, ist mit dem RE1-Ersatzbus mindestens 40 Minuten unterwegs. Bei der RB40 geht es mit dem Bus über Möser, Gerwisch und Biederitz, dort dann weiter mit dem Zug. Bis zum Magdeburger Hauptbahnhof dauert die Fahrt so rund 50 Minuten. Auch zwischen Gentin und Burg fahren stündlich Ersatzbusse. Die Einschränkungen gelten ab morgen bis zum 30. September.
13: Manche Menschen erkennen ein Gesicht auch Jahre später sofort wieder. Genau auf diese Fähigkeit setzt jetzt die Polizei in Sachsen-Anhalt. Das Land prüft künftig, eigene sogenannte Super-Regionaler auszubilden. Bisher kommen solche Spezialisten bei Bedarf vom Bund oder aus anderen Bundesländern. Die Beamten könnten bei Fahndungen oder der Auswertung von Videos helfen. Eingesetzt wurden sie etwa nach den Ausschreitungen beim Fußballspiel zwischen Magdeburg und Dresden im Januar. Sachsen-Anhalt startet in die Apfelsaison. Probleme bereiten den Obstbauern immer mehr das Wetter, Frost, Hagel oder auch Hitze. Die sorgt für Sonnenbrand bei den Bäumen, sagte uns Jörg Geitel, der Vorsitzende des Obstbauverbands.
14: Intensive Sonneneinstrahlung, gerade im Juni bis August, verursacht dunkelschwarze Flecken auf den Früchten, die dann verbräunen und dann nicht mehr als Tafelware zu vermarkten ist.
13: Trotzdem rechnet der Obstbauverband mit einer durchschnittlichen bis guten Saison mit etwa 10.000 Tonnen Äpfel. Die nächsten Nachrichten um 10.
8: 9:02, euch einen schönen guten Morgen mit dem Blick auf die Straße im SAW-Land. Nadine?
15: Die A7 ist jetzt wieder in Richtung Hamburg gesperrt zwischen Echte und Seesen wegen der Reinigungsarbeiten. Hier bitte nutzt die Umleitung über die U15. Und im Landkreis Börde ist die Landstraße zwischen Haldensleben und Bülstringen sowie der Abzweig zwischen Bülstringen und Süpplingen gesperrt, weil hier ein Laster Dünger verloren hat. Der muss jetzt von der Fahrbahn geputzt werden. Die Flitzerblitzer stehen auf der A2 Richtung Berlin hinter Alleringersleben und in Höhe Raststätte-Buckautal. A9 Richtung München zwischen Niemeck und Kleinmarzehns. Am Übergang von der A9 zur A10 in beiden Richtungen im Dreieck Potsdam. A38 Richtung Göttingen, Höhe Merseburg Süd. Es blitzt auf der B1 zwischen Königslutter und Kremlingen, Höhe Abbenrode. B79 Umgehung Halberstadt Richtung Quedlinburg. B81 Richtung Halberstadt in Höhe Gröningen. Aufgebaut wurde in Leipzig auf der Maximilianallee. In Halle im Hallorenring auf der Magistrale Höhe Feuerwache und in der Kröllwitzer Straße. Sie stehen in Wernigerode im Seigerhüttenweg, in Haldensleben auf der Magdeburger Straße, in Groß-Quenstedt in beiden Richtungen. Und wenn ihr auch was habt, ruft gerne an 0800 1630 630 oder schickt eine WhatsApp, die Nummer bei uns im Netz und in der App.
8: In Kuhfelde bei Salzwedel in der Altmark, da haben wir 19 Grad bekommen, heute sehr, sehr angenehme Temperaturen, 23 bis 27, dazu aber auch ein paar Wolken und am Nachmittag auch Regen und Gewitter. Morgen ist es sonnig, wird wolkiger und dann haben wir 19 bis 22 Grad.
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8: Egal wo ihr seid, bei uns im SAW-Land, wir sind auf jeden Fall an eurer Seite. Wir Muckefuchs, schönen guten Morgen. Super.

0: wünschen euch einen schönen guten Morgen auf den Baustellen bei uns im SAW-Land. Wir sind bei euch. Wir Muckefuchs um 10 nach 9.
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2: Es ist das größte Winzerfest Mitteldeutschlands, das Winzerfest in Freiburg im Burgenlandkreis am nächsten Wochenende. Da wird es für euch ein tolles Weindorf geben, einen Mittelaltermarkt, Fahrgeschäfte für eure Kids und natürlich gibt's die Krönung der neuen Weinkönigung. Und ihr seid für lau mit dabei, denn immer freitags sorgen wir dafür, dass ihr das Beste erlebt, ohne was dafür bezahlen zu müssen. Wen haben wir denn jetzt in der Leitung? Schönen guten Morgen.
3: Ich bin die Katrin, ich rufe aus Schönburg an.
0: Aber hallo, das ist ja gleich in der Ecke, da wo ja, genau. Das Winzerfest ist. Beschreib mal für alle anderen, die noch nie in dieser Ecke waren, was macht diese Ecke so einzigartig bei uns in Sachsen-Anhalt?
3: Diese Ecke ist wunderschön, die Weinberge und es ist einfach nur traumhaft, die Toskana des Ostens. Hm. Man kann mit dem Rad hinfahren, ist alles gut erreichbar mit der Bahn. Freiburg ist eine wunderschöne Stadt und gerade zum Winzerfest wunderschön geschmückt und traumhaft.
0: Und da möchten wir dich ganz gerne hinschicken, dich und deine Familie. Wir sagen dir viel, viel Spaß am nächsten Wochenende beim Freiburger Winzerfest, das wir von Radio SAW präsentieren.
3: Dann danke ich euch ganz herzlich.
0: Und wir feiern weiter am Freiticket Freitag. Wir laden euch nämlich ein zur Bar Leberwiesen. Die ist dann am 19. September und um 13.30 Uhr gibt es dafür die Tickets bei Freddy.
2: Und jetzt für euch einen frischen Superhit fürs SAW-Land. Hier sind Topic und Becky G mit Sorry Papi. Schönen guten Morgen.

0: Gefühlte schönste Tag der Woche. 14 nach 9 am Freitag. Und gucken auf die Straßen, Nadine.
1: Im Landkreis Börde ist die Landstraße zwischen Haldensleben und Bülstringen und der Abzweig zwischen Bülstringen und Süpplingen gesperrt. Hier hat ein LKW Dünger verloren. Bitte umfahrt das Gebiet.
0: In Richtung Wochenende geht's heute Morgen mit Temperaturen von 19 Grad jetzt gerade in Wormsdorf bei Alsleben. Freut euch auf 23 bis 27 Grad, wirklich sehr, sehr angenehme Temperaturen. Nur wolkig ist es, am Nachmittag gibt's dann auch Regen und Gewitter. Morgen ist dann sonnig, dann wird's wolkiger, kann auch mal ein bisschen regnen bei bis zu 22 Grad.
1: Hier ist für euch Power für den Tag von den Dandy Warhols für euch bei Radio SAW Muckefuck. Hier ist Bohemian Like You.

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1: Tiger, Erdmännchen und Flamingos im Farbenmeer erlebt ihr auch dieses Wochenende wieder im Zoo Aschersleben. Mehr als 70 Lichtinstallationen und Projektionen verwandeln alles nach Sonnenuntergang in eine Fantasiewelt. Heute und morgen spaziert ihr von 19 bis 23 Uhr durch die magischen Lichterwelten. Sonntag 18 bis 22 Uhr. Tickets für das leuchtende Spektakel in Aschersleben kosten im Vorverkauf 10 Euro. Tuning meets Cosplay. In der Motorsportarena Aschersleben trifft ab heute Anime auf Reifenqualm. Bei der Asia Arena bestaunt ihr Driftshows, getunte Japaner, Cosplay-Contents und kürt morgen Miss und Mr. Itasha. Abends steigt die große 90er-2000er Venga-Venga-Party. Die Asia Arena in der Motorsportarena Aschersleben ist heute bis Sonntag. Das komplette Programm steht auf radio-saw.de. Und Schwerter statt Smartphones heißt es am Wochenende rund um die alte Burg in Apenburg in der Altmark. Beim Burgspektakel erwarten euch Ritterlager, Gaukler, historisches Handwerk und Musik vom Rattenpack. Abends gibt's eine Licht- und Feuershow. Sonntag kommen Kinderritterspiele sowie Schaukämpfe dazu. Das Apenburger Burgspektakel startet morgen um 12, Sonntag um 10, Erwachsenezahl 9, Kinder 4 Euro.
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11: Euch einen schönen guten Morgen um 9.30 Uhr, halb 10 an diesem Freitag mit dem Blick auf die Straßen im SAW-Land. Nadine?
12: A2 Richtung Berlin zwischen Hannover-Langenhagen und Hannover-Lahe. Stop and go wegen Bauarbeiten, 10 Minuten dauert es länger. Und die Abfahrt Magdeburg-Zentrum ist in Richtung Stendal wegen Bauarbeiten derzeit gesperrt. Die A7 ist in Richtung Hamburg gesperrt zwischen Echte und Seesen. Reinigungsarbeiten laufen hier nach einem Unfall. Bitte nutzt noch die Umleitung über die U15. Und im Landkreis Börde sind die Landstraße zwischen Haldensleben und Bülstringen und der Abzweig zwischen Bülstringen und Süpplingen gesperrt. Hier hat ein Laster Dünger verloren. Der muss jetzt von der Fahrbahn geputzt werden. Flitzerblitzer. Auf der A2 Richtung Berlin hinter Allerengersleben und in Höhe Raststätte-Buckautal. A9 Richtung München zwischen Niemeck und Kleinmarzehns. Am Übergang von der A9 zur A10 in beiden Richtungen im Dreieck Potsdam. Sie stehen auf der A14 Richtung Magdeburg zwischen Mansleben und Magdeburg-Stadtfeld. Auf der A38 Richtung Göttingen Höhe Merseburg-Süd. B1 zwischen Königslutter und Kremlingen in Höhe Abbenrode. Auf der B79 Umgehung Halberstadt Richtung Quedlinburg. B81 Richtung Halberstadt in Höhe Gröningen. In Leipzig wurde auf der Maximilianallee aufgebaut, in Halle auf der Magistralehöhe Feuerwache und in der Kröllwitzer Straße. Sie stehen in Wernigerode im Seiger-Hüttenweg, in Haldensleben auf der Magdeburger Straße und in Groß-Grenstedt in beiden Richtungen. Und wenn ihr dazu noch was habt, dann klingelt bitte kurz bei uns durch. 0800 1630 630, oder ihr schickt uns eine WhatsApp, die Nummer bei uns im Netz und in der App. Euch eine gute Fahrt.
11: Ja, so ein wolkiger Freitag, erstmal am Nachmittag dann auch regnerisch und teilweise auch mit Gewittern. Im Süden bleibt es heute ein bisschen freundlicher, 23 bis 27 Grad, jetzt gerade in Leimbach bei Mansfeld 19. Und morgen auch Sonne, dann ein bisschen wolkiger, örtlich kann es auch wieder regnen bei 19 bis 22 Grad.
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11: Ja, sie möchten die deutschen Jugendmeisterschaften im Floorball ausrichten. Die Black Wolves aus Dessau, und 2.000 Euro wären dafür super. Und die bekommt der Verein mit euren Likes auf unserem Radio SAW Insta-Kanal, auf dem WhatsApp-Channel und bei Facebook.
12: Und wir feiern die 2000er in dieser halben Stunde noch mit Girl Power von Atomic Kitten, Whole Again. Dazu bekommt ihr die aktuelle von Bebe Rexha, New Religion. Und das hier sind die Jungs von The Script aus den 2010ern. Hier ist für euch Hall of Fame. Yeah.

0: am Freitag an eurer Seite. Wir Radio SRW Muckefuchs und wünschen euch einen wunderschönen guten Morgen. Würdest du eigentlich, liebe Nadine, bei diesem Wetter nochmal ins Wasser springen?
1: Wenn es gut vorgeheizt ist, ja, kein Problem.
0: Ja, noch hast du ja auch die Möglichkeit, aber am Wochenende endet jetzt die Freibadsaison bei uns im SRW-Land. Und wir von Radio SRW haben stilvoll abgebadet mit dem Doppel-Olympiasieger Lukas Mertens. Und was bei dem Abbaden für ihn die größte Herausforderung war, das seht ihr auf unserem Radio SRW Insta-Kanal.
1: Lass mich raten, dich im Badeanzug zu sehen, oder?

0: Radio SAW Muckefuchs wünschen uns, dass ihr eure Stimmen nutzt und wählen geht am Sonntag. Und wir wünschen euch auch zwei.
1: Wegen der zwei Stimmen, die man hat beim Wählen?
0: Erst- und Zweitstimme, genau.
1: Eins, zwei, ein schönes Wochenende.

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7: Es ist Freitag, der 4. September, 2 Minuten vor 10. Ich bin Freddy Holzapfel und ihr helft mit, die Zukunft im SAW-Land ein bisschen schöner zu machen. Gebt euer Like auf der Radio SAW Insta- oder Facebook-Seite dem nächsten Verein, der seinen 1.000-Euro-Gewinn verdoppeln möchte. Das sind heute die Floorballer der Black Wolves aus Dessau. Bis 15 Uhr haben die Zeit, 1.000 Likes zu sammeln. Und warum verzweifelte Eltern in Anhalt dringend auf Unterstützung hoffen, das erfahrt ihr 10 in unseren Radio SAW-Nachrichten.
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14: Ich bin Philipp Rösler. Guten Tag. Es gibt den nächsten Fall von möglicher Sabotage in Deutschland, in Dormagen. In NRW hat jemand versucht, an einem Umspannwerk einen Kurzschluss auszulösen, so die Polizei. Fabian Hoffmann berichtet.
15: Es ist die dritte Attacke in dieser Woche. Zuvor wurden Umspannwerke bei Köln und in Brandenburg angegriffen. Die deutschen Stromnetze sollen jetzt besser geschützt werden. Dafür machen sich Wirtschaftsministerium und Bundesnetzagentur stark. Sie suchen gezielt nach Schwachstellen im Stromsystem, berichtet das Redaktionsnetzwerk Deutschland. Außerdem sollen Ersatzteile schneller verfügbar sein, sollte es zu einem Stromausfall kommen.
14: VW steckt nach wie vor in einer Krise und setzt weiter den Rotstift an. Der Aufsichtsrat hat jetzt die Sparpläne beschlossen. In den nächsten Jahren sollen weitere 50.000 Jobs weltweit gestrichen werden. Wie es mit den Werken Emden, Zwickau, Hannover und Neckarsulm weitergeht, ist noch unklar. Die Freibadsaison geht zu Ende, die Hallenbadsaison beginnt. Sachsen-Anhalt braucht allerdings neue Schwimmmeister. Dafür hat das Landesverwaltungsamt ein spezielles Stipendienprogramm aufgelegt. Mehr von Thorsten Rössler.
16: Ohne die professionellen Schwimmmeister wäre der Betrieb von Frei- und Hallenbädern undenkbar. Sie sorgen für die Sicherheit, Sauberkeit und den reibungslosen Ablauf. 15 junge Leute haben gerade in Sachsen-Anhalt die Ausbildung zum Fachangestellten für Bäderbetriebe begonnen. Da sind aber immer noch viel zu wenige. Deshalb gibt es auf dem Weg zum Meister 9.135 Euro extra als finanzielle Unterstützung bei allen Kosten, die bei der Prüfungsvorbereitung anfallen.
3: Und jetzt mehr Nachrichten aus dem SAW-Land.
17: Die Kita in Stumsdorf im Landkreis Anhalt-Bitterfeld soll bleiben. Dafür haben Eltern heute im Zörbiger Rathaus Unterschriften abgegeben. Mit einem Bürgerbegehren wollen sie die Schließung verhindern. Der Stadtrat hatte beschlossen, die Kita ab Januar 2027 nicht wieder in die städtische Trägerschaft zu übernehmen. Auch zwei weitere Kitas in Zörbig sollen in den kommenden Jahren schließen. Die Stadt begründet das mit sinkenden Kinderzahlen und geringer Auslastung. Aus Zörbig, Lena Vieregge, Radio SAW.
14: Die nächsten Nachrichten in einer Stunde.
7: Es ist 2 nach 10, hier ist der Radio SAW Verkehrsservice, der schnellste im SAW-Land. A2 Richtung Berlin, zwischen Hannover-Langenhagen und Hannover-Lahe stockt's in der Baustelle, hier 10 Minuten Verzögerung. Weiter A2 Richtung Berlin, die Abfahrt Magdeburg-Zentrum in Richtung Stendal ist wegen Bauarbeiten gesperrt. Dann ist die A7 in Richtung Hamburg zwischen Echte und Seesen wegen Reinigungsarbeiten gesperrt. Nutzt da bitte die U15. Und eine Meldung aus dem Landkreis Börde. Hier ist die Landstraße zwischen Haldensleben und Bülstringen sowie der Abzweig zwischen Bülstringen und Süpplingen gesperrt. Da hat ein Laster Dünger verloren, 5 Tonnen, und das dauert jetzt noch eine ganze Weile, bis das von der Straße runter ist. Die Flitzerblitzer stehen auf der A2 Richtung Berlin, einmal hinter Allerengersleben, einmal Höhe Raststätte-Buckautal. A9 Richtung München zwischen Niemeck und Kleinmarzehns. Auf der A14 Richtung Magdeburg zwischen Wandsleben und Magdeburg-Stadtfeld. A38 Richtung Göttingen in Höhe Merseburg-Süd. B1 zwischen Königslutter und Kremlingen in Höhe Appenrode. B79 auf der Umgehung Halberstadt in Richtung Quedlinburg. B81 Richtung Halberstadt Höhe Gröningen. In Magdeburg Straße Alt-Salbke. In Leipzig auf der Maximilianallee an der Tankstelle stadtauswärts. In Halle auf der Magistrale Höhe Feuerwache, auf der Krollwitzer Straße außerdem. In Wernigerode stehen sie auf dem Seigerhüttenweg, in Haldensleben auf der Magdeburger Straße und in Großquenstedt beidseitig. Wenn ihr noch mehr habt, Staus, Störungen, Flitzerblitzer, meldet alles gerne an unserer kostenfreien Service-Hotline 0800 1630 630 oder ihr schickt eine WhatsApp. Die Nummer steht auf radio.saw.de. Vielen Dank und eine gute Fahrt durchs SAW-Land. Die ersten Kraniche und Störche fliegen tatsächlich Richtung Süden. Damit ist also auch am Himmel offiziell Herbst. Obwohl die Vögel heute ganz schön ins Schwitzen kommen können. Zum einen, weil sie gegen den Wind anflattern müssen. Zum anderen, weil es nochmal ganz schön warm wird. Aktuell schon 19 Grad in Edersleben bei Sangerhausen. Bis 27 sind heute drin. Im Harz maximal 22 Grad. Nachmittags kann es vereinzelt mal schauern und auch gewittern. Im Süden bleibt es am längsten freundlich. Dazu frischt der Wind auf. In der Nacht ziehen Regen und Gewitter ab. Es kühlt auf 15 bis 11 Grad runter. Morgen wird's netter und trockener bei bis zu 24 Grad. Windig bleibt es. Und Sonntag wieder viel Sonne bei bis zu 26 Grad. 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
7: Es ist Freitag, der 4. September, 4 Minuten nach um 10. In den nächsten 5 Stunden habe ich ganz viele Tipps fürs 1. Septemberwochenende für euch. Auch fürs Radfahren im Herbst. Eine schönere Welt vor der Haustür. 13:30 schenke ich euch Klickentickets für die Barleber Wiesen. Und 10:45 planen wir schon mal das nächste Wochenende. Bis dahin in der besten Mischung und meisten Abwechslung Bryan Adams mit Mel C. Taylors Ophelia hört ihr nach Justin Timberlake, der Trennungsgerüchte mit geposteten Familienfotos dementieren will. Klappt allerdings nur so mittel.

0: Radio SAW mit Sporty Spice Mel C und unserem wunderbaren Brian Adams, den wir euch auch zu uns ins SAW-Land holen. Es ist Freitag und in der besten Mischung und meisten Abwechslung hört ihr gleich Kamrat mit dem Mittelfinger für alle Ex-Partner. Umarm dich doch selbst. Vorher die Snow Patrol und Purple Disco Machine, der sich zusammen mit The Magician Depeche Mode vorgenommen hat. In All My Life klingt ziemlich verdächtig nach Just Can't Get Enough. Hört gleich mal genau hin. Und wenn ihr wie ich nicht genug von den Originalen von Demo bekommt, dann merkt euch dringend den nächsten Samstag vor. Stefan Wagner hat sich bei uns gemeldet und lädt euch zu einer großartigen Party ein.
1: Am Samstag, den 12. September ab 19 Uhr wird es historisch in der Festung Mark in Magdeburg. Der legendäre Elektropionier und die Legende Wolfgang Flöhr war von 1973 bis 1986 festes Bandmitglied der legendären Kraftwerk. Er wird exklusiv eine 70-Minuten-Cinema-Show spielen mit Kraftwerk-Reinterpretation und seinen aktuellen und älteren Dance-Songs. Support sind zwei tolle Synthie-Pop-Bands aus Berlin, Leipzig und aus Erfurt. Und im Anschluss ab 22 Uhr die 30er Great Depeche Mode Party mit dem Gründer und Original-DJ Mr. Devotee Berlin. Und im zweiten Floor die Dark Club Night.
0: Also nächsten Samstag steigt die Demo-Party in Magdeburg. Tipps für dieses Wochenende stehen natürlich auch auf radio-saw.de. Und hier versprochen, Purple Disco Machine, der auch ein bisschen nach Schmode klingt. All My Life bei Radio SAW.

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3: Mit stolzen 6.465 Metern ist die Saale-Elster-Talbrücke südlich von Halle die längste Brücke Deutschlands. Die Eisenbahnüberführung südlich von Halle ist außerdem die längste Fernbahnbrücke in ganz Europa.
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16: 10.30 Uhr, halb elf, hier ist der Radio SAW Verkehrsservice, der schnellste im SAW-Land. A2 Richtung Berlin, zwischen Hannover-Langenhagen und Hannover-Lahe stockt's in der Baustelle, 10 Minuten dauert's hier länger. Weiter A2 Richtung Berlin, zwischen Thesen und Cäsar stockend, Baustelle ebenfalls 10 Minuten plus. Die A7 ist Richtung Hamburg zwischen Echte und Seesen wegen Reinigungsarbeiten gesperrt. Nutzt da bitte die U15. Und Landkreis Börde, die Landstraße zwischen Haldensleben und Bülstringen sowie der Abzweig zwischen Bülstringen und Süblingen ist gesperrt. Da hat ein Laster Kartoffelstampf verloren und das gleich 5 Tonnen. Dauert eine ganze Weile, bevor das noch von der Straße runtergemacht wird. Die Flitzerblitzer stehen auf der A2 Richtung Berlin, einmal hinter Allerengersleben, einmal höher Raststätte-Buckautal. A9 Richtung München zwischen Niemeck und Kleinmarzens. A14 Richtung Schwerin zwischen Wandsleben und Magdeburg-Stadtfeld. A38 Richtung Göttingen in Höhe Merseburg-Süd. B1 zwischen Königslutter und Kremlingen blitzt es in Höhe Appenrode. B79 Umgehung Halberstadt Richtung Quedlinburg. In Magdeburg Straße Alt-Salbke, in Weißenfels auf der Beuditzstraße, in Leipzig Maximilianallee Stadt auswärts an der Tanke, in Halle auf der Magistrale Höhe Feuerwache sowie auf der Kröllwitzer Straße, in Wernigerode auf dem Seigerhüttenweg, in Haldensleben auf der Magdeburger Straße und in Groß-Quenstedt blitzt es beidseitig. Wenn auch ihr was gesehen habt, Staus, Störung, Flitzerblitzer, meldet das bitte gern. Unsere kostenfreie Service-Hotline ist die 0800 1630 630 oder ihr schickt eine WhatsApp. Die Nummer steht auf radio-sav.de. Danke und eine gute Fahrt durchs SAW-Land.
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16: Drei Viertel der Deutschen zweifeln am Start. Da wird sogar der Wettervorhersage mehr vertraut. Und zumindest die sieht doch ganz gut aus. Aktuell 20 Grad in Bohne bei Zerbst. Im Laufe des Tages schafft man bis 27, im Harz 22 Grad. Allerdings kann es später auch immer mal schauern, gewittern und ganz schön stürmen. Der Süden kriegt die meiste Sonne ab. In der Nacht lassen Regen und Gewitter nach. Temperaturen sinken auf 15 bis 11 Grad. Morgen wird es trockener mit Sonne, Wolken, maximal 24, windigen Grad. Ab und zu nur soll es schauern. Und Sonntag legt der Spätsommer wieder zu mit bis zu 26 Grad. Da ist noch eine Statistik gefunden. Laut der sind Frauen im Internet mehr auf sozialen Netzwerken unterwegs. Männer lesen eher Online-Nachrichten. Aber wichtig ist, egal welchem Geschlecht ihr euch angehörig fühlt, dass ihr uns online mitteilt, wofür euer Herz schlägt. Und dann machen wir zusammen das SAW-Land noch ein bisschen schöner. Wie das genau funktioniert, erfahrt ihr 10:45. Und bis dahin genießen wir die beste Mischung und meiste Abwechslung mit Lasko. Harry Styles, der das Wochenende zum Langstreckenlaufen nutzen wird, ist dabei. Und hier Kaigo mit der unvergessenen Tina Turner bei Radio SAW.
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0: garantiert auch auf der Wenger-Wenger-Party morgen Abend bei der Asia Arena in der Motorsport-Arena Oschersleben läuft. Lasko mit Something bei Radio SAW.
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0: 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Den ersten Tausender gibt's, wenn sich der angemeldete Verein 10 nach 7 bei den Muckefuchs hört und innerhalb einer Stunde zurückmeldet. Das hat heute früh Sascha Marquardt gemacht. Er ist der Sportdirektor der Black Wolves, der Floorballer aus Dessau. Damit war der erste Tausender klar. Und dass Floorballer wahnsinnig schnell sind, wenn sie mit den Schlägern und Bällen übers Feld flitzen, das wissen wir. Aber dass sie so schnell sind, ist echt beeindruckend. Wie habt ihr denn in den letzten Stunden die Massen mobilisiert, Sascha?
2: Wir sind ja mittlerweile keine ganz kleine Abteilung mehr. Also wir sind ja über 250 Mann, also Männer und Frauen logischerweise, ja, und haben sehr, sehr engagierte Eltern. Also auch die Angelika, die uns hier angemeldet hat, die hat jetzt gut Werbung gemacht, und die ganzen Elternvertreter. Ich glaube, wir sind in sehr vielen Gruppen gut vertreten, und ich glaube auch die Floorball-Community, also auch andere Vereine werden uns unterstützt haben, was ich so gesehen habe. Wir sind da sehr dankbar drüber.
0: Und da wird immer gemeckert, dass jeder nur an sich selbst denkt. Deswegen ist es so schön, wenn man bei solchen Sachen sieht, ne, wir halten alle zusammen, und wenn es ums Gute geht, yes, da lassen wir unsere Likes und unsere Herzen da. Ich habe gerade nachgezählt, ihr seid weit über 1.000 und habt damit die nächsten 1.000 Euro gewonnen. Herzlichen Glückwunsch.
2: Ja, vielen Dank.
0: Floorballer, ihr seid also ganz schnell mit dem Schläger, mit dem Ball unterwegs sozusagen. Wofür braucht ihr 2.000 Euro am dringendsten?
2: Wir haben ja doch immer mal schon die Idee, Events auszurichten. Ich glaube, das war so das Hauptargument, eine deutsche Meisterschaft noch ein bisschen größer zu organisieren. Da gibt es ja mittlerweile auch Vorgaben, was so Livestream angeht, und dass das alles ein bisschen schön aussieht. Der Klassiker sind immer normale Vereinsmaterialien, ob das nun mal Bälle sind, die wir an sich wenig kosten, aber halt öfter kaputt gehen. Irgendwann könnte man über eine Bande nachdenken. Also wie gesagt, ein System eines Breitensportvereins, der jetzt nicht über viele Sponsoren verfügt, leider Gottes, wird Geld immer benötigt, das muss man ja auch sagen. Und wenn wir da irgendwie den Mitgliedern das irgendwie zugutekommen lassen in irgendwelcher Form, ist das natürlich immer schön.
0: Und am Nachmittag gibt es auf jeden Fall erstmal einen kleinen Umtrunk. Wir kommen vorbei mit der Volksbank Dessau-Anhalt und dem Kollegen Frank Wiedemann und wollen ganz viele von euch sehen, dass ihr allen auch nochmal zeigt, was für ein geiler Sport Floorball ist.
2: Ja, vielen, vielen Dank. Also nochmal danke, dass wir die Möglichkeit bekommen haben. Und wir freuen uns auf nachher. Wir haben schon mobilisiert.
0: Großartig. Dann viel Spaß heute Nachmittag. Und Montag früh geht's weiter. 10 nach 7 hat der nächste Verein die Chance auf 2.000 Euro bei unseren Muckefuchs. Deswegen meldet euch an auf radio-saw.de.
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10: Es ist Freitag, kurz vor 11. 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Ausbildungsmesse vor. Und was sonst wichtig ist, erfahrt ihr in 43 Sekunden in unseren Radio SAW-Nachrichten.
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14: Ich bin Philipp Rösler. Guten Tag. Es gibt wohl die nächste Sabotageattacke aufs deutsche Energienetz. An einem Umspannwerk in Dormagen in NRW hat laut Polizei jemand versucht, einen Kurzschluss auszulösen. Insgesamt gab es dieses Jahr über 160 mutmaßliche Sabotageakte, zeigen BKA-Zahlen, über die die Süddeutsche Zeitung berichtet. Hanna Messerschmidt.
15: Einerseits geht es um Angriffe auf die Stromversorgung, wie es diese Woche mit selbstgebauten Raketen in Brandenburg und NRW, aber auch zum Beispiel das Ausspionieren kritischer Infrastruktur. 24 Ermittlungsverfahren wegen Spionage wurden bisher eingeleitet. Vorfälle mit Drohnen werden extra gezählt. Bis Ende August waren es fast 750 verdächtige Sichtungen.
14: Manche Menschen erkennen ein Gesicht auch Jahre später sofort wieder. Genau auf diese Fähigkeit setzt jetzt die Polizei in Sachsen-Anhalt. Sie prüft, künftig eigene sogenannte Super-Recognizer auszubilden. Bisher kommen solche Spezialisten bei Bedarf vom Bund oder aus anderen Bundesländern. Die Beamten könnten bei Fahndungen oder der Auswertung von Videos helfen. Eingesetzt wurden sie etwa nach den Ausschreitungen beim Fußballspiel zwischen Magdeburg und Dresden im Januar. In Anhalt-Bitterfeld trainieren morgen Einsatzkräfte für den Ernstfall. Im Raum Bitterfeld-Wolfen sind dafür Feuerwehr, Rettungsdienst und weitere Helfer mit vielen Fahrzeugen unterwegs. Bei einer Großübung des Landkreises spielen sie verschiedene Szenarien durch und testen, wie gut die Zusammenarbeit klappt. Für die Bevölkerung besteht keine Gefahr. Alles ist Teil der geplanten Übung.
13: Und jetzt mehr Nachrichten aus dem SAW-Land.
2: Die Kita in Stumsdorf im Landkreis Anhalt-Bitterfeld soll bleiben. Dafür haben Eltern heute im Zörbiger Rathaus Unterschriften abgegeben. Mit einem Bürgerbegehren wollen sie die Schließung verhindern. Der Stadtrat hatte beschlossen, die Kita ab Januar 2027 nicht wieder in die städtische Trägerschaft zu übernehmen. Auch zwei weitere Kitas in Zörbig sollen in den kommenden Jahren schließen. Die Stadt begründet das mit sinkenden Kinderzahlen und geringer Auslastung. Aus Zörbig, Lena Vieregge, Radio SAW.
14: Die nächsten Nachrichten in einer Stunde.
10: Es ist 11:03, hier ist der Radio SAW Verkehrsservice, der schnellste im SAW-Land. A2 Richtung Berlin, zwischen Hannover-Langenhagen und Hannover-Lahe stockt es in der Baustelle, dauert 10 Minuten länger. Die A7 ist Richtung Hamburg zwischen Echte und Seesen wegen Reinigungsarbeiten gesperrt, nutzt da bitte die Umleitung ab Nordheim Nord. Und eine Meldung aus dem Landkreis Börde, die Landstraße zwischen Haldensleben und Bülstringen sowie der Abzweig zwischen Bülstringen und Süppling ist wegen Reinigungsarbeiten gesperrt. Da hat ein Laster 5 Kilo Kartoffelstamm verloren. Patrick hat sich gerade gemeldet, er ist mit dem Reinigungstrupp unterwegs, aber das dauert hier noch eine ganze Weile, weil das ist so richtig schön festgefahren und eine zweite Maschine zum Reinigen, die muss da auch nochmal drüber. Also Patrick und euren Jungs und Mädels, viel Erfolg und alle, die da unterwegs sind, starke Nerven. Die Flitzerblitzer stehen auf der A2 Richtung Berlin hinter Allerengersleben sowie Höhe Raststätte Buckautal. A9 Richtung München zwischen Niemeck und Kleinmarzehns. A14 Richtung Schwerin zwischen Wandsleben und Magdeburg-Stadtfeld. A38 Richtung Göttingen in Höhe Merseburg Süd. B1 zwischen Königslutter und Kremling in Höhe Abbenrode. B79 auf der Umgehung Halberstadt in Richtung Quedlinburg. In Burg auf der Zerbster Straße. In Weißenfels auf der Beuditzstraße. In Halle auf der Magistrale Höhe Feuerwache sowie in der Kröllwitzer Straße. In Haldensleben auf der Magdeburger Straße. Und in Groß-Quenstedt blitzt es beidseitig. Da stehen die Anhänger. Und dann hat die Steffi sich gerade noch gemeldet. Eine gute Nachricht von der A7. Die ist jetzt nicht mehr voll gesperrt. Die einzelnen Spuren werden nach und nach wieder freigegeben. Dauert dort noch eine Weile, aber die Sperrung ist aufgehoben. Danke Steffi, gute Weiterfahrt und wenn auch ihr was habt, meldet's gern entweder über WhatsApp, Nummer auf radiosaw.de oder klingelt durch an unserer kostenfreien Service-Hotline auf der 0800 1630 630. Vielen Dank und allen eine gute Fahrt durchs SAW-Land. Wenn ihr am Wochenende in den Garten geht, ich feiere ja im Kleingarten meiner Schwester meinen Geburtstag nach. Vorher gibt es einen großen Einsatz, aber denkt dran, nicht mehr so viel zu gießen und nicht mehr so groß zu düngen. Die Pflanzen haben sich die Herbstruhe verdient. Aktuell 21 Grad in Schmatzfeld bei Wernigerode. Heute kommen wir auf maximal 27 Grad. In den Nachmittag kann es immer mal schauern, stürmen und gewittern. In der Nacht beruhigt es sich bei 15 bis 11 Grad. Morgen Sonne, Wolken, Wind bei bis 24 Grad. Und Sonntag kommt der Sommer zurück mit bis zu 26 Grad. Heute und morgen testet ihr euch in der Rübeländer Baumannshöhle nochmal schön durch feine Spirituosen beim keltischen Whisky-Abend. Aber Sonntag dann brauchen wir alle einen klaren Kopf am Wahlsonntag. Was ihr da für Voraussetzungen braucht, ums Kreuzchen zu machen, erfahrt ihr 11:45.

0: Sie ist nicht nur schön und erfolgreich, sondern auch wahnsinnig engagiert. Shakira war unter Obama in der Kommission für Bildungspolitik, setzt sich weltweit für Kinderrechte ein und kämpft in ihrer Heimat Kolumbien auch für bessere Bildungschancen. Ihr seid am Sonntag dran mit Kreuzchen machen und die ganze Woche tauchen wir ja tiefer mit euch in die Materie ein.
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0: Wer keine Briefwahl gemacht hat, gibt die Stimme im Wahllokal ab. Damit die dann auch gültig ist, braucht's aber ein paar kleine Voraussetzungen. Erzähl, Frank Wiedemann.
2: Die Wahllokale sind am Sonntag von 8 bis 18 Uhr geöffnet. Und wo euer Wahllokal ist, das steht auf der Wahlbenachrichtigung, die ihr bekommen haben solltet. Wenn ihr dort erscheint, um eure Stimme abzugeben, solltet ihr diese Wahlbenachrichtigung und einen Ausweis, Reisepass oder ein gültiges Personaldokument dabei haben. Wenn ihr eure Wahlberechtigung vergessen oder verloren habt, könnt ihr trotzdem eure Stimme abgeben, denn wenn ihr in eurem Wahllokal seid, steht ihr dort im Wählerverzeichnis und das wird dann mit dem Ausweis überprüft. Und wenn ihr euch in der Wahlkabine verschreibt, ist es auch kein Problem, denn ihr bekommt vor Ort einen neuen Wahlzettel und der alte wird in eurem Beisein vernichtet.
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13: Skoda. 11.30 Uhr, halb 12, hier ist der Radio SAW Verkehrsservice, der schnellste im SAW-Land. Erstmal mit einer guten Nachricht von der A7 Richtung Hamburg. Die ist zwischen Nordheim Nord und Echte wieder frei. A2 Richtung Hannover. Vorsicht zwischen dem Kreuz Wolfsburg-Königslutter und dem Rastplatz Essehof. Hier gibt es Behinderungen wegen einer Ölspur. Die B2 ist in beiden Richtungen in Eisenhammer nach einem Unfall gesperrt. Umfahrt da bitte den Bereich. Und Landkreis Börde, die Landstraße zwischen Haldensleben und Wülstring sowie der Abzweig zwischen Wülstring und Süppling ist wegen Reinigungsarbeiten gesperrt. Hier bitte weiträumig umfahren. Die Flitzerblitzer stehen auf der A2 Richtung Berlin, einmal hinter Allerengersleben, dann Höhe Raststätte-Buckautal. A9 Richtung München zwischen Niemeck und Kleinmarzehns. A14 Richtung Schwerin zwischen Wandsleben und Magdeburg-Stadtfeld. A38 Richtung Göttingen in Höhe Merseburg-Süd. B244 am Ortseingang Wernigerode, wenn ihr aus Elbingerode kommt. In Burg auf der Zerbster Straße. In Weißenfels, Beuditzer Straße. In Halle auf der Magistrale Höhe Feuerwache, auf der Kröllwitzer und der Rosenfelder Straße. In Haldensleben auf der Magdeburger Straße und in Großquenstedt beidseitig. Hättet ihr noch mehr gesehen? Staus, Störung, Flitzerblitzer, sagt gern Bescheid. Unsere kostenfreie Service-Hotline ist die 0800 1630 630 oder schickt eine WhatsApp, die Nummer auf radio-saw.de. Danke und eine gute Fahrt durchs SAW-Land.
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13: Der Modetrend für diesen Herbst sind die Farben lila, transparente Stoffe und Spitze und alles ist bei dem Wetter prima. Transparente Regencapes, zarte Spitze wegen warm und frisch geerntete lila Heidelbeeren im Mund. Aktuell 22 Grad in Irxleben bei Magdeburg. Bis zum Nachmittag werden draus bis zu 27, im Harz maximal 22 Grad. Allerdings können auch noch so ein paar Schauer und Gewitter durchziehen und der Wind wird örtlich zum Sturm. Heute Nacht geht's runter auf 15 bis 11 Grad, die Schauer ziehen ab. Morgen wird's dann so Sonnenwolken. Wolkig und windig bei bis zu 24 Grad, regnen soll es kaum und Sonntag Sonne bis zu 26 Grad.
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13: Glaubt ja nicht, nur weil meteorologisch Herbst ist, dass die Partys vorbei sind. Ganz im Gegenteil. Dieses Wochenende ist Pferdemarkt in Havelberg. Nächsten Samstag trefft ihr Mucke für Kolker Tapper, Englishman Warren Green und mich beim Stadtfest mit Tag der offenen Tür am Chemiestandort in Leuna. Auf dem Landeserntedankfest sehen wir uns am 19. und 20. September. Und schon hier geht die Party ab mit Roxette und Joyride in der Bestmischung und meisten Abwechslung mit Jennifer Lopez und David Guetta. Und hier der erfolgreichste DJ der Welt mit David Guetta zusammen, Robin Schulz, Show Me Love.

0: Sie liebt es den ganzen Tag wie frisch geduscht zu schnuppern und wollte diesen Duft in ihrem eigenen Parfüm Glow auch konservieren. In Sachsen kommt es in Parfümerien allerdings immer mal zu lustigen Situationen, wenn dort der Glow-Duft bestellt wird. Das war Jennifer Lopez bei Radio SAW. Und auch in der Altmark glänzt und glowt es ab jetzt wieder. Das dritte Lichtblütenfestival startet und was genau das ist, weiß meine Kollegin Rebecca Göring.
1: Ja, das Lichtblütenfestival ist das größte Lichtfestival bei uns im Land. Bis Ende Oktober werden an insgesamt 17 Orten in der Altmark, im Landkreis Stendal und im Jerichower Land historische und besondere Orte in Szene gesetzt mit Licht. Dabei geht es aber nicht nur darum, die Gebäude einfach nur schön anzuleuchten. Jeder Ort hat sich ein ganz eigenes Programm ausgedacht. Die Besucherinnen und Besucher erwarten beispielsweise Licht- und Feuershows, ganz viel Musik und verschiedene Kunstaktionen.
0: Klingt großartig. Was sind die Highlights?
1: Die gibt es. In Jericho zum Beispiel wird das ehemalige Bahnbetriebswerk in Szene gesetzt, unter anderem mit einer Lasershow. Akrobatisch wird's im Schlosspark in Tangerhütte. Das neue Schloss, der Pavillon, das Mausoleum und der Wasserfall werden richtig hübsch beleuchtet. Gleichzeitig sorgen eine Feuershow und eine Luftakrobatikshow für spektakuläre Momente. Und wer auf etwas härtere Mucke, auf Techno und Elektro steht, für den ist Kammern in der Nähe von Havelberg the place to be. Gleich mehrere DJs rücken mit ihren Sets an und legen auf. Es gibt außerdem Rundfahrten mit der kleinen Bahn und die Feuerwehr Schönberg zeigt eine richtig schöne Lichtshow auf dem See.
0: Na dann, auf in den Norden. Dankeschön, Rebecca Göring. Der Eintritt ist an allen Tagen und allen Orten beim Lichtblütenfestival Altmark kostenlos. Das komplette Programm mit ganz vielen anderen Tipps natürlich auf radiosaw.de.

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10: Es ist Freitag, kurz vor um 12, am 1. September-Wochenende. Ist wahnsinnig viel los im SAW-Land. Da wollen wir natürlich von unserem Wetterexperten Frank Abel wissen, wie vor allem morgen zum Samstag das Wetter aussieht. Ich will nämlich auch eine Party im Garten machen. Erzähl.
11: Morgen ist es sogar schon meist trocken. So ein Sonne-Wolken-Mix wird das. Und wird noch relativ windig sein. Also starke stürmische Böen, 40-50 km/h sind auch morgen noch drin. Aber es sieht schon viel besser aus mit um und knapp über 20 Grad. Also man kann draußen schon was machen. Sollte morgen aber noch so ein bisschen windgeschützt durch die Gegend sein.
10: Dankeschön, mein lieber Frank Abel. Das komplette Wochenendwetter hört ihr kurz nach 12 hier bei Radio SAW.
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14: Ich bin Philipp Rösler. Guten Tag. Die Behörden in Deutschland sind wegen der Sabotageattacken in Alarmbereitschaft. Jetzt gibt es einen weiteren möglichen Fall in NRW. Offenbar hat jemand versucht, an einem Umspannwerk in Dormagen einen Kurzschluss auszulösen. Laut Polizei gab es auch ein mögliches Bekennerschreiben. Ob es echt ist oder von einem Trittbrettfahrer stammt, wird noch geprüft. Es ist die dritte Attacke in dieser Woche. Zuvor wurden Umspannwerke bei Köln und in Brandenburg angegriffen. In den Schubladen in Deutschland und dem Rest Europas schlummern wahre Schätze. Hunderte Millionen Smartphones liegen rum und mit ihnen eine Riesenmenge an wertvollen Rohstoffen, Fabian Hoffmann.
3: Ja, das kann man wohl sagen. Eine Studie der Boston Consulting Group zeigt, dass in all den nicht mehr genutzten Handys oder anderem Elektroschrott Rohstoffe im Milliardenwert stecken. Dazu gehören etwa Lithium, Gold und auch seltene Erden. Gerade bei denen sind wir stark abhängig von China. Da würde eine bessere Wiederverwertung uns also auch unabhängiger machen. Die Studie schlägt vor, Elektrogeräte künftig modular und leicht zerlegbar zu bauen. Das macht Reparieren, Aufbereiten und Wiederverwenden deutlich einfacher.
14: Im Prozess um die sogenannten Blaulichtfotografen ist heute am Landgericht Dessau-Roßlau das Urteil gefallen. Der jüngere Angeklagte muss für 6 Jahre und 8 Monate ins Gefängnis. Der Ältere bekam 1 Jahr und 11 Monate auf Bewährung. Er hatte die Vorwürfe weitgehend eingeräumt. Laut Gericht haben die beiden im Landkreis Anhalt-Bitterfeld mehrfach Feuer gelegt und anschließend Bilder von den Feuerwehreinsätzen verkauft.
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16: 18 Stockwerke, rund 300 Treppenstufen in voller Feuerwehrausrüstung samt Atemschutzmaske nach oben rennen. Das muss man wollen. 60 Feuerwehrleute aus ganz Deutschland wollen es und nehmen morgen teil am 7. Saale Run Treppenlauf. Zu bezwingen ist das Treppenhaus der Scheibe A in Halle Neustadt. Für Zuschauer gibt es rund um das Neustadtzentrum ein großes Familienfest. Dort können Couchpotatoes wie du und ich auch einen Mini-Treppenlauf absolvieren. Aus Halle Thorsten Rössler, Radio SAW.
14: Die nächsten Nachrichten in einer Stunde.
10: Es ist 2:02, hier ist der Radio SAW Verkehrsservice, der schnellste im SAW-Land. A2 Richtung Berlin, zwischen Allerengersleben und Eilsleben stockt's in der Baustelle, hier 10 Minuten Verzögerung. A2 Richtung Hannover, zwischen dem Kreuz Wolfsburg-Königslutter und dem Rastplatz Esserhof, Achtung, Behinderungen wegen einer Ölspur. Die B2 ist in beiden Richtungen in Eisenhammer nach einem Unfall gesperrt. Umfahrt da bitte den Bereich. Und Landkreis Börde, die Landstraße zwischen Haldensleben und Bülstring sowie der Abzweig zwischen Bülstring und Süppling ist nach wie vor wegen Reinigungsarbeiten gesperrt. Da müssen 5 Tonnen Kartoffelstamm von der Straße runter. Umfahrt den Bereich bitte weiträumig. Die Flitzerblitzer stehen auf der A2 Richtung Berlin. Einmal hinter Allerengersleben, einmal Höhe Raststätte-Buckautal. A9 Richtung München zwischen Niemeck und Kleinmarzehns. A14 Richtung Schwerin zwischen Wandsleben und Magdeburg-Stadtfeld. A38 Richtung Göttingen in Höhe Merseburg-Süd. B244 am Ortseingang Wernigerode, wenn ihr aus Elbingerode kommt. In Burg auf der Zerbsterstraße. In Weißenfels auf der Beuditzstraße. In Halle auf der Magistrale Höhe Feuerwache, der Kröllwitzer und der Rosenfelder Straße. In Haldensleben auf der Magdeburger Straße. Und in Groß-Quenstedt blitzt es beidseitig. Wenn ihr noch mehr habt, seid so lieb und sagt Bescheid. Unsere kostenfreie Service-Hotline ist die 0800 1630 630, oder ihr schickt eine WhatsApp, die Nummer auf radio-saw.de. Vielen Dank und eine gute Fahrt durchs SAW-Land. Beim Sommer-Yoga-Open-Air im Freibad Lübers in Möckern wird es heute 17 bis 20 Uhr schön warm, was ja gut für die Bänder, Sehnen und Gelenke ist. Aktuell schon 22 Grad in Wattin bei Jessen. Heute Nachmittag erreichen wir schwüle 27 Grad maximal, im Harz bis 22 Grad. Der heftige Wind kann auch immer mal eine Schauer- und Gewitterwolke mit sich bringen. Im Süden gibt es die meiste Sonne. Nachts verschwinden Regen, Blitz und Donner bei 15 bis 11 Grad. Morgen wird es deutlich ruhiger und trockener, allerdings windig bei bis zu 24 Grad. Und Sonntag scheint häufiger die Sonne mit bis 26 Grad. Studien bestätigen es, Geld für andere auszugeben macht glücklicher, als es nur für sich zu verwenden. Weil beim Spenden wird das Belohnungsareal im Hirn aktiviert. Wo wir das ganz heftig mit eurer Hilfe angeknipst haben und wie auch ihr glücklicher werdet, das erfahrt ihr 12:45. Und vorher beglückt euch in der Mittagspause die beste Mischung und Meisterabwechslung mit Christina Aguilera. Der frische Superhit von Christa Sarandi ist dabei und hier sind Mark Ronson und Miley Cyrus, die nur noch Miley ohne Cyrus heißen möchte. Super.

0: Sie setzt ein Zeichen gegen Ausgrenzung, Bodyshaming und Mobbing. Christina Aguilera mit Beautiful bei Radio SAW. Und auch ihr helft, die Welt ein bisschen schöner zu machen.
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4: Im Jagdschloss in den Spiegelsbergen bei Halberstadt finden wir ein Fass. Und was für eins. Das laut Guinness-Buch der Rekorde älteste Riesenweinfass. Hergestellt im Jahre 1594. Mit einem Fassungsvermögen von 144.000 Litern. Es hat einen Innendurchmesser von 5,70 Meter und ist 9,40 Meter lang.
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11: 12.30 Uhr, halb eins. Hier ist der Radio SAW Verkehrsservice, der schnellste im SAW-Land. A2 Richtung Berlin, zwischen Braunschweig-Bartenbüttel und Braunschweig-Flughafen stockt's in der Baustelle, dauert 10 Minuten länger. Weiter zwischen Rennau und Helmstedt-Zentrum stockend 10 Minuten plus. Nochmal A2 Richtung Berlin, zwischen Allerengersleben und Eilsleben stockt's in der Baustelle, auch hier dauert's 10 Minuten länger. Die B2 ist in beiden Richtungen in Eisenhammer nach einem Unfall gesperrt. Umfahrt da bitte den Bereich. Und Landkreis Börde, die Landstraße zwischen Haldensleben und Bülstringen sowie der Abzweig zwischen Bülstringen und Süpplingen ist nach wie vor wegen Reinigungsarbeiten gesperrt. Da muss der Kartoffelstampf runter von der Straße. Umfahrt den Bereich bitte weiträumig. Die Flitzerblitzer stehen auf der A2 Richtung Berlin hinter Allerengersleben sowie Höherstädte-Buckautal. A9 Richtung München zwischen Niemeck und Kleinmarzehns. A14 Richtung Schwerin zwischen Wandsleben und Magdeburg-Stadtfeld. A38 Richtung Göttingen in Höhe Merseburg-Süd. B244 am Ortseingang Wernigerode, wenn ihr aus Elbingerode kommt. In Burg auf der Zerbsterstraße. In Weißenfels auf der Beuditzstraße. In Halle auf der Magistrale Höhe Feuerwache, der Kröllwitzer und Rosenfelder Straße. In Haldensleben auf der Magdeburger Straße und in Groß-Quenstedt beidseitig. Habt ihr noch mehr gesehen? Seid so lieb und meldet's an unserer kostenfreien Service-Hotline auf der 0800 1 630 630 oder ihr schickt eine WhatsApp. Die Nummer steht auf radio-saw.de. Vielen Dank und eine gute Fahrt durchs SAW-Land.
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11: Die ersten Kraniche und Störche fliegen schon Richtung Süden. Also damit ist auch am Himmel offiziell Herbst. Obwohl, die Vögel kommen heute ganz schön ins Schwitzen. Zum einen, weil sie gegen den Wind anflattern müssen. Und zum anderen, weil es nochmal ganz schön warm ist. Aktuell 22 Grad in Neuenhofe bei Haldensleben. Bis 27 sind heute drin. Nachmittags kann es vereinzelt mal schauern und gewittern. Es drückt so ganz schön. Im Süden bleibt es länger freundlich. Dazu ist der Wind heftig. Nachts ziehen Regen und Gewitter ab. Es kühlt auf 15 bis 11 Grad runter. Morgen wird es ein bisschen frischer, soll meist trocken bleiben und Sonntag dann Sonne mit bis 26 Grad.
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11: Kleiner Tipp für die Mittagspause. Kaut das Essen so lange, bis es breiig ist. Das hilft beim Abnehmen. Okay, mit so Kürbissuppe macht sich das etwas schlecht, aber vielleicht wird durch Kauen ja auch aus flüssig wieder breiig. Probiert's gerne aus. Den Takt zum Zermahlen gibt's mit der besten Mischung und meisten Abwechslung von Lenny Kravitz. Taylor Swift, die am liebsten panierte Hähnchenstreifen zum Mittag kaut. Und hier ist Lost Frequencies bei Radio SAW.

0: Schön. Und hätte er Zeit, wäre er morgen sicher im Schafstall Domasleben in der Börde beim Hochzeitserlebnistag. Dabei ist der Ort selbst wie so eine kleine Hochzeit gestaltet. Ihr lernt die Dienstleister zwischen 15 und 20 Uhr direkt in Action können. Denn auch Lenny Kravitz' Tochter, die heiratet demnächst den Harry Styles. Ihr hört Radio SAB und wir haben in 2 Wochen auch ein Date.
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15: Ich bin Philipp Rösler. Guten Tag. Der VW-Betriebsrat und die Gewerkschaft IG Metall zeigen sich vorsichtig erleichtert über den Kompromiss beim Autobauer. Eine Eskalation wurde erstmal verhindert, heißt es. Der Aufsichtsrat hat die Sparpläne abgenickt. Weltweit sollen 50.000 Jobs wegfallen. Werksschließungen sind nicht beschlossen. Es soll geprüft werden, wie die Werke in Emden, Zwickau, Hannover und Neckarsulm anderweitig genutzt werden können. Niedersachsens Ministerpräsident und VW-Aufsichtsrat Olaf Lies.
16: Aber wir haben jetzt einen harten Weg vor uns. Und insofern ist diese Verunsicherung, die bei den Kolleginnen und Kollegen da ist, immens. Ich verstehe das. Wir werden uns unterhaken müssen, diesen Weg gemeinsam zu gehen und dafür zu sorgen, dass wir Beschäftigung dort fortsetzen.
15: Die Behörden in Deutschland sind wegen der Sabotageattacken in Alarmbereitschaft. Jetzt gibt es einen weiteren möglichen Fall in NRW. Offenbar hat jemand versucht, an einem Umspannwerk in Dormagen einen Kurzschluss auszulösen. Es ist die dritte Attacke in dieser Woche. Zuvor wurden Umspannwerke bei Köln und in Brandenburg angegriffen. Im Prozess um die sogenannten Blaulichtfotografen ist heute am Landgericht Dessau-Roßlau das Urteil gefallen. Der jüngere Angeklagte muss für 6 Jahre und 8 Monate ins Gefängnis. Der Ältere bekam 1 Jahr und 11 Monate auf Bewährung. Er hatte die Vorwürfe weitgehend eingeräumt. Laut Gericht haben die beiden im Landkreis Anhalt-Bitterfeld mehrfach Feuer gelegt und anschließend Bilder von den Feuerwehreinsätzen verkauft.
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17: 18 Stockwerke, rund 300 Treppenstufen in voller Feuerwehrausrüstung samt Atemschutzmaske nach oben rennen. Das muss man wollen. 60 Feuerwehrleute aus ganz Deutschland wollen es und nehmen morgen teil am 7. Saale Run Treppenlauf. Zu bezwingen ist das Treppenhaus der Scheibe A in Halle Neustadt. Für Zuschauer gibt es rund um das Neustadtzentrum ein großes Familienfest. Dort können Couchpotatoes wie du und ich auch einen Mini-Treppenlauf absolvieren. Aus Halle Thorsten Rössler, Radio SAW.
15: Die nächsten Nachrichten in einer Stunde.
2: Es ist 3:03, hier ist der Radio SAW Verkehrsservice, der schnellste im SAW-Land. Vorsicht bitte auf der A2 Richtung Hannover. Zwischen Magdeburg-Rotensee und Magdeburg-Zentrum liegen Fahrzeugteile auf der Fahrbahn. Dann gibt's gute Nachrichten von der B2. Die Sperrung in Eisenhammer ist aufgehoben, dort habt ihr wieder freie Fahrt. Zu den Staus und Störungen. A2 Richtung Berlin, zwischen Rennau und Helmstedt Zentrum stockt es. 10 Minuten kommen da oben drauf. Und weiter zwischen Allerengersleben und Eilsleben stocken in der Baustelle ebenfalls 10 Minuten plus. A7 Richtung Hamburg, in Höhe Hildesheim stockt es in der Baustelle. Das dauert hier 20 Minuten länger. Stadtverkehr Stendal. Die Stadtseeallee ist zwischen Ludwig-Turek-Straße und am Wiedebusch nach einem Unfall gesperrt. Umfahrt da bitte den Bereich. Und im Landkreis Börde klemmt es immer noch. Die Landstraße zwischen Haldensleben und Bülstringen sowie der Abzweig zwischen Bülstringen und Süpplingen ist weiter wegen Reinigungsarbeiten gesperrt. Da müssen ja 5 Tonnen Kartoffelstampf runter von der Straße. Wird auch noch dauern. Bitte Umfahrt also weiträumig. Die Flitzerblitzer stehen auf der A2 Richtung Berlin hinter Allerengersleben sowie Höhe Raststätte-Buckautal. A9 Richtung München zwischen Niemeck und Kleinmarzehns. A14 Richtung Schwerin zwischen Wandsleben und Magdeburg-Stadtfeld. A38 Richtung Göttingen in Höhe Merseburg-Süd. B244 am Ortseingang Wernigerode, wenn ihr aus Elbingerode kommt. In Burg blitzt es auf der Zerbster Straße. In Weißenfels auf der Beuditzstraße, in Halle auf der Magistrale Höhe Feuerwache, der Kröllwitzer und der Rosenfelder Straße, in Haldensleben auf der Magdeburger Straße und in Groß-Quenstedt beidseitig. Habt ihr noch mehr gesehen? Dann seid so lieb und meldet das an unserer kostenfreien Service-Hotline 0800 1630 630, oder ihr schickt eine WhatsApp. Die Nummer steht auf radio-saw.de. Danke und eine gute Fahrt durchs SAW-Land. 3/4 der Deutschen zweifeln am Start. Da wird sogar der Wettervorhersage mehr vertraut. Aber zumindest die sieht gut aus. Aktuell 22 Grad in Maisberg bei Hettstedt. Im Laufe des Tages schafft man noch bis 27, im Harz bis 22 Grad. Allerdings kann es auch nachmittags immer mal wieder schauern, gewittern. Und ihr merkt's, der Wind frischt ganz schön auf. Der Süden kriegt die meiste Sonne. In der Nacht lassen Regen und Gewitter nach bei 15 bis 11 Grad. Morgen wird's meist trocken mit Sonne, Wolken bis 24 Grad. Der Wind bleibt. Und Sonntag Sonne bis 26, Montag sogar 28 Grad. 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
2: Es knattert und jauchzt, es spuckt und schnuppert am Wochenende in Goslars Ortsteil Fienburg. Da feiert ihr das Hoffest Wölti unter Dampf auf dem Gelände des Klosterhotels Wöltingerode. Mit historischer Technik, Schobflügen, mehr als 80 Kunsthandwerkern, dazu Brennereiführung und Kinderprogramm. Wo das SAW-Land zu Irland wird, das erfahrt ihr 14:45.

0: Drop Day.
1: Das gilt allen frisch Verknallten, die am Wochenende endlich wieder Schatzi sehen und jetzt schon Herzrasen haben. Olivia Dean mit Drop Dead bei Radio SAW, die dieses Gefühl des Fast-Tot-Umfallens vor Verliebtheit besingt. Weiter geht's in der besten Mischung und meisten Abwechslung mit 80er-Mucke von Talk Talk. Alexandra Stan ist dabei und Shabuzi lädt mit Tipsy, was so viel wie betüdelt heißt, schon an die Bar ein. Und nicht nur Shabuzi.
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1: Danke für den Tipp, lieber Robert. Erzählt auch ihr gerne, was ihr am Wochenende vorhabt oder wohin ihr uns einladet. Entweder macht das wie Robert, schickt uns eine WhatsApp oder klingelt direkt durch auf unserer kostenfreien 0800 1 630 630 und braucht ihr noch Inspiration? Dann guckt einfach mal auf radiosaw.de.

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3: Hinter der Bezeichnung Harzer Roller verbirgt sich ein Sauermilchkäse. Aber auch ein Kanarienvogel, der vor 300 Jahren im Oberharz domestiziert wurde, und eine besondere Form des Jodelns werden Harzer Roller genannt.
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6: 13:30, halb zwei. Hier ist der Radio SAW Verkehrsservice, der schnellste im SAW-Land. A2 Richtung Berlin, zwischen Rennau und Helmstadt Zentrum. Da stockt es, dauert 10 Minuten länger. Weiter zwischen Allerengersleben und Eilsleben. Stockend, Baustelle, ebenfalls 10 Minuten Verzögerung. A7 Richtung Hamburg, in Höhe Hildesheim stockt's in der Baustelle, plant dort 20 Minuten mehr ein. In Stendal ist die Stadtseeallee zwischen Ludwig-Turek-Straße und am Wiedebusch nach einem Unfall gesperrt. Umfahrt da bitte den Bereich. Stadtverkehr Magdeburg, auf der Warschauer Straße zwischen Freie Straße und Schönebecker Straße, Achtung, steht ein Laster quer, auch hier bitte umfahren. Eine Meldung aus dem Landkreis Börde. Da ist die Landstraße zwischen Haldensleben und Bülstringen sowie der Abzweig zwischen Bülstringen und Süpplingen immer noch wegen Reinigungsarbeiten gesperrt. Da muss ja der Kartoffelstampf runtergeholt werden. 5 Tonnen waren es, die Hälfte ist weg. Dauert dort also noch eine Weile, deswegen umfahrt bitte weiträumig. Und am Ortseingang Oschersleben, wenn ihr aus Wandsleben kommt, gibt es Stau und 20 Minuten Verzögerung. Die Flitzerblitzer stehen auf der A2 Richtung Berlin hinter Allerengersleben sowie Höhe Raststätte-Buckautal. A9 Richtung München zwischen Niemeck und Kleinmarzehns. A14 Richtung Schwerin zwischen Wandsleben und Magdeburg-Stadtfeld. A38 Richtung Göttingen in Höhe Merseburg Süd. B244 am Ortseingang Wernigerode, wenn ihr aus Elbingerode kommt. In Burg auf der Zerbster Straße, in Weißenfels, Beuditzstraße. In Halle auf der Magistrale Höhe Feuerwache, der Kröllwitzer und der Rosenfelder Straße. In Haldensleben auf der Magdeburger Straße, in Salzwedel auf der Neutor Straße und in Groß-Gwenstedt beidseitig. Wenn was fehlt, ihr mehr gesehen habt, sagt gern Bescheid. Unsere kostenfreie Service-Hotline ist die 0800 1 630 630 oder ihr schickt eine WhatsApp, die Nummer auf radio-saw.de. Danke und eine gute Fahrt durchs SAW-Land. Wenn ihr am Wochenende auch in den Garten geht, ich feiere im Kleingarten meiner Schwester meinen Geburtstag nach. Vorher gibt es natürlich immer groß Einsatz. Aber denkt dran, nicht mehr zu viel gießen, nicht mehr groß düngen. Die Pflanzen haben sich die Herbstruhe verdient. Aktuell 26 Grad schon in Groß-Kühnau bei Dessau. Maximal 27 kriegen wir. Kann nachmittags auch nochmal schauern und stürmen und gewittern. Im Süden gibt es die meiste Sonne. Nachts beruhigt sich's bei 15 bis 11 Grad. Morgen wird sonnenwolkig, bleibt meist trocken, aber windig. 24 Grad maximal. Und Sonntag dann Sonne und bis zu 26 Grad.
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6: Mit dem Herbst starten nicht nur die Winzer- und Weinfeste, so wie dieses Wochenende in Höhenstedt im Saalekreis oder nächstes Wochenende in Freiburg an der Unstrut. Auch die Oktoberfeste gehen wieder los und ihr seid auf der Barleber Wiesen mit dabei. Die steigt am 19. September auf dem Festplatz Barleben mit unserem Englishman Warren Green und unter anderem auch Tobi.
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6: Es wird so eine geile Party und ihr ruft mich jetzt für eure Freitickets an auf der kostenfreien Radio SAW Gewinnspiel-Hotline 0800 838 4000, landet in Leitung 10 und gewinnt ein Klickenticket für die Barleber Wiesen heute zum Freiticket Freitag. Die ist am 19. September und ich warte auf der 0800 838 4000 auf euch.

0: klingt verknallt sein. Alex Warren widmete seinen Fever Dream seiner Frau, um allen zu zeigen, wie heiß die Liebe zwischen den beiden noch ist. Partymucke gibt's gleich in der besten Mischung und meisten Abwechslung von den Black Eyed Peas, Ray Dalton und Prince Idol Joe mit Marky Mark. Und sowas hört ihr dann garantiert auch auf den Oktoberfesten im SAW-Land. Zu einem lade ich euch jetzt ein.
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0: Am 19. September steigt die Bar Leverwiesen. Unser Englishman Warren Green freut sich mega auf euch. Und Stargast Tobi ist auch mit dabei. Wer will denn mitfeiern? Hallo?
2: Hallo, hier ist Vicky aus Könnern.
0: Hallo Vicky, wie viel Herbst steckt denn schon in dir?
2: Es geht.
0: Was magst du denn so an der bunten Jahreszeit am liebsten?
2: Ja, dass es nicht mal so heiß ist, war.
0: Och,
2: das war ja doch ein bisschen übertrieben.
0: Weiß aber, dass es demnächst nochmal ganz, ganz heiß und schwitzig wird, ne? Wie sieht es denn so mit deiner Oktoberfestlaune aus? Freust dich?
2: Ja, würde ich schon.
0: Wie sehen deine Klamotten aus? Hast du da schon was?
2: Nee, aber das kann man ja besorgen.
0: Ja, unbedingt. Und ein bisschen Zeit hast du bis dahin noch. Sag auf jeden Fall drei deiner Lieblingsmenschen Bescheid. Und zwar drei, mit denen man auch richtig gut feiern kann, ja? Die nicht nur auf der Bank sitzen und sich langweilen. Und feiert ihr ausgelassen auf der Bar, lieber Wiesen, meine liebe Vicky, am 19. September, weil du bist in Leitung 10 und hast das Klickenticket gewonnen.
2: Cool, danke.
0: Gern geschehen. Und es geht auch weiter mit Geschenken, denn mein Kollege Ingolf Kloss, der hat 4:45 eine Familienkarte für den FCM gegen Kaiserslautern nächsten Sonntag für euch.
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Autofahrer. Hier ist der Radio SAW Verkehrsservice mit zwei Meldungen für die A2. Einmal Richtung Hannover. Vorsicht zwischen Rastplatz Ihlegrund und Burg Ost liegt Holz auf der Fahrbahn. A2 Richtung Hannover zwischen Rastplatz Ihlegrund und Burg Ost Holz. Und A2 Richtung Dortmund zwischen Wunstorf Kohlenfeld und Bad Nennendorf liegt eine Tasche auf der Fahrbahn. Achtung, A2 Richtung Dortmund zwischen Wunstorf Kohlenfeld und Bad Nennendorf eine Tasche.

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13: Es ist Freitag, kurz vor um 2. Die Freibad-Saison geht so langsam zu Ende. Unser Muckefuck-Holger Tapper hat ein großartiges Abbaden mit Schwimmstar Lukas Mertens im Carmilla-Bad in Magdeburg gemacht. Ein herrliches Video der beiden gibt's auf der Radio SRW Instagram-Seite. Da seht ihr auch, wie unser Tappi sogar gegen den Lukas gewinnt. Wo am Sonntag noch eine Draußenschwimm-Premiere im SRW-Land steigt, das hört ihr in 44 Sekunden in unseren Radio SRW-Nachrichten um 2.
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17: Ich bin Philipp Nützig. Guten Tag. Der VW-Betriebsrat und die Gewerkschaft IG Metall zeigen sich vorsichtig erleichtert über den Kompromiss beim Autobauer. Eine Eskalation wurde erstmal verhindert, heißt es. Der Aufsichtsrat hatte die Sparpläne abgenickt. Weltweit sollen 50.000 Jobs wegfallen. Werksschließungen sind nicht beschlossen. Es soll geprüft werden, wie Werke in Emden, Zwickau, Hannover und Neckarsulm anderweitig genutzt werden können. Niedersachsens Ministerpräsident und VW-Aufsichtsrat Olaf Lies dazu.
18: Aber wir haben jetzt einen harten Weg vor uns und insofern ist diese Verunsicherung, die bei den Kolleginnen und Kollegen da ist, immens. Ich verstehe das. Wir werden uns unterhaken müssen, diesen Weg gemeinsam zu gehen und dafür zu sorgen, dass wir Beschäftigung dort fortsetzen.
17: In Thüringen fällt das BSW weiter auseinander. 9 Abgeordnete wollen die Wagenknecht-Partei und Fraktion verlassen, darunter alle 3 Minister. Vorausgegangen war ein Streit mit der Bundesspitze. Die Regierung soll fortgesetzt werden, sagt CDU-Ministerpräsident Vogt. Bisher bestand sie aus CDU, SPD und BSW. Stuttgart und Köln eröffnen heute den 2. Bundesligaspieltag. Der VfB ist nach der 1:5 Niederlage gegen die Bayern aktuell Tabellenletzter. Das heißt zu früh in der Saison aber natürlich gar nichts. Köln war mit 3 Punkten in die neue Spielzeit gestartet. Anstoß ist um 20.30 Uhr.
16: Und jetzt mehr Nachrichten aus dem SAW-Land.
19: Die Saale wird zur Wettkampfstrecke. In Bernburg im Salzlandkreis laden die DLRG und der Sportclub am Sonntag zum 1. Saale-Schwimmen ein. Als besonderer Gast ist Olympiasieger Lukas Mertens vom SC Magdeburg mit dabei. Rund um die Veranstaltung klärt die DLRG auch darüber auf, was beim Schwimmen im Fluss wichtig ist, etwa auf die Strömung, den Untergrund und den Schiffsverkehr zu achten. Startschuss ist um 11 Uhr auf Höhe der Saale-Fähre. Aus Bernburg Rebecca Göring, Radio SAW.
17: Die nächsten Nachrichten in einer Stunde.
20: Es ist 2:02, hier ist der Radio SAW Verkehrsservice, der schnellste im SAW-Land. Vorsicht bitte auf der A2 Richtung Hannover, zwischen Rastplatz Ihlegrund und Burg Ost liegt ein Holz auf der Fahrbahn. Und Achtung auch auf der A2 Richtung Dortmund, zwischen Wunstorf-Kohlenfeld und Bad Nenndorf liegt eine Tasche. Zu den Staus und Störungen. A2 Richtung Berlin zwischen Rennau und Helmstedt Zentrum stockend, 10 Minuten Verzögerung. Und weiter zwischen Allerengersleben und Eilsleben stockend, Baustelle 10 Minuten plus. A7 Richtung Kassel zwischen Bad Fallingbostel und dem Dreieck Walsrode. Achtung, mehrere Bäume auf der Fahrbahn. A7 Richtung Kassel weiter in Höhe Hildesheim stockt's in der Baustelle, plant dort 20 Minuten mehr ein. Magdeburg, Warschauer Straße zwischen Freie Straße und Schönebecker Straße. Achtung, da steht ein Laster quer, umfahrt da bitte den Bereich. Landkreis Börde, die Straße zwischen Bülstring und dem Kreisverkehr ist immer noch wegen Reinigungsarbeiten gesperrt. Eine Meldung aus dem Landkreis Wittenberg. Zwischen Riesig und Wörlitz liegen mehrere Bauzäune auf der Fahrbahn. Am Ortseingang Oschersleben, wenn ihr aus Wandsleben kommt, steht der 20 Minuten im Stau. Und die Elbfähre Rogätz hat den Betrieb wegen des Sturms eingestellt. Die Flitzerblitzer stehen auf der A2 Richtung Berlin, einmal hinter Allerengersleben, dann Höhe Raststätte Buckautal. A9 Richtung München zwischen Niemeck und Kleinmarzehns. A14 Richtung Schwerin zwischen Wandsleben und Stadtfeld. A38 Richtung Göttingen in Höhe Merseburg Süd. B244 am Ortseingang Wernigerode, wenn ihr aus Elbingerode kommt. B243 zwischen Mackenrode und Bad Sachsa. In Burg auf der Zerbsterstraße, in Weißenfels, Beuditzstraße, in Halle auf der Magistrale Höhe Feuerwache, der Kröllwitzer und der Rosenfelder Straße, in Haldensleben auf der Magdeburger Straße, in Merseburg im Gerichtsrhein, in Salzwedel auf der Neutorstraße und in Groß-Quenstedt beidseitig. Und wenn auf der langen Liste was fehlt, sagt bitte Bescheid. Unsere kostenfreie Service-Hotline ist die 0800 1630 630 oder ihr schickt eine WhatsApp, die Nummer auf radio-saw.de. Vielen Dank und trotz allem eine gute und sichere Fahrt durchs SAW-Land. Der Modetrend für diesen Herbst sind die Farbe Lila, transparente Stoffe und Spitze und all das ist bei dem Wetter prima. Transparente Regenkeps, zarte Spitze wegen warm und frisch geerntete lila Heidelbeeren im Mund. Aktuell 23 Grad sind es in Löfflingen bei Gardelegen. Bis zu 27 kriegen wir heute, allerdings gibt es auch ein paar so heftige Schauer und Gewitter und der Wind wird örtlich zum Sturm, ihr habt schon den Verkehrsservice gehört. Heute Nacht gehen die Temperaturen auf 15 bis 11 Grad, die Schauer ziehen ab, morgen Sonne, Wolken, Wind bei bis 24 Grad. Der Sonntag wird sonnig bei bis zu 26 Grad. Sauna-Fans treffen sich morgen 18 Uhr in der Bodetal-Therme Thale zu Bodetal meets Aufgusskunst. Hundebesitzer zieht's nach Aachen zur Sommer-Bulli-Party. Und was Radfahrer im Herbst besonders beachten sollten, das erfahrt ihr 14:45. Bis dahin das Party-Warm-Up unter anderem für 888 Jahre Vogelsdorf von heute bis Sonntag im Hü. Ups, I did it again. Britney Spears, hört ihr nach Lola Young und Years and Years. Super.

Ihr Sohn Jaden James mischte gerade die Pariser Fashion Week auf. Mama ist schweinestolz, das war Britney Spears bei Radio SAB. Sie selbst hat nach wie vor ganz schön zu kämpfen, ist nach ihrer Sufffahrt im Frühling wieder in Therapie. Das Auto lässt sie gerade stehen und wenn auch ihr Radfahrer seid, gibt's ja jetzt einiges zu beachten.

0: Nur im Herbst, da ist nicht so schön, weil durch feuchtes Laub und früheres Dunkelwerden wird es gefährlicher, der Bremsweg länger. Also checkt eure Bremsen und bei E-Bikes auch die Akku unbedingt. Außerdem weiß mein Kollege Thomas Bremser, welche Ausrüstung man genau jetzt braucht.
1: Beim Rad sind ein stabiles Vorder- und Rücklicht mit gutem Abstrahlwinkel Pflicht. Außerdem Reflektoren an Speichen, Pedalen und Rahmen. Bei der Kleidung hat sich das Zwiebelprinzip bewährt, auch auf dem Rad. Also eine atmungsaktive Basisschicht, eine wärmende Mitte und außen eine wind- und wasserdichte Jacke. Dazu wasserdichte Schuhe oder Überschuhe, grifffeste Handschuhe und für den Arbeitsweg praktische wasserdichte Taschen.
0: Ich habe so ein riesiges Regencape, das geht über den Rucksack und das Körbchen vorne auch noch. Ist bloß beim Absteigen immer ein bisschen umständlich. Danke Thomas Bremser, euer Wissen anwenden könnt ihr beim Stadtradeln, das ja gerade wieder losgeht. Unter anderem morgen in der Lutherstadt Wittenberg. In Magdeburg ist heute 19 Uhr ADFC Fahrradstammtisch und Mittwoch trifft sich die AG Rad in Halle.
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0: Achtung Autofahrer, hier ist der Radio SAW Verkehrsservice mit einer Meldung für die A7 Richtung Kassel. Zwischen Dorfmark und Bad Fallingbostel liegen Plastikteile auf der Fahrbahn. Achtung A7 Richtung Kassel, zwischen Dorfmark und Bad Fallingbostel Gefahr durch Plastikteile auf der Fahrbahn.
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6: 14.30 Uhr, halb drei. Hier ist der Radio SAW Verkehrsservice, der schnellste im SAW-Land. A2 Richtung Berlin, zwischen Rennau und Helmstedt Zentrum stockt es. Eine Viertelstunde kommt hier oben drauf. Weiter zwischen Allerengersleben und Eilsleben stocken in der Baustelle ebenfalls 15 Minuten plus. A7 Richtung Kassel, in Höhe Hildesheim stockt es in der Baustelle, da dauert 20 Minuten länger. Auf der B187 in Lutherstadt-Wittenberg, Höhe der Kreuzung B2 nach Pratau, gibt es Stau und 20 Minuten Verzögerung. Landkreis Börde, die Straße zwischen Bülstringen und dem Kreisverkehr ist immer noch wegen der Reinigungsarbeiten gesperrt. Landkreis Wittenberg nochmal, zwischen Riesig und Wörlitz, Achtung, mehrere Bauzäune auf der Fahrbahn. Am Ortseingang Oschersleben, wenn ihr aus Wandsleben kommt, staut sich's auf 20 Minuten. Und die Elbfähre Rogätz hat den Betrieb wegen des Sturms eingestellt. Die Flitzerblitzer stehen auf der A2 Richtung Berlin, erst hinter Allerengersleben, dann Höhe Raststätte Buckautal. A9 Richtung München zwischen Niemeck und Kleinmarzehns. A14 Richtung Schwerin zwischen Wandsleben und Magdeburg-Stadtfeld. A38 Richtung Göttingen in Höhe Merseburg Süd. B244 am Ortseingang Wernigerode, wenn ihr aus Elbingerode kommt. B243 zwischen Mackenrode und Bad Sachsa. In Burg auf der Zerbsterstraße. In Weißenfels auf der Beuditzstraße. In Halle auf der Magistrale Höhe Feuerwache, der Herr Kröllwitzer sowie der Rosenfelder Straße. In Haldensleben auf der Magdeburger Straße, in Merseburg im Gerichtsrhein, in Salzwedel auf der Neutorstraße und in Großquenstedt blitzt es beidseitig. Habt ihr mehr Staustörung, Flitzerblitzer, meldet das bitte gerne in unserer kostenfreien Service-Hotline 0800 1 630 630 oder ihr schickt eine WhatsApp. Die Nummer steht auf radio-saw.de. Dankeschön und eine gute Fahrt durchs SAW-Land. Beim Sommer-Yoga-Open-Air im Freibad Lübers in Möckern wird es heute 17 bis 20 Uhr schön warm, was ja gut für Bänder, Sehnen und Gelenke ist. Aktuell haben wir 26 Grad in Schartau bei Burg. Bis nachmittags werden 27 Grad maximal. Ganz schön schwül ist es und windig. Der Wind kann auch immer mal fette Wolken reinpusten, die Schauer und Gewitter bringen. Der Süden kriegt die meiste Sonne. In der Nacht verschwinden Regenblitz und Donner bei 15 bis 11 Grad. Morgen wird es meist trocken und windig bei bis zu 24 Grad. Und Sonntag Sonne bis zu 26 Grad. Wir müssen nochmal auf die Straßen schauen. Vorsicht bitte auf der A2 Richtung Berlin. Zwischen Lehrte Ost und Hämeler Wald liegen Fahrzeugteile auf der Fahrbahn. Achtung, A2 Richtung Berlin. Zwischen Lehrte Ost und Hämeler Wald Gefahr durch Fahrzeugteile. Um drei übernimmt mein Kollege Ingolf Kloss hier Mikro und Macht und er schenkt euch unter anderem 16:45 Familienfreikarten für den FCM gegen Kaiserslautern. Ihr erfahrt, wie ein Songmix von Michael Patrick Kelly mit Take That klingt und er weiß auch, warum es in der Altmark jetzt noch mehr leuchtet. Und jetzt die beste Mischung, die meiste Abwechslung mit Madcon, Tiffany Harris, die sich bei all ihren Freunden mit Vertigo bedankt, nach der Leonie.

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Radio SAW Verkehrsservice eine Sofortmeldung für die A9 Richtung Nürnberg. Zwischen Weißenfels und Raststätte Osterfeld ein Müllsack auf der Fahrbahn. Vorsicht auf der A9 Richtung Nürnberg. Zwischen Weißenfels und Raststätte Osterfeld.

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1: Heute und morgen testet ihr euch in der Rübeländer Baumannshöhle durch feine Spirituosen beim keltischen Whiskyabend mit Live-Musik. In Halle heißt es ab 18 Uhr auf dem Markt, Halle legt auf. Im Schlossgraben Merseburg startet 17 Uhr die zweitägige Rocknacht. In Havelberg ist Pferdemarkt, in Magdeburg Swingfest. Außerdem beginnt heute in der Ottostadt das dreitägige Kulturbrücke-Festival. Auf den Elbwiesen an der Hubbrücke gibt's auf 3 Bühnen Live-Musik, Theater, Lesungen. Dazu könnt ihr Tango tanzen, Bogenschießen oder Siebdruck ausprobieren. Wichtig, die Hubbrücke selbst ist gesperrt. Nehmt zu Fuß oder mit dem Rad die Stern- oder Strombrücke fürs kostenlose Kulturbrücke-Festival ab heute in Magdeburg. In Halle steigt morgen wieder der Ü30 Elternabend. Wegen des Wetters nicht draußen, sondern im Kapitol. Live dabei sind die legendären Boogie Pimps. Dazu legt DJ Stefano auf. Der Ü30 Elternabend startet morgen 21 Uhr im Kapitol Halle. Tickets kosten im Vorverkauf 15 Euro. Und Gerwische Mirichower Land wird 850 Jahre alt und feiert gleich einen ganzen Monat. Los geht's morgen mit einem griechischen Abend. Danach folgen unter anderem Judo, Familienaktion und ein Fußballfest gegen die Traditionsmannschaft des FCM. Das komplette Gerwischer Festprogramm steht bei uns im Netz.
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1: Der Radio SAW Verkehrsservice, eine Sofortmeldung für die A7 Richtung Hamburg. Zwischen Bad Fallingbostel und Dorfmark jetzt eine ungesicherte Unfallstelle auf der linken Spur. Aufpassen, A7 Richtung Hamburg, zwischen Bad Fallingbostel und Dorfmark eine ungesicherte Unfallstelle auf der linken Spur.

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12: Passt auf eure Zähne auf. Gutes Vorbild, Katy Perry, hat nämlich schlechte Erfahrungen gemacht. Als Kind ganz oft Karies gehabt. Deswegen ist die Zahnbürste das wichtigste Utensil in ihrem Handgepäck und putzt sich 6-mal am Tag die Zähne. Vorher spielen wir sie nochmal. Die neue Watch It Burn kommt gleich.
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16: Ich bin Philipp Nützig. Guten Tag. Nach mehreren Anschlägen auf Stromanlagen in NRW und Brandenburg hat die Polizei einen Verdächtigen im Visier. Er soll ein Bekennerschreiben verfasst haben. Die Polizei hält es für echt. Festnahmen gab es noch nicht. An einem Umspannwerk bei Dormagen wurde zuletzt eine mutmaßliche Abschussvorrichtung entdeckt. Ähnliche wurden schon bei den Attacken in Bergheim bei Köln und in Jenischwalde in Brandenburg genutzt. Die Polizei war heute auch an weiteren Umspannwerken in Deutschland im Einsatz. In Europas Elektroschrott stecken ungenutzte Rohstoffe im Milliardenwert. Wie eine Studie der Boston Consulting Group zeigt, liegen in den Schubladen in der EU hunderte Millionen ungenutzte Smartphones. Darin sind etwa Lithium oder seltene Erden. Die gehen verloren, wenn Elektroschrott einfach verbrannt oder illegal entsorgt wird. Die zweite Bundesliga startet heute mit einem Traditionsduell. Der VfB Stuttgart empfängt den 1. FC Köln. Die Teams sind ganz unterschiedlich in die Saison gestartet. Stuttgart verlor gegen die Bayern, Köln holte einen Sieg gegen Hoffenheim. Anstoß ist um 20.30 Uhr.
15: Und jetzt mehr Nachrichten aus dem SAW-Land.
17: Die Saale wird zur Wettkampfstrecke. In Bernburg im Salzlandkreis laden die DLRG und der Sportclub am Sonntag zum ersten Saale-Schwimmen ein. Als besonderer Gast ist Olympiasieger Lukas Mertens vom SC Magdeburg mit dabei. Rund um die Veranstaltung klärt die DLRG auch darüber auf, was beim Schwimmen im Fluss wichtig ist, etwa auf die Strömung, den Untergrund und den Schiffsverkehr zu achten. Startschuss ist um 11 Uhr auf Höhe der Saale-Fähre. Aus Bernburg Rebecca Göring, Radio SAW.
16: Die nächsten Nachrichten in einer Stunde.
18: 2:02. Der Radio-SAW-Verkehrsservice, der schnellste im SAW-Land. A2 Richtung Berlin, zwischen Rastplatz Uri und Rennau, große Äste auf der rechten Spur. Vorsicht! A9 Richtung Nürnberg, zwischen Weißenfels und Raststätte Osterfeld, Spanngurte. A2 Richtung Berlin, zwischen Hannover-Herrenhausen und Lahr, 15 Minuten stockend. Zwischen Rennau und Helmstedt-Zentrum, 15 Minuten stockend auch hier. Und zwischen Allerengersleben und Eilsleben, nochmal 15 Minuten stockend hier an der Baustelle. A7 Richtung Kassel, Höhe Hildesheim, 25 Minuten stockend. Eine Baustelle. A7 Richtung Hamburg, zwischen Mellendorf und Schwarmstedt 15 Minuten stockend auch hier. B186, beide Richtungen, zwischen Schgeuditz und dem Abzweig nach Klein-Liebenau. Hier ist die Bundesstraße gesperrt, da sind mehrere Bäume umgekippt, am besten ihr umfahrt diesen Bereich. Auf der B187 in der Lutherstadt Wittenberg, Höhe Kreuzung B2 nach Pratau, Stau 20 Minuten plus. Landkreis Börde, die Straße zwischen Bülstringen und Kreisverkehr, ist noch wegen Reinigungsarbeiten gesperrt und ja, ist ganz schön stürmisch da draußen, deswegen noch die Meldung von den Wasserstraßen. Elferrogez hat deswegen den Betrieb eingestellt. Aufgestellt und noch nicht weggeflogen sind die Flitzerblitzer. Auf der A2 Richtung Berlin, hinter Allerengersleben und Höhe Raststätte Buckautal. A9 Richtung München, zwischen Niemeck und Kleinmarzehns. A14 Richtung Schwerin, zwischen Wandsleben und Magdeburg-Stadtfeld. A38 Richtung Göttingen, Höhe Merseburg-Süd. B243 zwischen Mackenrode und Bad Sachsa. In Halle magistrale Höhe Feuerbache, Kröllwitzer Straße und Rosenfelder Straße. In Haldensleben Magdeburger Straße. Splitzloch in Merseburg im Gerichtsrhein, in Salzwedel Neutorstraße und Groß-Quenstedt beidseitig. Und wenn ihr sagt, ich hab da noch was, Flitzerblitzer oder Staus, ruft doch gerne an. Die kostenfreie Service-Hotline 0800 1630 630. Oder ihr macht das Ganze per WhatsApp, das geht auch. Die Nummer radiosaw.de. Dankeschön, wir wünschen euch eine gute Fahrt durchs SAW-Land. Kann heute noch recht ungemütlich werden. Schauerartiger, gewittriger Regen. Ungemütlich ist es jetzt schon, ne? Das merkt er. Wenn er jetzt noch in die Gassi geht, boah, da denkt man schon, na, ob der Kleine jetzt hier wegfliegt. Es ist stürmisch, ja. Groß bei Wittenberg, 24 Grad. Und heute Nacht sind wir bei 15 bis 13. Der Wind, der bleibt und es gibt teilweise kräftigen Regen. Das lockert erst zum Morgen hin auf. Und der Samstag dann Sonne-Wolken-Mix. Erst später dann wieder so ein paar kräftige Schauer von der Altmark her. Örtlich gibt es auch nochmal ein Gewitter bei 19 bis 22 Grad. Sonntag, naja, da wird es dann erstmal bewölkt starten, aber dann gibt es immer mehr Sonne bei trockenen 21 bis 24 Grad.
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18: Im Juniorenbereich sind die Floorballspieler der Black Wolves so erfolgreich, dass sie aktuell in der Altersklasse U15 den deutschen Meister stellen und in der U17 den Vizemeister. In dieser Saison hat sich der Verein um die Ausrichtung der deutschen Meisterschaften beworben und möchte das Gewinngeld hierfür investieren. Und ja, das war eure Bewerbung und das hat geklappt.
12: 1000 Euro von Radio SAW und der Volksbank Dessau-Anhalt gab es heute Morgen. Und nochmal 1000, weil ihr so kräftig den Post bei WhatsApp, Facebook und Instagram geliked habt. Also 2000 Euro jetzt für die Black Wolves aus Dessau. Frank Wiedemann bringt das Geld gerade persönlich vorbei und das hören wir auch in 40 Minuten. Herzlichen Glückwunsch!

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1: Katy Perry, Watch It Burn.

0: Ganz schön stürmisch da draußen. Hoffen wir mal, dass auf den Flohmärkten hier bei uns im SRW-Land nichts wegfliegt. Ja? So ein Flohmarkt gibt es ja quasi fast an jedem Wochenende hier bei uns. Ne? Was da aber am Sonntag in Halle passiert, das hat ja schon ganz andere Dimensionen. Der Burgstraßenflohmarkt, der dürfte einmalig sein. Thorsten Rössler, was macht den so besonders?
1: Ja, allein die Größe macht diesen Flohmarkt zur Legende. Die gesamte Burgstraße im Giebichensteinviertel von Halle wird zur Trödelmeile. Dafür wird sie diesmal extra abgesperrt. Sogar der Straßenbahnverkehr wird dafür umgeleitet. Eine weitere Besonderheit, der Burgstraßenflohmarkt ist offen für alle und dazu noch gratis. Jeder kann dort, solange Platz ist, seine Verkaufstheke aufstellen und seinen Krimskrams anbieten. Bücher, Schallplatten, Spielsachen, Möbel, Blumentöpfe, was weiß ich, es gibt da eigentlich keine Grenzen. Ja, und dieses kunterbunte Treiben mit tausenden Leuten, das macht schon einen Riesenspaß. Zwischen 10 und 18 Uhr.
0: Und das ist ja mittlerweile die 10. Auflage und diesmal wäre es fast noch schief gegangen, ne?
1: Ja, zum Glück aber nur fast. Für die Straßensperrung braucht es ja Schilder und diese Kosten, die müssen die Organisatoren um den Eisdielenbetreiber Sven Macher selber tragen. Kurzerhand hat er eine Spendenaktion angeleiert und prompt kamen über 3000 Euro zusammen. Der Burgstraßenflohmarkt am kommenden Sonntag kann also über die Bühne gehen.
0: Sehr schön. Danke, Thorsten Rössler.

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1: Der Radio SAW Verkehrsservice mit zwei Sofortmeldungen. A14 Richtung Dresden zwischen Lübbejün und Halle Trotha, Fahrzeugteil auf allen Spuren. Und A38 Richtung Göttingen, Höhe Rastplatz Fuchsaue, LKW-Reifenteile auf der Fahrbahn. Bitte auch hier Vorsicht.

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2: 15.30 Uhr, der Radio-SAW-Verkehrsservice, der schnellste im SAW-Land. A14 Richtung Dresden, zwischen Löbejün und Halle-Trotha, Fahrzeugteile auf allen Spuren, Vorsicht. A38 Richtung Göttingen, Höhe Rastplatz Fuchsaue, LKW-Reifenteile auf der Fahrbahn, auch hier bitte aufpassen. Eine Viertelstunde plus auf der A2 Richtung Dortmund, zwischen Hannover-Langenhagen und Garbsen stockt. Auf der A2 Richtung Berlin, zwischen Hannover-Herrenhausen und Lahr auch stockend 15 Minuten. Und zwischen Allerengersleben und Eilsleben die Baustelle 20 Minuten plus. A7 Richtung Kassel, Höhe Hildesheim, 25 Minuten stockend. Auch hier wird gebaut. A7 Richtung Hamburg, zwischen Mellendorf und Schwarmstedt, 15 Minuten stockend. A9 Richtung München, zwischen Bitterfeld und Halle, 10 Minuten stockend nach Unfall. Auf der B187 Lutherstadt-Wittenberg, Höhe der Kreuzung B2 nach Pratau, 20 Minuten plus, da staut sich's. Burgenlandkreis zwischen Bucher und Saubach, mehrere umgestürzte Bäume auf der Fahrbahn, ihr macht am besten großen Bogen um diesen Bereich. Saalekreis, die Straße zwischen dem Abzweig nach Beidersee und Merbitz gesperrt nach Unfall, am besten auch hier einen großen Bogen drumherum machen. Landkreis Börde, die Straße zwischen Bülstringen und dem Kreisverkehr ist nach Reinigungsarbeiten gesperrt wegen. Und die Wasserstraßen, Elferer-Rogez, hat den Betrieb wegen des Sturms eingestellt. Die Flitzerblitzer stehen. Auf der A2 Richtung Berlin hinter Allerengersleben und Höhe Raststätte-Buckautal. A9 Richtung München zwischen Niemeck und Lämmerzehns. A14 Richtung Schwerin zwischen Wandsleben und Magdeburg-Stadtfeld. A38 Richtung Göttingen, Höhe Merseburg-Süd. B107 in Hohengören Richtung Havelberg. B243 Mackenrode, also zwischen Mackenrode und Bad Sachsa. In Halle mehrfach, magistrale Höhe Feuerwache, Kröllwitzer Straße und Rosenfelder Straße. In Hallensleben Magdeburger Straße. Es blitzt auch in Merseburg im Gerichtsrhein. Salzwedel Neutorstraße und Groß-Quenstedt beidseitig. Wenn ihr auch noch was seht, Flitzerblitzer oder Staus, ruft gerne an, die kostenfreie Service-Online 0800 1630 630. Geht natürlich auch per WhatsApp, die Nummer radiosaw.de. Dankeschön, wir wünschen euch eine gute Fahrt durchs SAW-Land.
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2: Also die Temperaturen sind ja in Ordnung, ja. 25 Grad in Opschütz bei Weißenfels, aber das drumrum, die dicken Wolken, hier und da ein paar Schauer, später übrigens auch noch Gewitter und vor allem dieser Sturm. Mann. Heute Nacht 15 bis 13, es bleibt windig und es kommen immer mehr dicke Wolken und teilweise kräftiger Regen. Morgen Sonne, Wolken im Mix. Später dann von der Altmark her wieder so ein paar Schauer und Gewitter. Windig 19 bis 22 Grad.
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0: Camouflage. The Great Commandment. Und wenn das euer Sound ist, klickt euch doch mal auf radiosab.de rein in unseren Synthie-Pop-Stream. Gleich brandneue Musik von der Band, die wir euch nächstes Jahr ins SAW-Land holen, nämlich Tokyo Hotel, Dye My Hair.
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0: Da gab es heute wieder insgesamt 2.000 Euro von Radio SAW und der Volksbank Dessau-Anhalt. Mein Kollege Frank Wiedemann hat das Geld eben vorbeigebracht.
2: Leute, wir sind heute hier in Dessau und zwar beim amtierenden deutschen Meister der U15 und beim amtierenden Vizemeister der U17. Beim Floorball bei den Black Wolves in Dessau. Und die haben heute Morgen 1.000 Euro schon mal gewonnen, weil sich der Sportdirektor hier bei uns pünktlich gemeldet hat innerhalb einer Stunde. Und dafür gab es schon mal 1.000 Euro. Und dann gab es noch 1.000 Likes obendrauf. Die habt ihr auch ganz schnell zusammenbekommen. Das heißt 2.000 Euro für euch. So, Sascha, der Sportdirektor ist neben mir. Was macht er mit der Kohle?
3: Ja, also wir haben, glaube ich, ganz viele Projekte, die man anstoßen könnte. Wie gesagt, das eigentliche Hauptziel jetzt, warum wir es gemacht haben, ist, weil wir eine DM ausrichten wollen. Also unser einer Jahrgang, der letztes Jahr Deutscher Meister geworden ist und auch ein bisschen noch beteiligt war in der U17, der soll mal eine Heim-DM haben. Ja, und da fallen natürlich ein paar Mehrkosten an. Und was noch übrig bleibt, wie gesagt, es gibt genug Sachen, wo man den Kindern eine Freude machen kann. Wie gesagt, ob das nur normale Trainingsmaterialien sind, eine Bande könnte man auch mal was modernisieren. Also wie gesagt, das Geld ist auf jeden Fall gut angelegt in die Zukunft der Kinder.
0: So, erste Woche ist rum, nächste Woche geht's weiter. Heißt, jetzt anmelden mit eurem Verein. Montag früh Muckefuck einschalten, 7.10 Uhr.
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0: Yeah, yeah, Freitag.
1: Ich muss durch den Monsun, hinter die Welt. 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
0: 15. August, Domplatz Magdeburg. 17. August, Peisnitz-Inselhalle. Tokyo Hotel kommt zweimal ins SRW-Land. Radio SRW präsentiert euch die Jungs und alle sind heiß auf die Tickets. Vanessa aus Schlassfurt, warum?
2: Na, erstens waren die vor gefühlt 100 Jahren das letzte Mal in Deutschland und dann auch noch in der Heimat. Das ist völlig verständlich.
0: Ja, Vanessa ist jetzt happy, hat sich die Woche zwei Tickets für Tokyo Hotel in Magdeburg auf dem Domplatz gesichert.
2: Vielen, vielen, vielen lieben Dank, geil. Ich kann es gar nicht glauben.
0: Und für Doreen aus Bitterfeld gab es zwei Tickets für Tokyo Hotel in Halle auf der Peisnitz.
3: Oh mein Gott, wirklich? Oh nein. Ich freue mich. Oh, vielen, vielen Dank. Oh, so super. Danke.
0: Und wenn Sie dann zu uns kommen und auf der Bühne stehen, bringen Sie natürlich auch brandneue Musik mit. Zum Beispiel Die Maher. Ab heute zu kaufen. Eine treibende Hymne über das Ausbrechen aus toxischen Beziehungen und das Wiederfinden des eigenen Ichs. Wir sind Tokyo Hotel bei Radio SRW.

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4: Ich bin Philipp Nützig. Guten Tag. Ein Mann soll sich zu den Anschlägen auf Umspannwerke in NRW und Brandenburg bekannt haben. Die Polizei fahndet jetzt nach ihm. Finn Riebesel-Freundlieb, was weiß man denn aktuell über den Verdächtigen?
5: Ja, noch nicht viel. Wie die Taz berichtet, soll es sich um einen Mann aus Gevelsberg bei Wuppertal handeln. Bei der Zeitung ging ein Bekennerschreiben zu dem Anschlag in Brandenburg ein, mit technischen Details, also möglicherweise Täterwissen. Die Polizei geht davon aus, dass das Schreiben echt ist. Festnahmen gab es bislang noch nicht. An einem Umspannwerk bei Dormagen wurde zuletzt eine mutmaßliche Abschussvorrichtung entdeckt. Ähnliche wurden schon bei weiteren Attacken in NRW und eben in Brandenburg genutzt.
4: Die VW-Sparpläne sind abgesegnet. Jetzt sehen Betriebsrat und Gewerkschaft IG Metall den Vorstand des Autobauers am Zug. Für die bedrohten Werke in Emden, Zwickau, Neckarsulm und Hannover müssten noch schnell Lösungen her. Dort könnte die Produktion bis Mitte der 2030er Jahre laufen. Beschlossen ist aber noch nichts. Stuttgart und Köln eröffnen heute den zweiten Bundesligaspieltag. Der VfB ist nach der 1:5 Niederlage gegen die Bayern aktuell Tabellenletzter. Das heißt zu früh in der Saison aber natürlich gar nichts. Köln war mit 3 Punkten in die neue Spielzeit gestartet. Anstoß ist um 20.30 Uhr.
2: Und jetzt mehr Nachrichten aus dem SAW-Land.
6: Magdeburg steht am Wochenende ganz im Zeichen der Landtagswahl. Wegen Demos und Kundgebungen kann es morgen bei Bus- und Straßenbahnen zu Verspätungen und Umleitungen kommen, besonders zwischen Hasselbachplatz und Hauptbahnhof. Die MVB rät, vorher online checken und lieber etwas mehr Zeit einplanen. Und auch für Drohnen gelten am Wochenende besondere Regeln. Rund um den Domplatz und die Messehallen herrscht bis Montagmorgen Flugverbot. Wer sich nicht dran hält, dem drohen bis zu 5.000 Euro Bußgeld. Aus Magdeburg, Laura Födel, Radio SAW.
4: Die nächsten Nachrichten in einer Stunde.
7: 4:02. Der Radio SAW Verkehrsservice, der schnellste Messerbilanz. A14 Richtung Dresden, zwischen Magdeburg-Reform und Schönebeck, Reifenteile auf der Fahrbahn. Gute Nachrichten aus dem Landkreis Börde, die Straße zwischen Bülstringen und dem Kreisverkehr ist wieder frei. Reinigungsarbeiten sind abgeschlossen. A2 Richtung Hannover, zwischen Ziesa und Rastplatz Wüstenforsten, defekter PKW auf der linken Spur in der Baustelle. Weiter Richtung Dortmund, zwischen Hannover-Langenhagen und Garbsen, 25 Minuten stockend. A2 Richtung Berlin, zwischen Hannover-Herrenhausen und Lahr, 15 Minuten stockend. Und zwischen Allerengersleben und Eilsleben nochmal 30 Minuten plus. Auch hier stockt es wegen Bauarbeiten. A7 Richtung Kassel, zwischen Laatzen und Hildesheim 45 Minuten Geduld. Auch hier Stau an der Baustelle. A7 Richtung Hamburg, zwischen Mellendorf und Schwarmstedt 15 Minuten stockend. A9 Richtung Berlin, nee, das stimmt nicht. A9 Richtung München, zwischen Bitterfeld und Halle 10 Minuten stockend nach Unfall. Vorsicht auf der B80 in Halle, zwischen Neustadt, Pferderennbahn und Laucha. Platzbehinderung nach einem Unfall. Auf der B187 in der Lutherstadt Wittenberg, Höhe der Kreuzung B2 nach Pratau, 15 Minuten plus, staut sich hier. Stadtverkehr Schönebeck auf der Magdeburger Straße zwischen Stadionstraße und am Sandkuhlenfeld gab es einen Unfall. Vorsicht! Burgenlandkreis zwischen Wucher und Saubach. Mehrere umgestürzte Bäume auf der Fahrbahn. Ihr macht da am besten großen Bogen um diesen Bereich. Saalekreis. Die Straße zwischen dem Abzweig nach Beidersee und Merbitz ist gesperrt nach einem Unfall. Am besten auch hier einen großen Bogen drumherum machen. Und ja, es ist sehr, sehr stürmisch da draußen. Deswegen die Meldung von den Wasserstraßen. Die Elbfähre Rogez hat den Betrieb deswegen eingestellt. Aufgestellt wurden ein paar Flitzerblitzer, zum Beispiel ganz frisch in Leipzig in der Maximilianallee. Dann blitzt es auf der A2 Richtung Berlin hinter Allerengersleben und Höhe Raststätte Buckautal. A9 Richtung München zwischen Niemeck und Kleinmarzins. A14 Richtung Schwerin zwischen Mansleben und Magdeburg-Stadtfeld. A38 Richtung Göttingen Höhe Merseburg Süd. B107 Hohengören Richtung Havelberg. B243 zwischen Magdenrode und Bad Sachsa. In Halle dreimal auf der Magistrale Höhe Feuerwache, Kröllwitzer Straße und Rosenfelder Straße. In Heidensleben Magdeburger Straße, in Merseburg Gerichtsrhein. Salzwedel Neutor Straße und Groß-Quenstedt beidseitig. Und das war's. Habt ihr noch was gesehen? Flitzerblitzer oder Staus? Ruft uns gerne an. Die kostenfreie Service-Hotline 0800 1630 630 oder ihr macht das Ganze per WhatsApp. Die Nummer auf radiosavi.de. Dankeschön. Wir wünschen euch eine gute Fahrt durchs SAW-Land. Wenig Sonne, wenig ruhige Momente, stattdessen ganz schön stürmisch und bewölkt. Und hier und da gibt es Regen, teilweise auch schauerartig, teilweise auch gewitterig in den nächsten Stunden. Jetzt im Moment in Freiburg, bei Naumburg 25 Grad. Die Temperaturen sind ja eigentlich in Ordnung, ne? Aber der Rest? Naja, heute Nacht immer noch Wolken mit Regen, 15 bis 13 Grad und windig ist es auch. Und morgen der Samstag, Sonne-Wolken-Mix. Sieht erstmal gut aus. Später kommen dann von der Altmark her wieder kräftige Schauer und Gewitter. Windige 19 bis 22 Grad. Sonntag ein bisschen ruhiger bis 24 Grad.
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7: Sonntag muss Magdeburg in Berlin ran. Und nächste Woche dann zu Hause gegen Kaiserslautern. Ihr wollt bestimmt dabei sein am Sonntag, den 13. September, oder? Die Tickets dafür schenken wir euch gleich heute zum Freiticket-Freitag. Sie sind demnächst in Düsseldorf, gleich hier in der Playlist, die Backstreet Boys mit ihrem 90er Quit Playing Games. Brandneue Musik von Cat's Eye spielen wir euch. Animal auf dem Weg ins Wochenende jetzt One Republic.

Der Radius AW Verkehrsservice mit einer Sofortmeldung. Aufpassen, auf der B245A zwischen Helmstedt und Habke liegt ein Baum auf der Straße. Vorsicht, B245A zwischen Helmstedt und Habke.

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1: Cat's Eye Animal.

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1: Sonntag in einer Woche. 13. September heißt mal wieder Magdeburg gegen Kaiserslautern. Das gab's schon 14 Mal. Von diesen Spielen hat Magdeburg 6 gewonnen, Lautern 3-mal. 5 Partien endeten unentschieden. Magdeburg liegt also knapp vorne. Das können wir mal weiter ausbauen, oder? Ihr holt euch jetzt die Tickets für Magdeburg gegen Kaiserslautern. Dafür anrufen 0800 838 4000. Ich gebe euch nochmal die Nummer 0800 838 4000. Jetzt nochmal der Radio-SAW Verkehrsservice. Vorsicht A2 Richtung Hannover. Zwischen Zieser und Rastplatz Wüstenforst liegt jetzt auch ein Baum auf der linken Spur. Ist aber auch stürmisch da draußen, ja? Vorsicht. Auf der A2 Richtung Hannover. Zwischen Zieser und Rastplatz Wüstenforst ein Baum auf der linken Spur.

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4: Zungenbrecher Musik aus den 90ern. Chumbawamba Top Thumping. Auf dem Weg ins Wochenende gleich.
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0: 16.30 Uhr, der Radio-Savi-Verkehrsservice, der schnellste Messerwieland. Da liegt ein Baum auf der A2 Richtung Hannover zwischen Ciesa und Ratzplatz Wüstenforst auf der linken Spur. Fahrt ihr bitte vorsichtig. A2 Richtung Dortmund zwischen Hannover-Langenhagen und Garbsen 25 Minuten stockend. A2 Richtung Berlin zwischen Hannover-Herrenhausen und Lahr 15 Minuten stockend. Und zwischen Allerengersleben und Eilsleben 30 Minuten stockend. Da wird gebaut. A7 Richtung Kassel zwischen Laatzen und Hildesheim, die nächste Baustelle, 45 Minuten Stau. A7 Richtung Hamburg zwischen Mellendorf und Schwammstedt 15 Minuten stockend. Auf der B187 in der Lutherstadt Wittenberg, Höhe der Kreuzung B2 nach Pratau 15 Minuten plus. Mehrere Bäume sind umgestürzt auf der B189, betrifft beide Richtungen zwischen dem Abzweig nach Häserich und Ziegenhagen. Vorsicht! Auf der B245a zwischen Helmstedt und Habke liegt auch ein Baum auf der Straße. Schönebeck auf der Magdeburger Straße zwischen Stadionstraße und am Sandkuhlenfeld gab es einen Unfall. Aufpassen! Die nächsten umgestürzten Bäume im Burgenlandkreis zwischen Bucha und Saubach. Am besten ihr umfahrt diesen Bereich. Und Wasserstraßen, wegen des Sturms hat die Elbfähre Ruhrgeet den Betrieb eingestellt. Die Blitzer, nicht weggeweht, stehen da noch. Auf der A2 Richtung Berlin, hinter Allerengersleben und Höhe Raststätte Buckautal. A9 Richtung München, zwischen Niemeck und Klammerzins. A14 Richtung Schwerin, zwischen Wandsleben und Magdeburg-Stadtfeld. A38 Richtung Göttingen, Höhe Merseburg-Süd. B107 Hohengören Richtung Havelberg. B243 zwischen Mackenrode und Bad Sachsa. In Halle auf der Magistralehöhe Feuerwache, Kröllwitzer Straße, Rosenfelder Straße. In Haldensleben Magdeburger Straße. In Leipzig Maximilianallee. In Merseburg Gerichtsreihen, Salzwedel-Neutorstraße und Groß-Quenstedt beidseitig. Und wenn ihr sagt, ich habe auch noch was, sagt doch bitte Bescheid. Die kostenfreie Service-Hotline 0800 1630 630. WhatsApp geht auch. Die Nummer auf radiosavi.de. Dankeschön. Wir wünschen euch eine gute Fahrt Richtung Wochenende durchs SAW-Land.
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0: 25 Grad in Kollau bei Eilenburg. Das klingt ja erstmal gut, ne? Wenn die dicken Wolken nicht wären und der Sturm und die ganzen Schauer. Heute Nacht geht's ja so weiter bei 15 bis 13 Grad. Morgen der Samstag, Sonne-Wolken-Mix. Später gibt's dann wieder ein paar kräftige Schauer, vielleicht auch mal wieder ein Gewitter. Und 19 bis 22 Grad, Sonntag beruhigt sich's.
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0: Und mit Lieblingsmusik von Leonie gleich.

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0: Jetzt geht's ab zu Magdeburg gegen Kaiserslautern. Hier ist der Ingolf, hallo.
2: Ja, hier ist der Dirk, aus Hartnopfleben.
0: Was machst denn du aus diesem stürmischen Wochenende?
2: Morgen gehe ich zum Geburtstag.
0: Ja.
2: Mal gucken. Am Sonntag hat der Sohn in meinem Fußballspiel.
0: Ja.
2: Ah, mal schauen, dass das Wetter, ob es so bleibt oder ob es besser wird.
0: Sonntag soll sich ein bisschen beruhigen, hoffen wir mal. Ja? So, Das erste Spiel des FCM gegen Braunschweig, das haben wir vergessen. Die letzten beiden Spiele sind super gelaufen. Was hast du denn für ein Gefühl jetzt am Sonntag in Berlin?
2: Ja, vielleicht ein Unentschieden, schätze ich mal. Mal gucken.
0: Und eine Woche später, wie läuft's dann?
2: Ich hoffe besser. Also gut, nicht besser, das wissen wir ja noch nicht, aber...
0: Ja.
2: Dass es läuft.
0: Es läuft, doch hoffentlich. Magdeburg gegen Kaiserslautern. Du bist übrigens als 10. hier drin in der Leitung gelandet. Deswegen 2 Tickets
2: super.
0: Für dich. Nee, das stimmt gar nicht. Du kriegst sogar 4 Tickets. So.
2: Oh, noch besser. Danke.
0: Dirk, schönes Wochenende, ja?
2: Jo, danke. Gleichfalls.
0: Danke.
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Der Radius-AW Verkehrsservice mit der nächsten Sofortmeldung. Aufpassen, A38 Richtung Leipzig zwischen Großwechsungen und Nordhausen West eine ungesicherte Unfallstelle. Vorsicht, A38 Richtung Leipzig zwischen Großwechsungen und Nordhausen West.

0: nervenschonender 90er-Sound von Madonna, Frozen gleich. Dazu Somber mit Homewrecker und Rihanna haben wir auch in der Playlist. 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Ja, die Tage werden kürzer, es wird früher dunkel. Ich glaube, nicht alle von uns finden das toll. Es gibt aber ein Festival in Sachsen-Anhalt, das freut sich drüber. Beim Lichtblütenfestival in der Altmark, da muss es nämlich schön dunkel sein. Geht jetzt am Wochenende los, schon zum dritten Mal. Radio SAW-Reporterin Rebecca Göring, was ist denn das für ein Festival? Was gibt's denn da zu sehen?
1: Ja, das Lichtblütenfestival ist das größte Lichtfestival bei uns im Land. Bis Ende Oktober werden an insgesamt 17 Orten in der Altmark, im Landkreis Stendal und im Jerichower Land historische und besondere Orte in Szene gesetzt mit Licht. Dabei geht es aber nicht nur darum, die Gebäude einfach nur schön anzuleuchten. Jeder Ort hat sich ein ganz eigenes Programm ausgedacht. Die Besucherinnen und Besucher erwarten beispielsweise Licht- und Feuershows, ganz viel Musik und verschiedene Kunstaktionen.
0: Das hört sich schon mal ziemlich cool an. Da gibt es bestimmt auch so ganz besondere Highlights, ne?
1: Die gibt es. In Jericho zum Beispiel wird das ehemalige Bahnbetriebswerk in Szene gesetzt, unter anderem mit einer Lasershow. Akrobatisch wird es im Schlosspark in Tangerhütte, das neue Schloss, der Pavillon, das Mausoleum und der Wasserfall werden richtig hübsch beleuchtet. Gleichzeitig sorgen eine Feuershow und eine Luftakrobatikshow für spektakuläre Momente. Und wer auf etwas härtere Mucke, auf Techno und Elektro steht, für den ist Kammern in der Nähe von Havelberg the place to be. Gleich mehrere DJs rücken mit ihren Sets an und legen auf. Es gibt außerdem Rundfahrten mit der kleinen Bahn und die Feuerwehr Schönberg zeigt eine richtig schöne Lichtshow auf dem See.
0: Dankeschön, Rebecca. Aber wenn das mal kein Grund ist für einen Abstecher in den Norden, ne? Der Eintritt ist an allen Tagen, an allen Orten kostenfrei. Mehr Infos zu den Terminen, zu den Veranstaltungsorten und zu den einzelnen Shows bei uns im Netz auf radiosaw.de.

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7: Guten Tag. Freitag. Alpha will nächstes Jahr mehrfach im SAW-Land. Am 6. März in Leipzig, am 13. März in Hannover. Gibt noch Tickets zu kaufen. Gleich in der Playlist zusammen mit David Guetta und Ava Max. In 5 Minuten.
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12: Ich bin Philipp Nützig. Guten Tag. Nach mehreren Anschlägen auf Stromanlagen in NRW und Brandenburg hat die Polizei einen Verdächtigen im Visier. Er soll ein Bekennerschreiben verfasst haben. Die Polizei hält es für echt. Festnahmen gab es noch nicht. An einem Umspannwerk bei Dormagen wurde zuletzt eine mutmaßliche Abschussvorrichtung entdeckt. Ähnliche wurden schon bei den Attacken in Bergheim bei Köln und in Jenischwalde in Brandenburg genutzt. Die Polizei war heute auch an weiteren Umspannwerken in Deutschland im Einsatz. Deutschland will mit anderen EU-Ländern abgelehnte Asylbewerber schneller zurückführen. Dafür sollen sogenannte Abschiebezentren außerhalb Europas entstehen. Dort sollen die Menschen untergebracht werden, wenn eine direkte Rückführung nicht möglich ist. Offen ist, mit welchen Ländern man dafür zusammenarbeitet. Die zweite Bundesliga startet heute mit einem Traditionsduell. Der VfB Stuttgart empfängt den 1. FC Köln. Die Teams sind ganz unterschiedlich in die Saison gestartet. Stuttgart verlor gegen die Bayern, Köln holte einen Sieg gegen Hoffenheim. Anstoß ist um 20.30 Uhr.
8: Und jetzt mehr Nachrichten aus dem SAW-Land.
13: Magdeburg steht am Wochenende ganz im Zeichen der Landtagswahl. Wegen Demos und Kundgebungen kann es morgen bei Bus- und Straßenbahnen zu Verspätungen und Umleitungen kommen, besonders zwischen Hasselbachplatz und Hauptbahnhof. Die MVB rät, vorher online checken und lieber etwas mehr Zeit einplanen. Und auch für Drohnen gelten am Wochenende besondere Regeln. Rund um den Domplatz und die Messehallen herrscht bis Montagmorgen Flugverbot. Wer sich nicht dran hält, dem drohen bis zu 5.000 Euro Bußgeld. Aus Magdeburg, Laura Födisch, Radio SAW.
12: Die nächsten Nachrichten in einer Stunde.
7: Gleich 5:02. Der Radio SAW Verkehrsservice, der schnellste im SAW-Land. Köthen und Umgebung, Vorsicht, starke Sichtbehinderung durch aufgewirbelten Staub. Fahrt bitte vorsichtig. Aufpassen auch auf der A2 Richtung Hannover zwischen Zieser und Rastplatz Wüstenforst. Stau, da liegt ein Baum auf der linken Spur. Ihr braucht jetzt 30 Minuten länger. A2 Richtung Dortmund zwischen Hannover, Langenhagen und Garbsen 25 Minuten stockend. A2 Richtung Berlin zwischen Renner und Helmstedt Zentrum 10 Minuten stockend. Und nochmal eine halbe Stunde plus an der Baustelle zwischen Allerengersleben und Eidelsleben. A7 beide Richtungen, Höhe Hildesheim, Stau an der Baustelle. Ihr braucht hier eine halbe Stunde länger. A7 Richtung Hamburg zwischen Mellendorf von Schwarmstedt 15 Minuten stockend. A9 zwischen Kleinmarzehns und Rastplatz Rosselquelle Behinderung nach einem Unfall auf der linken Spur. B107 beide Richtungen zwischen A9 Anschluss Köselitz und Göritz. Auch hier liegt ein Baum auf der Fahrbahn. Mehrere Bäume auf der B189 beide Richtungen zwischen Abzweig nach Häsewig und Ziegenhagen. Aufpassen. Auf der B245 zwischen Helmstedt und Habke. Auch hier liegt ein Baum auf der Straße. Am besten ihr umfahrt diesen Bereich. Auf der B246A in Möcker zwischen Grätzer Straße und am Markt ist die Ampelanlage ausgefallen. Aufpassen. Und Magdeburg auf dem breiten Weg, Höhe Domplatz. Auch hier liegt ein Baum auf der Fahrbahn. Am besten ihr macht doch hier einen großen Bogen drumherum. Flitzerblitzer. Auf der A2 Richtung Berlin hinter Allerengersleben und Höhe Raststätte Buckautal. A9 Richtung München zwischen Niemeck und Kleinmarzehns. A14 Richtung Schwerin zwischen Mansleben und Magdeburg Stadtfeld. A38 Richtung Göttingen, Höhe Merseburg Süd. B107 in Hohengören Richtung Havelberg. B243 zwischen Mackenrode und Bad Sachsa. In Halle blitzt es auf der Magistrale Höhe Feuerwache und in der Kröllwitzer Straße. In Hallensleben Magdeburger Straße. Leipzig-Maximilianallee, Merseburg Gerichtsreihen und Groß-Quenstedt beide Seiten. Das war's. Habt ihr noch was gesehen? So ein Flitzerblitzer oder ein Stau? Hat sich vielleicht schon wieder was erledigt? Wurde ein Baum weggeräumt? Oder liegt da jetzt noch ein Baum irgendwo auf der Straße? Ruft doch gerne an. Die kostenfreie Service-Hotline 0800 1630 630 oder das Ganze per WhatsApp. Die Nummer auf radiosrw.de. Wir wünschen euch eine gute Fahrt durchs SRW-Land, aber Vorsicht. Denn es stürmt heftig. Und das geht auch so weiter mit dem Wind und mit dem Sturm die nächsten Stunden. Maxdorf bei Köthen 25 Grad, heute Nacht 15 bis 13, immer noch Wolken, immer noch teilweise kräftiger Regen. Erst zum Morgen hin lockert es ein bisschen auf, dann lässt der Regen auch nach. Der Wind, der bleibt, morgen der Samstag, Sonne und Wolken in the Mix. Und dann kommen aus der Altmark wieder dicke Wolken mit teilweise kräftigen Schauern und Gewittern. Immer noch windig, 19 bis 22 Grad.
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7: Bevor sich der FCM am Wochenende auf dem Weg nach Berlin macht, stellen wir erstmal die Fanfrage. Und zwar gleich. Sandy aus Bitterfeld, was machst denn du Schönes?
14: Wir haben tatsächlich Hochzeitstag am Wochenende. Mhm. Und von daher gehen wir essen.
7: Schön. Ja, wie viel da ist es?
14: Wir sind 7 Jahre verheiratet, also Kupferhochzeit. Und sind allerdings schon 17 Jahre lang zusammen. Ja, aber sehr glücklich zusammen.
7: Na los, dann grüß ihn doch mal.
14: Oh ja, mein lieber Schatz, Andi, ich liebe dich. Vielen Dank für 7 wunderbare gemeinsame Jahre und auf die nächsten 7.
7: Genau, da feiert man ordentlich. Schönes Wochenende.

0: Bruno Mars, I just might gleich.
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0: Sonntag, 13.30 Uhr ist Anpfiff für Hertha gegen Magdeburg. Jetzt die Fanfrage an FCM-Trainer Patrick Sander. Michaela aus Bernburg fragt, Sie sehen im Fernsehen immer so konzentriert aus. Was lesen, sehen oder hören Sie, um sich mal zu amüsieren?
2: Spielt man erfolgreichen Fußball, dann sagt man, oh, der ist aber konzentriert, ne? Kommen die Ergebnisse nicht? Dann heißt es, der ist ja teilnahmslos. Es ist schon ein gewisses Maß an Konzentration da. Ansonsten, also ich bin ja kein Kasper der Theater, der da irgendwo ein Mätzchen macht. Ich gehe aber auch nicht zum Lachen in den Keller. Ne? Ja, man liest schon aktuelle Dinge. Man hat vielleicht ein Abo von irgendeiner Tageszeitung oder irgendwelche Sachen. Kicker ist Pflichtlektüre, klar. Sehen begrenzt sich leider Gottes auf Fußball. Filme, ja, da kann ich auch lachen manchmal. Auch im stillen Kämmerlein oder so, aber ich setze mich nicht irgendwo hin und gucke irgendwas. So oder, also ich habe da schon ganz gerne jemanden neben mir oder so. Und dann macht es viel mehr Spaß.
0: Habt ihr vielleicht auch mal eine Fanfrage? Immer her damit.
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15: 17.30 Uhr. Radio SAW hier mit dem schnellsten Verkehrsservice im SAW-Land. A2 Richtung Hannover zwischen Ciesa und Rastplatz Wüstenforst, Stau. Da liegt immer noch ein Baum auf der linken Spur. Ihr braucht im Moment 30 Minuten länger. A2 Richtung Berlin zwischen Allerengersleben und Eilsleben 30 Minuten stockend an der Baustelle. A7 beide Richtungen, Höhe Hildesheim 30 Minuten Stau. Auch hier wird gebaut.

0: A7 Richtung Hamburg zwischen Mellendorf und Schwarmstedt 15 Minuten stockend. B107 beide Richtungen zwischen A9, Anschluss Köselitz und Göritz. Auch hier liegt ein Baum. Wir haben auch einen Baum auf der B184 in Roßlau. Deswegen kommt es hier zu Behinderungen. Da ist ein Baum auf ein Auto gestürzt. B189 beide Richtungen zwischen Abzweig nach Häsewig und Ziegenhagen. Mehrere Bäume, die hier umgestürzt sind. Auf der B245a zwischen Helmstedt und Habke, da liegt ein Baum auf der Straße auch. Und da heißt es auch, den Bereich am besten umfahren. Auf der B246a in Möckern zwischen Grätzer Straße und der Markt ist die Ampelanlage ausgefallen. Unbedingt vorsichtig fahren. Stadtverkehr Magdeburg, breiter Weg, Höhe Domplatz, auch hier liegt mittlerweile ein Baum auf der Fahrbahn. Am besten auch diesen Bereich umfahren. Es ist wahnsinnig stürmisch da draußen. Flitzerblitzer, die stehen allerdings fest auf der A2 Richtung Berlin. Hinter Allerengersleben und Höhe Raststätte Buckautal, die beiden Anhänger. A9 Richtung München, zwischen Niemeck und Klammerzins. A14 Richtung Schwerin, zwischen Mansleben und Magdeburg-Stadtfeld. A38 Richtung Göttingen, Höhe Merseburg Süd. Es blitzt auch auf der B107 in Hohengören Richtung Havelberg, B243 zwischen Mackenrode und Bad Sachsa, in Halle magistrale Höhe Feuerbache und Krölwitzer Straße, Aldensleben-Magdeburger Straße, in Leipzig Maximilianallee und Rieser Straße stadteinwärts. Es blitzt auch in Merseburg im Gerichtsrhein und in Groß-Quenstedt beidseitig. Wenn ihr noch was seht, Flitzerblitzer oder Staus oder vielleicht wurde ja schon wieder was weggeräumt, vielleicht liegt aber auch noch ein Baum mehr auf der Straße, ruft gerne an. Die kostenfreie Service-Hotline 0800 1630 630. WhatsApp geht auch, die Nummer auf radiosav.de. Wir wünschen euch eine gute Fahrt durchs SAW-Land.
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0: Ganz schön viele Wolken, einige Schauer und vor allen Dingen wahnsinnig viel Sturm gerade. Zum Freitag Feierabend hier bei uns im SAW-Land. Passt auf, wenn ihr unterwegs seid. Überall müsst ihr damit rechnen, dass da Äste oder eben sogar Bäume auf der Straße liegen, die da umgeweht wurden. Scheren bei Tangerhütte im Moment 20 Grad und in der Nacht geht's so weiter mit den Wolken und mit dem teilweise kräftigen Regen. Windige 15 bis 13 Grad. Das lockert erst zum Morgen hin auf. Der Samstag dann erstmal so ein Sonne-Wolken-Mix. Das sieht erstmal gut aus. Aber dann kommen wieder die nächsten dicken Wolken aus Richtung Altmark mit teilweise kräftigen Schauern und Gewittern. Windig bleibt's 19 bis 22 Grad.
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0: Das geht raus an alle Fans von Take That und an alle Fans von Michael Patrick Kelly. Fühl meine Liebe. Feel my love. Die haben sich zusammengetan. Ja, wie sich das anhört, hört ihr noch in dieser Stunde. Klock, klock aus Mannheim. Jetzt für euch. Guten Tag.

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1: Ja, Oberamtsrat Alfred Klausen?
2: Ach, ich bin empört.
1: Oh, du klingst sauer, Habe.
2: Wofür reiße ich mir hier eigentlich jeden Tag nicht den Hintern auf?
1: Erzähl.
2: Ohne Passreisen, wo kommen wir denn dahin?
1: Das frage ich mich auch jeden Tag.
2: Habe ich heute im Radio gehört. Es gibt 3 Menschen weltweit, die dürfen ohne Pass reisen.
1: Hä?
2: Das ist eine Oberfrechheit.
1: Das ist ja krass. Wer ist es denn?
2: König Charles.
1: Ja gut, den erkennt man ja auch gleich an seinen Segelohren.
2: Darum geht's doch nicht, Alfred. Es geht ums Prinzip.
1: Du fühlst dich in deiner Kompetenz einfach erniedrigt, richtig?
2: Exakt.
1: So, wer noch?
2: Japans Kaiser Naruhito und Kaiserin Masako.
1: Wie sehen die aus?
2: Ja, was weiß ich, Alfred.
1: Ja, erkennt man die auch. Und an was?
2: Ich denke an der Krone.
1: Gut, ich habe auch mal einen in der Krone und darf trotzdem nicht ohne Pass reisen. Was hast du jetzt vor?
2: Ich schreibe an die japanische und britische Botschaft.
1: Ja, ich glaube, ich kenne deren Botschaft. Meinungen von Fuzzis sind irrelevant.
2: Dringendes Unverschämtheitskäffchen.
0: Bingo. 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
3: Der Radio SAW Verkehrsservice, eine Sofortmeldung für den Landkreis Börde. Zwischen Langenweddingen und Schleipnitz mehrere Schafe auf und neben der Fahrbahn. Vorsicht, Landkreis Börde, zwischen Langenweddingen und Schleipnitz Schafe auf und neben der Fahrbahn.

Jetzt wird's für alle spannend. Nicht nur für die Take That-Fans im SAW-Land. Und für die Michael Patrick Kelly-Fans. Wir sind gespannt, wie das sich gemeinsam anhört. Aber bevor wir den Song spielen, nochmal ein Hinweis. Seit heute gibt es die Tickets zu kaufen für Take That auf Deutschland-Tour. Nächstes Jahr am 12. Juni unter anderem in Berlin, Waldbühne. Noch gibt es Tickets zu kaufen. Take That zusammen mit Michael Patrick Kelly, Feel My Love. Jetzt in der Radio-Sowie-Freitagsshow. Hört mal.

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7: Tja, da kann man verknallt sein, wie man will. Irgendwann fällt sie ab, die rosarote Brille, und man sieht wieder so ein bisschen klarer. Man könnte auch sagen, man ist liebesnüchtern, love sober. Das ist die neue von Kamrad. Hören wir uns gleich an.
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11: Ich bin Philipp Nützig. Guten Abend. Nach mehreren Attacken auf Stromanlagen in NRW und Brandenburg fahndet die Polizei nach einem Verdächtigen. Er soll ein Bekennerschreiben verfasst haben. An einem Umspannwerk bei Dormagen wurde zuletzt eine mutmaßliche Abschussvorrichtung entdeckt. Ähnliche kam schon bei den Attacken zuvor zum Einsatz. Zum Bekennerschreiben sagt der NRW-Innenminister Reul im WDR.
12: Das Bekennerschreiben ist insofern interessant, weil es mit dem persönlichen Namen unterschrieben ist und mit Adresse. Das haben wir noch nie erlebt. Und wir haben dann uns die Stellen noch angeguckt, die er genannt hat. Und tatsächlich, das war kein Fake, zumindest die Informationen stimmen. Und an mehreren Stellen in Nordrhein-Westfalen hat er solche Anlagen aufgebaut.
11: Für DAZN-Abonnenten gibt's womöglich Geld zurück. Die Verbraucherzentrale klagt aktuell gegen den Sportstreaming-Dienst. Heute war die mündliche Verhandlung. Es geht um Preiserhöhungen 2021 und 2022, bei denen DAZN die Preise in laufenden Verträgen teils verdoppelt hat, ohne Zustimmung der Kunden. Das halten die Verbraucherschützer für unzulässig. Online kann man checken, ob man sich der Sammelklage anschließen kann. Ist sie erfolgreich, gibt es das Geld zurück. Die VW-Sparpläne sind abgesegnet. Jetzt sehen Betriebsrat und Gewerkschaft IG Metall den Vorstand des Autobauers am Zug. Für die bedrohten Werke in Emden, Zwickau, Neckarsulm und Hannover müssten noch schnell Lösungen her. Dort könnte die Produktion bis Mitte der 2030er Jahre laufen. Beschlossen ist aber noch nichts. In Thüringen fällt das BSW weiter auseinander. 10 weitere Abgeordnete wollen die Wagenknecht-Partei und Fraktion verlassen, darunter alle 3 Minister. Vorausgegangen war ein Streit mit der Bundesspitze. Die Regierung soll fortgesetzt werden, sagt CDU-Ministerpräsident Vogt. Bisher bestand sie aus CDU, SPD und BSW. Stuttgart und Köln eröffnen heute den zweiten Bundesligaspieltag. Der VfB ist nach der 1:5 Niederlage gegen die Bayern aktuell Tabellenletzter. Das heißt zu früh in der Saison aber natürlich gar nichts. Köln war mit 3 Punkten in die neue Spielzeit gestartet. Anstoß ist um 20.30 Uhr. Die nächsten Nachrichten in einer Stunde.
13: 6:02. Guten Abend. Der Radio-SAW Verkehrsservice, der schnellste mit WLAN. Bitte nicht zu fix da draußen. Auf der einen Seite Aquaplaning, auf der anderen Seite ganz schön stürmisch. Ihr habt es mitbekommen, wir haben schon mehrere umgestürzte Bäume. Gucken wir uns das mal an. A2 Richtung Hannover, zwischen Ciesa und Rastplatz Wüstenforst, eine Baustelle, 40 Minuten Stau. A2 Richtung Berlin, zwischen Allerengersleben und Eilsleben, 20 Minuten stockend, eine Baustelle. A7 beide Richtungen, Höhe Hildesheim, Stau an der Baustelle, 30 Minuten jeweils plus. A38 Richtung Leipzig, zwischen Groß-Wechsungen und Nordhausen-West, Behinderung nach einem LKW-Unfall. Da liegt ein Baum auf der B107. Beide Richtungen sind betroffen, zwischen A9 Anschluss Köselitz und Göritz. B184, beide Richtungen, zwischen Rackwitz und Schortau, gesperrt wegen umgestürzter Bäume. Am besten ihr macht einen großen Bogen um diesen Bereich. Dann haben wir eine ausgefallene Ampelanlage, die B246a in Möckern. Zwischen Grätzer Straße und am Markt fahrt ihr bitte vorsichtig. Und wir haben noch ein paar Schafe auf und neben der Fahrbahn. Im Kreis Börde zwischen Langenweddingen und Schleipnitz. Fahrt ihr bitte vorsichtig. Die Flitzerblitzer stehen auf der A2 Richtung Berlin, hinter Allerengersleben und Höhe Raststätte Buckautal. A9 Richtung München, zwischen Nemeck und Klammerzins. A14 Richtung Schwerin, zwischen Wandsleben und Magdeburg-Stadtfeld. A38 Richtung Göttingen, Höhe Merseburg-Süd. B107 in Hohengören Richtung Havelberg. B243 zwischen Mackenrode und Bad Sachsa. In Halle, magistrale Höhe Feuerwache und Kolbitzer Straße. Es blitzt auch in Haldensleben, Magdeburger Straße. Mehrfach in Leipzig, Maximilianallee, Brisaer Straße statt Einmerz, Lyonger Straße. In Merseburg, Gerichtsrhein und Groß-Quenstedt beidseitig. Und wir haben jetzt noch eine Vermisstenmeldung der Polizei. Seit dem 31. August wird der 15-jährige Levin vermisst. Er hat in den Morgenstunden die Heimeinrichtung in Moose verlassen und ist nicht zurückgekehrt. Levin könnte mit den öffentlichen Verkehrsmitteln unterwegs sein. Er wird wie folgt beschrieben: 1,75 Meter groß, dichte dunkle Haare, Undercut, sportliche Statur, Bekleidung, schwarze Hose, schwarze Kapuzenjacke. Hinweise nimmt die Polizei im Landkreis Börde und jede andere Polizeidienststelle hier bei uns im SAW-Land entgegen. Ein Bild auf unserer Homepage auf radiosaw.de. Für Flitzerblitzer und Staus gibt es die kostenfreie Service-Hotline 0800 1630 630. WhatsApp geht auch. Die Nummer findet ihr bei uns im Netz. Wir wünschen euch eine gute Fahrt durchs SAW-Land und schön vorsichtig. Die Sonne scheint. Aber wirklich nur südlich von Sangerhausen. Ansonsten dicke Wolken und kräftige Schauer, teilweise auch wirklich lang anhaltend. Und ganz schön ruppig geht's zur Sache mit dem Sturm da draußen bei uns im SAW-Land. Und so geht's eben die nächsten Stunden auch noch weiter. Weihhausen bei Wolfsburg. 19 Grad, 15 bis 13 heute Nacht. Weiterhin Wolken, weiterhin kräftiger Regen. Morgen der Samstag. Geht erstmal gar nicht so schlecht los. Der Mix aus Sonne und Wolken. Und dann kommen aus Richtung Altmark wieder kräftige Schauer und auch Gewitter, windige 19 bis 22 Grad. Ja, Sonntag geht es zwar erstmal bewölkt los, aber es wird dann immer sonniger und trocken, 21 bis 24 Grad.
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13: Ist jetzt auch schon ein bisschen länger her, dass wir zum Telefonieren erstmal um die Ecke rennen mussten zur nächsten Telefonzelle. Gibt es jetzt nicht mehr so viele, ne? Oder gibt es einen Mann, der rettet Telefonzellen. Warum er das macht und wie er die rettet, das hört er gleich. Vorher holen wir euch die 90er zurück. Natalie Imbruglia, Torn. Spiel euch frische Lieblingsmusik von Kamrat, Love Sober, nach dem Supergirl von Ananaklap. Schönes Wochenende.

0: manchmal steckt auch Pink im Radio, obwohl man es gar nicht so richtig hört. Adam Lambert, What Do You Want From Me, geschrieben von Pink, kommt gleich. Und auch Ray Dalton haben wir in der Playlist mit seinem Blood Running auf dem Weg ins Wochenende. Und ihr fahrt bitte schön vorsichtig. Es ist extrem stürmisch da draußen und Aquaplaning haben wir auch. Was für eine Geschichte kommt denn da jetzt? Es gibt Menschen, die retten Schildkröten. Es gibt auch Menschen, die retten historische Gebäude. Und es gibt Menschen, die retten Lebensmittel. Und es gibt William Arnold. Der rettet Telefonzellen. Der Engländer hat sogar mehr als 2700 Kilometer zurückgelegt, um eine einzige Telefonzelle zu retten. Christoph Schödel, warum macht er das?
1: Der William möchte, dass die Telefonzellen in Großbritannien nicht weiter aussterben. Der findet die roten Häuschen nicht nur hübsch, sondern auch sehr praktisch. Vor 4 Jahren war der Fotograf und Künstler für ein Projekt von zu Hause weggefahren, auf eine abgelegene Insel in Schottland. Dort wollte er seinem Partner, der zu Hause geblieben war, einfach nur sagen, dass er ein bisschen später kommt. Ging nicht, weil der Akku seines Handys leer war. Zum Glück hat er eine Telefonzelle gefunden, hat er zumindest gedacht, denn die hat nicht funktioniert. Und das war der Moment, in dem sich William dazu entschlossen hat, die Telefonzellen zu retten.
0: Okay, wie macht er das? Wie rettet der William denn die Telefonzellen?
1: Der reist kreuz und quer durch Großbritannien, geht in Telefonzellen und tätigt von dort mehrere Anrufe. Damit eine Telefonzelle in Großbritannien erhalten bleibt, müssen aus der Zelle mindestens 52 Anrufe im Jahr rausgehen. Das ist vor allem bei Telefonzellen auf dem Land oft nicht der Fall. Um eine Telefonzelle auf der Isle of Lewis zu retten, reiste William mit 36 Pfund in der Tasche 2700 Kilometer bis zu der Telefonzelle und hat die 52 Anrufe gemacht bei Starkregen und Sturm.
0: Das war die Geschichte von William Arnold, dem Telefonzellenretter. Dankeschön, Christoph. 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
6: Das Biosphärenreservat Mittelelbe in Sachsen-Anhalt ist neben dem Thüringer Wald das älteste in Deutschland. Es erstreckt sich entlang der Elbe und ist als einzigartiges Auenlandschaftsbiotop Heimat für über 1000 Pflanzenarten, 250 Vogelarten, 130 Bienenarten und 50 Libellenarten.
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9: 18.30 Uhr. Guten Abend. Der Radio-SAW-Verkehrsservice, der schnellste im SAW-Land. A2 Richtung Hannover, zwischen Siesa und Rastplatz Wüstenforst, Stau. Ein defekter PKW steht hier in der Baustelle, deswegen dauert es 40 Minuten länger. A2 Richtung Berlin, zwischen Allerengersleben und Eilsleben, 10 Minuten stockend, eine Baustelle. A7 Richtung Kassel, in Höhe Hildesheim, stockend, 20 Minuten, auch hier wird gebaut. A14 Richtung Magdeburg, zwischen Schkeuditz und Schkeuditzer Kreuz, Behinderung nach einem Unfall. B107, beide Richtungen, zwischen A9, Anschluss Köselitz und Göritz, hier liegt ein Baum auf der Fahrbahn. B184, beide Richtungen, zwischen Abzweig nach Marke und Abzweig nach Salzfurt-Kapelle, Behinderung nach einem Unfall. Dann haben wir noch eine Ampelanlage, die ausgefallen ist, auf der B246a in Möckern, zwischen Grätzer Straße und am Markt. Fahrt ihr bitte vorsichtig. Flitzerblitzer. Auf der A2 Richtung Berlin hinter Allerengersleben und Höhe Raststätte-Buckautal. A9 Richtung München zwischen Nemeck und Klammerzins. A14 Richtung Schwerin zwischen Wandsleben und Magdeburg-Stadtfeld. A38 Richtung Göttingen, Höhe Merseburg-Süd. B107 Hohengören Richtung Havelberg. B243 zwischen Mackenrode und Bad Sachsa. In Halle Magistrale Höhe Feuerwache und Kröllwitzer Straße. In Haldensleben Magdeburger Straße. In Leipzig Maximilianallee, Riesaer Straße Stadteinwärts und Leonger Straße. In Merseburg Gerichtsrhein und Großquenstedt beidseits.

0: fertig. Wir haben noch eine Vermisstenmeldung der Polizei. Seit dem 31. August wird der 15-jährige Levin vermisst. Er hat in den Morgenstunden die Heimeinrichtung in Moose verlassen, ist nicht zurückgekehrt. Er könnte mit den öffentlichen Verkehrsmitteln unterwegs sein. Levin wird wie folgt beschrieben. 1,75 Meter groß, dichte dunkle Haare, Undercut, sportliche Statur, Bekleidung, schwarze Hose, schwarze Kapuzenjacke. Hinweise nimmt die Polizei in der Börde und auch jede andere Polizeidienststelle hier bei uns im SRW-Land entgegen. Ein Bild findet ihr auf unserer Homepage auf radiosrw.de. Da findet ihr auch unsere WhatsApp-Nummer. Und wenn ihr noch was gesehen haben solltet, Flitzerblitzer oder Staus, dann könnt ihr uns auch gerne anrufen. Die kostenfreie Service-Hotline 0800 1630 630. Wir wünschen euch eine gute Fahrt Richtung Wochenende durchs SRW-Land. Windig, stürmisch, ganz schön viele Wolken, ganz schön viel Regen, der da über das SRW-Land zieht. Aufpassen, was Aquaplaning angeht und vor allen Dingen, was den Sturm angeht. Immer wieder haben wir es ja mit Bäumen zu tun, die da plötzlich auf der Straße liegen und jetzt weggeräumt werden müssen. Wetau bei Naumburg 23 Grad. Heute Nacht immer noch windig, immer noch kräftiger Regen bei 15 bis 13 Grad. Den Brocken können wir natürlich weiterhin überhaupt nicht empfehlen. Schwere Sturmböen und so geht's da auch weiter am Wochenende. Morgen der Mix aus Sonne und Wolken, später dann wieder die dickeren Wolken mit den kräftigen Schauern und mit Gewittern. 19 bis 22 Grad. Sonntag hat sich's dann ein bisschen beruhigt. Da geht's zwar bewölkt los, aber dann immer mehr Sonne und trocken. 21 bis 24 Grad.
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0: Bisher gab's nur Adele. Jetzt gibt's auch noch Adela. Adela ist die Kurzform von Adelheid. Besonders bedeutet edel bzw. vornehm. Adela ist in Bratislava geboren, lebt heute in Los Angeles und die hat 2023 auch mitgemacht in der Netflix-Show Dream Academy. Da ist die Girlgroup Cat's Eye entstanden. Naja, und auch ihre Stimme wurde da entdeckt. Adela, Ain't in L.A. ist frisch und das hören wir jetzt in der Radio-SRW-Freitagsshow.

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1: Tiger, Erdmännchen und Flamingos im Farbenmeer erlebt ihr auch dieses Wochenende wieder im Zoo Aschersleben. Mehr als 70 Lichtinstallationen und Projektionen verwandeln alles nach Sonnenuntergang in eine Fantasiewelt. Heute und morgen spaziert ihr von 19 bis 23 Uhr durch die magischen Lichterwelten. Sonntag 18 bis 22 Uhr. Tickets für das leuchtende Spektakel in Aschersleben kosten im Vorverkauf 10 Euro. Tuning meets Cosplay in der Motorsportarena Oschersleben trifft ab heute Anime auf Reifenqualm. Bei der Asia Arena bestaunt ihr Driftshows, getunte Japaner, Cosplay-Contents und kürt morgen Miss und Mr. Itasha. Abends steigt die große 90er-2000er Venga-Venga-Party. Die Asia Arena in der Motorsportarena Oschersleben ist heute bis Sonntag. Das komplette Programm steht auf radio-saw.de. Und Schwerter statt Smartphones heißt es am Wochenende rund um die alte Burg in Apenburg in der Altmark. Beim Burgspektakel erwarten euch Ritterlager, Gaukler, historisches Handwerk und Musik vom Rattenpack. Abends gibt's eine Licht- und Feuershow. Sonntag kommen Kinderritterspiele sowie Schaukämpfe dazu. Das Apenburger Burgspektakel startet morgen um 12, Sonntag um 10, Erwachsene zahlen 9, Kinder 4 Euro.
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17: Ich bin Nanju Kuhlmann. Guten Abend. Mit Hochdruck fahndet die Polizei nach einem 48-Jährigen, der für die Anschläge auf Umspannwerke in Deutschland verantwortlich sein soll. Die Wohnung des Mannes in Gebelsberg bei Wuppertal wurde bereits durchsucht. Dabei wurde unter anderem Sprengstoff gefunden. Es gibt mehrere Bekennerschreiben. Dazu NRW-Innenminister Reul.
18: Eines der Schreiben enthält sehr genaue technische Details zu der verwandelten Konstruktion, zu den Materialien. So detailliert, dass wir davon ausgehen müssen, dass der Verfasser womöglich etwas mit den Taten zu tun hat. Stand jetzt bewerten wir die Briefe als authentisch.
17: Als Motiv wird der Kampf gegen fossile Energieträger genannt. Die VW-Sparpläne sind abgesegnet. Jetzt sehen Betriebsrat und Gewerkschaft IG Metall den Vorstand des Autobauers am Zug. Für die bedrohten Werke in Emden, Zwickau, Neckarsulm und Hannover müssten schnell Lösungen her. Niedersachsens Ministerpräsident Lies sitzt auch im VW-Aufsichtsrat und meint, jetzt müssten alle an einem Strang ziehen und dafür sorgen,
19: dass wir die Standorte, die wir in Deutschland haben, auch weiterentwickeln und positiv entwickeln können. Und dazu gehört für mich an erster Linie die Fortführung der Automobilproduktion. Aber dazu gehört es eben auch, sehr genau zu prüfen, was geht noch.
17: Lies nannte als Beispiel etwa VW-Modelle, die statt in China auch in Deutschland gebaut werden könnten. Die Zahl der Geflüchteten in Deutschland sinkt weiter. In der ersten Jahreshälfte gab es ein Minus von 20.000, zeigt die Antwort der Bundesregierung auf eine Linken-Anfrage, so die Neue Osnabrücker Zeitung. Zu den Gründen zählen unter anderem Abschiebungen und dass immer weniger Ukrainer Schutz in Deutschland suchen. In Thüringen fällt das BSW weiter auseinander. 10 weitere Abgeordnete wollen die Wagenknecht-Partei und Fraktion verlassen, darunter alle 3 Minister. Vorausgegangen war ein Streit mit der Bundesspitze. Die Regierung soll fortgesetzt werden, sagt CDU-Ministerpräsident Vogt. Bisher bestand sie aus CDU, SPD und BSW. Stuttgart und Köln eröffnen heute den 2. Bundesligaspieltag. Der VfB ist nach der 1:5 Niederlage gegen die Bayern aktuell Tabellenletzter. Das heißt so früh in der Saison aber natürlich noch nichts. Köln war mit 3 Punkten in die neue Spielzeit gestartet. Anstoß ist um 20.30 Uhr. Die nächsten Nachrichten in einer Stunde.
10: 7:02. Guten Abend. Der Radiosurvey Verkehrsservice, der schnellste Messerwieland. A2 Richtung Hannover, zwischen Ziesa und Rastplatz Wüstenforst, 40 Minuten Stau. Ein defekter PKW in der Baustelle. A2 Richtung Berlin, zwischen Allerengersleben und Eilsleben, 10 Minuten Stock und hier wird gebaut. A7 Richtung Kassel, zwischen Dorfmark und Bad Fallingbostel, Metallteil auf der Fahrbahn. Das war's schon. Alles andere ist gut. Die ganzen Bäume mittlerweile weggeräumt. Die Flitzerblitzer, die stehen aber noch. Auf der A2 Richtung Berlin, hinter Allerengersleben und Höhe Raststätte Buckautal. A9 Richtung München, zwischen Niemeck und Klammerzins. A14 Richtung Schwerin, zwischen Wandsleben und Magdeburg-Stadtfeld. A38 Richtung Göttingen, Höhe Merseburg Süd. B243 zwischen Mackenrode und Bad Sachsa. In Halle, magistrale Höhe Feuerbache und Kröllwitzer Straße. In Haldensleben, Magdeburger Straße. In Leipzig, Maximilianallee, Rieser Straße statt Einmärz und in der Lyoner Straße. Merseburg Gerichtsrhein und Groß-Quenstedt beidseitig. Jetzt haben wir noch die Vermisstenmeldung der Polizei. Seit dem 31. August wird der 15-jährige Levin vermisst. Er hat in den Morgenstunden die Heimeinrichtung in Mose verlassen, ist nicht zurückgekehrt. Levin könnte mit den öffentlichen Verkehrsmitteln unterwegs sein. Er wird wie folgt beschrieben: 1,75 Meter groß, dichte, dunkle Haare, Undercut, sportliche Statur, bekleidet mit einer schwarzen Hose und einer schwarzen Kapuzenjacke. Hinweise nimmt die Polizei an der Börde und jede andere Polizeidienststelle bei uns im SRW-Land entgegen. Ein Foto auf unserer Homepage auf radiosurvey.de. Flitzerblitzer, Staus können uns gerne melden über die kostenfreie Service-Hotline oder per WhatsApp. Alle Infos radiosurvey.de. Wir wünschen euch eine gute Fahrt durchs SRW-Land. Ein dickes, fettes Regengebiet und dabei so stürmisch. Das ist der Freitag-Feierabend. So geht's rein ins Wochenende. Mit jetzt 16 Grad in Ilsenburg bei Bad Harzburg. In der Nacht immer noch windig, immer noch bewölkt, immer noch kräftiger Regen, teilweise 15 bis 13 Grad. Und morgen, ja, Sonne-Wolken-Mix. Später gibt's dann nochmal ein paar kräftige Schauer, vielleicht auch mal ein Gewitter. Es bleibt windig, 19 bis 22 Grad. Sonntag hat sich das dann beruhigt. Da geht's zwar bewölkt los, aber dann kommt die Sonne. Und das immer mehr, 21 bis 24 Grad.
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10: So, kann dann losgehen mit der Apfelsaison hier bei uns im SAW-Land. Deswegen haben wir unsere Kollegin Laura Födisch mal Richtung Langenstein geschickt. Und das hören wir uns hier gleich mal an. Dazu 2000er Sound von ATC, Around the World. Taylor Swift für alle Swifties da draußen, I Knew It, I Knew You. Jetzt the artist formerly known as Miley Cyrus. Miley Cyrus gibt's in der Form nicht mehr, heißt nur noch Miley. Ohne Cyrus. Flowers.

0: Mhm. In Sachsen-Anhalt legen die Obstbauern jetzt mit der Apfelernte los. Unsere Harz-Reporterin Laura Födisch haben wir jetzt extra mal in Richtung Langenstein geschickt, denn hier hat der Betrieb Dr. Bosse Traditionsobst seine Apfelbäume stehen.
1: Ja, der Familienbetrieb ist ein ganz besonderer. Er hat sich auf Streuobstwiesen spezialisiert. Und Chef Matthias bewirtschaftet ihn mit seiner Frau, neben seinem Job als Arzt und neben seinem Amt als Stadtrat. Matthias, für euch ist die Saison ja eigentlich schon längst gestartet, oder?
2: Die beginnt bei uns momentan Ende Juli. Da sind die Frühäpfel, früher Viktoria-Apfel, Astrachan, der Klarapfel etc. Die sind dann schon so weit und dann geht das eben bis Ende November.
1: Und wo lagen dieses Jahr so eure Herausforderungen?
2: Hauptsächlich lag die Herausforderung in dem sehr guten letzten Obstjahr. Gerade unsere Hochstammbäume, die ruhen sich dann auch mal 1 bis 2 Jahre aus.
1: Ja, du hast erzählt, solche Phasen sind für euch gar nicht so schlimm, oder?
2: Weil wir sehr viel Säfte produzieren, die haben eine Haltbarkeit von 2 bis 3 Jahren, also können wir vom letzten Jahr noch zehren. Und in diesem Jahr konzentrieren wir uns deshalb eben auf die Produktion von Birnenprodukten.
1: Genau, der Betrieb hat hier nämlich ganz unterschiedliche Obstbäume stehen und an keinen davon kommen Pestizide.
2: Wir haben eben deshalb natürlich auch einen höheren Schädlingsdruck, aber der relativiert sich wieder, weil wir ja keine Monokultur haben. Und deshalb haben es die Schädlinge eben auch nicht so ganz einfach. Also wenn der Apfelwickler sich gerade mal wohlfühlt, muss er gleich daneben zur Kenntnis nehmen, dass da ein Kirschbaum steht. Und dann muss er sich eben bemühen, dass er den nächsten Apfelbaum findet.
1: Naturschutz ist dem Betrieb allgemein sehr wichtig. Man sieht hier zum Beispiel so an den Wegesrändern kleine Steinhaufen, in denen etwa Eidechsen oder Marder Unterschlupf finden. Und auch für Schulklassen werden hier regelmäßig die Türen geöffnet. Die Schüler lernen hier was zu Streuobstwiesen, stellen eigene Säfte her, füllen sie ab und nehmen sie dann mit nach Hause.
0: Dankeschön, Laura. Ich muss schon sagen, ich freue mich jetzt auch richtig auf knackige, saftige Äpfel. Das versüßt so ein bisschen den Herbstanfang, jetzt wo der Sommer vorbei ist.
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0: Guten Abend.
1: 19.30 Uhr, der Radio-Sowie Verkehrsservice, der schnellste im SOW-Land. A2 Richtung Hannover, zwischen Ziese und Rastplatz Wüstenforst, Stau, ein defekter PKW in der Baustelle, 30 Minuten plus. A2 Richtung Berlin, zwischen Allerengersleben und Eilsleben, 10 Minuten Stock, und zwar hier gebaut wird. Blitzer. A2 Richtung Berlin, hinter Allerengersleben und Höhe Raststätte Buckautal. A9 Richtung München, zwischen Niemeck und Klammerzins. A14 Richtung Schwerin, zwischen Wandsleben und Magdeburg-Stadtfeld. A38 Richtung Göttingen, in Höhe Merseburg Süd. B243 zwischen Mackenrode und Bad Sachsa. In Halle, magistrale Höhe Feuerwache und Kröllwitzer Straße. In Haldensleben, Magdeburger Straße. Merseburg, Gerichtsrhein und Groß-Quenstedt beidseitig. Und wenn ihr jetzt noch was sehen solltet, Flitzerblitzer, Staus, sagt doch gerne Bescheid. Die kostenfreie Service-Hotline 0800 1630 630 oder ihr macht das Ganze per WhatsApp. Die Nummer radiosrw.de. Wir wünschen euch eine gute Fahrt durchs SRW-Land. Ja, feucht, fröhlicher Start ins Wochenende. Ganz schön viel Regen, ganz schön viel Sturm. Ganz im Süden ist es ein bisschen ruhiger. Da sieht es jetzt gar nicht so schlecht aus, aber ansonsten unangenehm, ja. Aber das geht jetzt nicht das ganze Wochenende so weiter. Nein, Gerbisch bei Magdeburg 18 Grad, heute Nacht 15 bis 13. Immer noch dicke Wolken, immer noch Schauer. Morgen der Samstag Sonne-Wolken-Mix. Später kann es dann mal kräftige Schauer geben. Örtlich auch Gewitter, aber nicht so viel wie heute. Immer noch windig, 19 bis 22. Sonntag geht es zwar bewölkt los, aber dann setzt sich die Sonne durch. Trocken 21 bis 24 Grad. Wir können uns ja mal das Wetter die nächsten Tage ein bisschen genauer angucken. Gleich zusammen mit Frank Abel, unserem Wetter.

0: Was für ein ruppiger, ungemütlicher Start in dieses Wochenende mit so einem fetten Regengebiet und mit diesem Sturm da draußen hier bei uns im SOW-Land. Wir wollen jetzt natürlich wissen, wie es die nächsten Tage weitergeht. Frank Abel, unser Wetterauskenner. Wir wollen ja morgen im Garten ein bisschen feiern. Wie wird denn das Wetter?
1: Morgen ist es sogar schon meist trocken. So ein Sonne-Wolken-Mix wird das und wird noch relativ windig sein. Also starke stürmische Böen, 40, 50 km/h sind auch morgen noch drin. Aber es sieht schon viel besser aus mit um und knapp über 20 Grad. Also man kann draußen schon was machen. Sollte morgen aber noch so ein bisschen windgeschützt durch die Gegend sein.
0: Und dann am Wahlsonntag. Können wir dann trocken unsere Stimme abgeben?
1: Das war doch schon immer so, oder? Wenn Wahlen sind, scheint immer die Sonne. Nein, es ist tatsächlich so. Also es ist vielleicht anfangs noch so, dass ein paar Wolken da sind. Aber je länger der Tag, desto mehr Sonne kommt noch mit dazu. Und nicht übermäßig warm, aber so 22, 23 Grad, das reicht ja dann schon.
0: Ja, also irgendwie sind wir schon im Herbst angekommen, was das Wetter betrifft, oder?
1: Ja, ist auch wahrscheinlich so. Also eine große Wärmewelle gibt es kurz nochmal am Montag. Da sind nochmal so 27, 28 Grad drin. Das ist der Tag und danach pendeln wir uns so um und knapp unter 20 Grad ein. Aber immer wieder ist die Sonne mit dabei. Es gibt nur einzelne Schauer ab Wochenmitte so. Und dementsprechend, ja, ist ein bisschen Herbst noch, aber von der freundlicheren Sorte.
0: Dankeschön, Frank Abel. Schönes Wochenende.
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Nein, das regnet jetzt nicht das ganze Wochenende durch. Spätestens am Sonntag haben wir dann wieder schön viel Sonne. Aber jetzt müssen wir da erstmal durch, ne? Falls ihr noch Ideen braucht, was ihr mit der Familie Schönes anstellen könnt, wir haben da ganz viele bei uns im Netz, radiosavi.de. Schönes Wochenende!

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2: Ich bin Nanju Kuhlmann. Guten Abend. Der VW-Betriebsrat und die Gewerkschaft IG Metall zeigen sich vorsichtig erleichtert über den Kompromiss beim Autobauer. Eine Eskalation wurde erstmal verhindert, heißt es. Der Aufsichtsrat hatte die Sparpläne abgenickt. Weltweit sollen 50.000 Jobs wegfallen. Werksschließungen sind nicht beschlossen. Es soll geprüft werden, wie die Werke in Emden, Zwickau, Hannover und Neckarsulm anderweitig genutzt werden können. Niedersachsens Ministerpräsident und VW-Aufsichtsrat Olaf Lies dazu.
3: Aber wir haben jetzt einen harten Weg vor uns und insofern ist diese Verunsicherung, die bei den Kolleginnen und Kollegen da ist, immens. Ich verstehe das. Wir werden uns unterhaken müssen, diesen Weg gemeinsam zu gehen und dafür zu sorgen, dass wir Beschäftigung dort fortsetzen.
2: Die Behörden in Deutschland sind wegen der Sabotageattacken in Alarmbereitschaft. Jetzt gibt es einen weiteren möglichen Fall in NRW. Offenbar hat jemand versucht, an einem Umspannwerk in Dormagen einen Kurzschluss auszulösen. Laut Polizei gab es auch ein mögliches Bekennerschreiben. Ob es echt ist oder von einem Trittbrettfahrer stammt, wird noch geprüft. Es ist die dritte Attacke in dieser Woche. Zuvor wurden Umspannwerke bei Köln und in Brandenburg angegriffen. Deutschland will mit anderen EU-Ländern abgelehnte Asylbewerber schneller zurückführen. Dafür sollen sogenannte Abschiebezentren außerhalb Europas entstehen. Dort sollen die Menschen untergebracht werden, wenn eine direkte Rückführung nicht möglich ist. Offen ist, mit welchen Ländern man dafür zusammenarbeitet. Die Retter vor Ort sprechen von einem Wunder. Über eine Woche nach der verheerenden Sturzflut in Nepal sind zwei Männer lebend gefunden worden. Sie wurden jetzt aus einem verschütteten Tunnel gerettet. Die Einsatzkräfte suchen weiter nach Überlebenden. Tausende Menschen werden noch vermisst. Stuttgart und Köln eröffnen heute den zweiten Bundesligaspieltag. Der VfB ist nach der 1:5 Niederlage gegen die Bayern aktuell Tabellenletzter. Das heißt so früh in der Saison aber natürlich noch nichts. Köln war mit 3 Punkten in die neue Spielzeit gestartet. Anstoß ist um 20.30 Uhr. Die nächsten Nachrichten in einer Stunde.
4: Der Radio SAW Verkehrsservice, der schnellste im SAW-Land, unterstützt durch KI. Auf der A14 Magdeburg Richtung Halle, Achtung, zwischen dem Rastplatz Alter Postweg West und dem Kreuz Bernburg hat es einen Unfall gegeben. Auf der A36 Autobahnkreuz Bernburg Richtung Fienenburg hat es zwischen dem Rastplatz Hasenwinkel und Aschersleben Mitte einen Unfall gegeben. Die A39 Wolfsburg Richtung Braunschweig ist zwischen Sandkamp und Fallersleben auf der Richtungsfahrbahn morgen von 9 Uhr bis 12 Uhr gesperrt. Und in Seesen ist wegen einer Veranstaltung bis Mittwoch mit mehreren Straßensperrungen und Verkehrsbehinderungen zu rechnen. Alle Verkehrsmeldungen auch immer aktuell auf radio-saw.de und in unserer App. Gute Fahrt durchs SAW-Land.

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2: Der Radio SAW Verkehrsservice, der schnellste im SAW-Land, unterstützt durch KI. Auf der A14 Magdeburg Richtung Halle, Achtung, zwischen dem Rastplatz Alter Postweg West und dem Kreuz Bernburg hat es einen Unfall gegeben. Auf der A36 Autobahnkreuz Bernburg Richtung Fienenburg zwischen dem Rastplatz Hasenwinkel und Aschersleben Mitte hat es einen Unfall gegeben. Die A39 Wolfsburg Richtung Braunschweig ist zwischen Sandkamp und Fallersleben auf der Richtungsfahrbahn morgen von 9 Uhr bis 12 Uhr gesperrt. Und in Seesen ist wegen einer Veranstaltung bis Mittwoch mit mehreren Straßensperrungen und Verkehrsbehinderungen zu rechnen. Alle Verkehrsmeldungen auch immer aktuell auf radio-saw.de und in unserer App. Gute Fahrt durchs SAW-Land.
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4: Ich bin Nanju Kuhlmann. Guten Abend. Mit Hochdruck fahndet die Polizei nach einem 48-Jährigen, der für die Anschläge auf Umspannwerke in Deutschland verantwortlich sein soll. Die Wohnung des Mannes in Gebelsberg bei Wuppertal wurde bereits durchsucht. Dabei wurde unter anderem Sprengstoff gefunden. Es gibt mehrere Bekennerschreiben. Dazu NRW-Innenminister Reul.
5: Eines der Schreiben enthält sehr genaue technische Details zu der verwandelten Konstruktion, zu den Materialien. So detailliert, dass wir davon ausgehen müssen, dass der Verfasser womöglich etwas mit den Taten zu tun hat. Stand jetzt bewerten wir die Briefe als authentisch.
4: Als Motiv wird der Kampf gegen fossile Energieträger genannt. Die VW-Sparpläne sind abgesegnet. Jetzt sehen Betriebsrat und Gewerkschaft IG Metall den Vorstand des Autobauers am Zug. Für die bedrohten Werke in Emden, Zwickau, Neckarsulm und Hannover müssten schnell Lösungen her. Niedersachsens Ministerpräsident Lies sitzt auch im VW-Aufsichtsrat und meint, jetzt müssten alle an einem Strang ziehen und dafür sorgen,
6: dass wir die Standorte, die wir in Deutschland haben, auch weiterentwickeln und positiv entwickeln können. Und dazu gehört für mich an erster Linie die Fortführung der Automobilproduktion. Aber dazu gehört es eben auch, sehr genau zu prüfen, was geht noch.
4: Lies nannte als Beispiel etwa VW-Modelle, die statt in China auch in Deutschland gebaut werden könnten. Die Zahl der Geflüchteten in Deutschland sinkt weiter. In der ersten Jahreshälfte gab es ein Minus von 20.000, zeigt die Antwort der Bundesregierung auf eine Linken-Anfrage, so die Neue Osnabrücker Zeitung. Zu den Gründen zählen unter anderem Abschiebungen und dass immer weniger Ukrainer Schutz in Deutschland suchen. Die deutsche Industrie kann sich über ein deutliches Auftragsplus freuen. Nach neuesten Zahlen gab es im Juli einen Anstieg um über 13% im Vergleich zum Vorjahr, so das Statistische Bundesamt. Grund sind eine Reihe von Großaufträgen im Schiff-, Zug- und Flugzeugbau. Im Elektroschrott in Europa stecken ungenutzte Rohstoffe im Milliardenwert. Wie eine Studie der Boston Consulting Group zeigt, liegen in den Schubladen in der EU hunderte Millionen ungenutzte Smartphones. Darin sind etwa Lithium oder seltene Erden. Die gehen verloren, wenn Elektroschrott einfach verbrannt oder illegal entsorgt wird. Die nächsten Nachrichten in einer Stunde.
7: Der Radio SAW Verkehrsservice, der schnellste im SAW-Land, unterstützt durch KI. Auf der A36 Autobahnkreuz Bernburg Richtung Fienenburg, Achtung, zwischen dem Rastplatz Hasenwinkel und Aschersleben Mitte hat es einen Unfall gegeben. Die A39 Wolfsburg Richtung Braunschweig ist zwischen Sandkamp und Fallersleben auf der Richtungsfahrbahn morgen von 9 Uhr bis 12 Uhr gesperrt. Und in Seesen ist wegen einer Veranstaltung bis Mittwoch mit mehreren Straßensperrungen und Verkehrsbehinderungen zu rechnen. Alle Verkehrsmeldungen auch immer aktuell auf radio-saw.de und in unserer App. Gute Fahrt durchs SAW-Land.
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1: Der Radio SAW Verkehrsservice, der schnellste im SAW-Land, unterstützt durch KI. Auf der A9 Halle Leipzig Richtung Berlin, Achtung, zwischen dem Rastplatz Kapellenberg Ost und Halle hat es einen Unfall gegeben. Die A39 Wolfsburg Richtung Braunschweig ist zwischen Sandkamp und Fallersleben auf der Richtungsfahrbahn morgen von 9 Uhr bis 12 Uhr gesperrt. Und in Seesen ist wegen einer Veranstaltung bis Mittwoch mit mehreren Straßensperrungen und Verkehrsbehinderungen zu rechnen. Alle Verkehrsmeldungen auch immer aktuell auf radio-saw.de und in unserer App. Gute Fahrt durchs SAW-Land.
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3: Ich bin Tom Husse. Guten Abend. Nach den Anschlägen auf Umspannwerke in NRW und Brandenburg fahndet die Polizei nach dem mutmaßlichen Täter. Der 48-Jährige ist weiter auf der Flucht, heißt es. In seinem Bekennerschreiben nennt der Verdächtige den Kampf gegen fossile Energieträger als Grund für die Angriffe. Bundesinnenminister Dobrindt sagt:
4: Wir gehen bisher nach dem allem, was wir wissen, von einem Einzeltäter aus. Das sagt nichts darüber aus, was im Laufe der Ermittlungen noch kommen kann. Es kann durchaus auch Vernetzungen geben zwischen den Elementen des Extremismus und auch des Staatsterrorismus.
3: Unterdessen sind offenbar weitere Sprengsätze aufgetaucht. Wie die Bild berichtet, sollen sie in der Nähe von zwei Umspannwerken in Sachsen gefunden worden sein. Der VW-Betriebsrat und die Gewerkschaft IG Metall zeigen sich vorsichtig erleichtert über den Kompromiss beim Autobau. Eine Eskalation wurde erstmal verhindert, heißt es. Der Aufsichtsrat hatte die Sparpläne abgenickt. Weltweit sollen 50.000 Jobs wegfallen. Werksschließungen sind nicht ausgeschlossen. Es soll geprüft werden, wie die Werke in Emden, Zwickau, Hannover und Neckarsulm anderweitig genutzt werden können. Niedersachsens Ministerpräsident und VW-Aufsichtsrat Olaf Lies dazu:
5: Aber wir haben jetzt einen harten Weg vor uns und insofern ist diese Verunsicherung, die bei den Kolleginnen und Kollegen da ist, immens. Ich verstehe das. Wir werden uns unterhaken müssen, diesen Weg gemeinsam zu gehen und dafür zu sorgen, dass wir Beschäftigung dort fortsetzen.
3: Für die DAZN-Abonnenten gibt es womöglich Geld zurück. Die Verbraucherzentrale klagt gegen den Streamingdienst wegen Preiserhöhungen 2021 und 2022. DAZN hatte laufende Verträge teils deutlich teurer gemacht, ohne Zustimmung der Kunden. Wer betroffen ist, kann sich der Sammelklage anschließen. Bei der IFA in Berlin gibt es jetzt wieder die neuesten Trends in Sachen Unterhaltungselektronik und Haushaltsgeräte zu sehen. Und von der Waschmaschine bis hin zum Roboter kommt kaum noch etwas ohne künstliche Intelligenz aus. 1.900 Aussteller sind dabei. Bis Dienstag werden über 200.000 Besucher erwartet. Weltkarten sollen realistischer werden. Dafür hat sich die UN-Vollversammlung ausgesprochen. Konkret geht es darum, dass die Größenverhältnisse besser dargestellt werden als bisher. Afrika ist auf aktuellen Weltkarten nämlich eigentlich zu klein und die USA sind zu groß. Die nächsten Nachrichten in einer Stunde.
6: Der Radio SAW Verkehrsservice, der schnellste im SAW-Land, unterstützt durch KI. Auf der A7 Hannover Richtung Hamburg. Achtung, im Kreuz Hannover Ost steht in der Überleitung zur A2 Richtung Braunschweig ein defektes Fahrzeug auf der Fahrbahn. Auf der A9 Halle-Leipzig Richtung Berlin hat es zwischen dem Rastplatz Kapellenberg Ost und Halle einen Unfall gegeben. Die A39 Wolfsburg Richtung Braunschweig ist zwischen Sandkamp und Fallersleben auf der Richtungsfahrbahn morgen von 9 Uhr bis 12 Uhr gesperrt. Und in Seesen ist wegen einer Veranstaltung bis Mittwoch mit mehreren Straßensperrungen und Verkehrsbehinderungen zu rechnen. Alle Verkehrsmeldungen auch immer aktuell auf radio-saw.de und in unserer App. Gute Fahrt durchs SAW-Land.
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2: Der Radio SAW Verkehrsservice, der schnellste im SAW-Land, unterstützt durch KI. Auf der A7 Hannover Richtung Hamburg, Vorsicht, zwischen Mellendorf und Berghof liegt ein totes Tier auf der Autobahn. Auf der A9 Halle-Leipzig Richtung Berlin hat es zwischen dem Rastplatz Kapellenberg Ost und Halle einen Unfall gegeben. Die A39 Wolfsburg Richtung Braunschweig ist zwischen Sandkamp und Fallersleben auf der Richtungsfahrbahn morgen von 9 Uhr bis 12 Uhr gesperrt. Und in Seesen ist wegen einer Veranstaltung bis Mittwoch mit mehreren Straßensperrungen und Verkehrsbehinderungen zu rechnen. Alle Verkehrsmeldungen auch immer aktuell auf radio-saw.de und in unserer App. Gute Fahrt durchs SAW-Land!

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2: Ich bin Tom Husse. Guten Abend. Mit Hochdruck fahndet die Polizei nach einem 48-Jährigen, der für die Anschläge auf Umspannwerke in Deutschland verantwortlich sein soll. Die Wohnung des Mannes in Gevelsberg bei Wuppertal wurde bereits durchsucht. Dabei wurde unter anderem Sprengstoff gefunden. Es gibt mehrere Bekennerschreiben, dazu NRW-Innenminister Reul.
3: Eines der Schreiben enthält sehr genaue technische Details zu der verwandelten Konstruktion, zu den Materialien. So detailliert, dass wir davon ausgehen müssen, dass der Verfasser womöglich etwas mit den Taten zu tun hat. Stand jetzt bewerten wir die Briefe als authentisch.
2: Als Motiv wird der Kampf gegen fossile Energieträger genannt. Wer bei DAZN früher mal saftige Preiserhöhungen schlucken musste, bekommt womöglich Geld zurück. Die Verbraucherzentrale klagt aktuell gegen den Sportstreaming-Dienst. Jetzt gab es die mündliche Verhandlung. Mia Hehn hat die Details.
4: Konkret geht es um Preiserhöhungen 2021 und 2022. Da hatte DAZN die Preise in laufenden Verträgen ohne Zustimmung der Kunden teils verdoppelt. Das halten die Verbraucherschützer für unzulässig. Online kann man jetzt prüfen, ob man mitmachen kann und sich dann noch der Sammelklage anschließen. Ist die Klage erfolgreich, gibt's Geld zurück. Und zwar automatisch, ohne nochmal vor Gericht zu müssen.
2: VW-Betriebsrat und IG Metall zeigen sich vorsichtig erleichtert über die Sparpläne beim Autobauer. Eine Eskalation sei erstmal verhindert. Der Aufsichtsrat hatte die Pläne abgenickt. Weltweit sollen 50.000 Jobs wegfallen. Werkschließungen wurden aber nicht beschlossen. In Thüringen fällt das BSW weiter auseinander. 10 weitere Abgeordnete wollen die Wagenknecht-Partei und Fraktion verlassen, darunter alle 3 Minister. Vorausgegangen war ein Streit mit der Bundesspitze. Die Regierung soll fortgesetzt werden, sagt CDU-Ministerpräsident Vogt. Bisher bestand sie aus CDU, SPD und BSW. Der VfB Stuttgart hat seine Pleite in der Bundesliga-Partie gegen die Bayern wieder gut gemacht. Am Abend stand das erste Heimspiel der Saison gegen Köln an und da gab es einen 4:1-Sieg. Die nächsten Nachrichten in einer Stunde.
5: Der Radio SAW Verkehrsservice, der schnellste im SAW-Land, unterstützt durch KI. Auf der A7 Hannover Richtung Hamburg, Vorsicht, zwischen Mellendorf und Berghof liegt ein totes Tier auf der Autobahn. In Halle hat es auf der B80 zwischen am Leipziger Turm und der Willy-Brandt-Straße einen Unfall gegeben. Betroffen ist der Bereich Franke-Straße bis Professor Friedrich-Hoffmann-Straße. Die A39 Wolfsburg Richtung Braunschweig ist zwischen Sandkamp und Fallersleben auf der Richtungsfahrbahn morgen von 9 Uhr bis 12 Uhr gesperrt. Und in Seesen ist wegen einer Veranstaltung bis Mittwoch mit mehreren Straßensperrungen und Verkehrsbehinderungen zu rechnen. Alle Verkehrsmeldungen auch immer aktuell auf radio-saw.de und in unserer App. Gute Fahrt durchs SAW-Land.

0: Das lief damals im Walkman auf Kassette.
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2: Der Radio SAW Verkehrsservice, der schnellste im SAW-Land, unterstützt durch KI. In Halle auf der B80, Vorsicht, zwischen am Leipziger Turm und der Willy-Brandt-Straße hat es einen Unfall gegeben. Die A39 Wolfsburg Richtung Braunschweig ist zwischen Sandkamp und Fallersleben auf der Richtungsfahrbahn morgen von 9 Uhr bis 12 Uhr gesperrt. Und in Seesen ist wegen einer Veranstaltung bis Mittwoch mit mehreren Straßensperrungen und Verkehrsbehinderungen zu rechnen. Alle Verkehrsmeldungen auch immer aktuell auf radiosaw.de und in unserer App. Gute Fahrt durchs SAW-Land.
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1: Ich bin Tom Husse. Guten Abend. Nach den Anschlägen auf Umspannwerke in NRW und Brandenburg fahndet die Polizei nach dem mutmaßlichen Täter. Der 48-Jährige ist weiter auf der Flucht, heißt es. In seinem Bekennerschreiben nennt der Verdächtige den Kampf gegen fossile Energieträger als Grund für die Angriffe. Bundesinnenminister Dobrindt sagt:
2: Wir gehen bisher nach dem allem, was wir wissen, von einem Einzeltäter aus. Das sagt nichts darüber aus, was im Laufe der Ermittlungen noch kommen kann. Es kann durchaus auch Vernetzungen geben zwischen den Elementen des Extremismus und auch des Staatsterrorismus.
1: Unterdessen sind offenbar weitere Sprengsätze aufgetaucht. Wie die Bild berichtet, sollen sie in der Nähe von zwei Umspannwerken in Sachsen gefunden worden sein. Der VW-Betriebsrat und die Gewerkschaft IG Metall zeigen sich vorsichtig erleichtert über den Kompromiss beim Autobau. Eine Eskalation wurde erstmal verhindert, heißt es. Der Aufsichtsrat hatte die Sparpläne abgenickt. Weltweit sollen 50.000 Jobs wegfallen. Werksschließungen sind nicht ausgeschlossen. Es soll geprüft werden, wie die Werke in Emden, Zwickau, Hannover und Neckarsulm anderweitig genutzt werden können. Niedersachsens Ministerpräsident und VW-Aufsichtsrat Olaf Lies dazu:
3: Aber wir haben jetzt einen harten Weg vor uns. Und insofern ist diese Verunsicherung, die bei den Kolleginnen und Kollegen da ist, immens. Ich verstehe das. Wir werden uns unterhaken müssen, diesen Weg gemeinsam zu gehen und dafür zu sorgen, dass wir Beschäftigung dort fortsetzen.
1: Für DAZN-Abonnenten gibt es womöglich Geld zurück. Die Verbraucherzentrale klagt gegen den Streamingdienst wegen Preiserhöhungen 2021 und 2022. DAZN hatte laufende Verträge teils deutlich teurer gemacht, ohne Zustimmung der Kunden. Wer betroffen ist, kann sich der Sammelklage anschließen. Bei der IFA in Berlin gibt es jetzt wieder die neuesten Trends in Sachen Unterhaltungselektronik und Haushaltsgeräte zu sehen. Und von der Waschmaschine bis hin zum Roboter kommt kaum noch etwas ohne künstliche Intelligenz aus. 1.900 Aussteller sind dabei. Bis Dienstag werden über 200.000 Besucher erwartet. Der VfB Stuttgart hat seine Pleite in der Bundesliga-Partie gegen die Bayern wieder gut gemacht. Am Abend stand das erste Heimspiel der Saison gegen Köln an und da gab es einen 4:1-Sieg. Die nächsten Nachrichten in einer Stunde.
4: Der Radio SAW Verkehrsservice, der schnellste im SAW-Land, unterstützt durch KI. Die A39 Wolfsburg Richtung Braunschweig ist zwischen Sandkamp und Fallersleben auf der Richtungsfahrbahn heute von 9 Uhr bis 12 Uhr gesperrt. Und in Seesen ist wegen einer Veranstaltung bis Mittwoch mit mehreren Straßensperrungen und Verkehrsbehinderungen zu rechnen. Alle Verkehrsmeldungen auch immer aktuell auf radio-saw.de und in unserer App. Gute Fahrt durchs SAW-Land.

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1: Der Radio SAW Verkehrsservice, der schnellste im SAW-Land, unterstützt durch KI. Die A39 Wolfsburg Richtung Braunschweig ist zwischen Sandkamp und Fallersleben auf der Richtungsfahrbahn heute von 9 Uhr bis 12 Uhr gesperrt. Und in Seesen ist wegen einer Veranstaltung bis Mittwoch mit mehreren Straßensperrungen und Verkehrsbehinderungen zu rechnen. Alle Verkehrsmeldungen auch immer aktuell auf radio-saw.de und in unserer App. Gute Fahrt durchs SAW-Land. 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
1: Ich bin Tom Husse. Mit Hochdruck fahndet die Polizei nach einem 48-Jährigen, der für die Anschläge auf Umspannwerke in Deutschland verantwortlich sein soll. Die Wohnung des Mannes in Gevelsberg bei Wuppertal wurde bereits durchsucht. Dabei wurde unter anderem Sprengstoff gefunden. Es gibt mehrere Bekennerschreiben, dazu NRW-Innenminister Reul.
2: Eines der Schreiben enthält sehr genaue technische Details zu der verwandelten Konstruktion, zu den Materialien. So detailliert, dass wir davon ausgehen müssen, dass der Verfasser womöglich etwas mit den Taten zu tun hat. Stand jetzt bewerten wir die Briefe als authentisch.
1: Als Motiv wird der Kampf gegen fossile Energieträger genannt. Wer bei DAZN früher mal saftige Preiserhöhungen schlucken musste, bekommt womöglich Geld zurück. Die Verbraucherzentrale klagt aktuell gegen den Sportstreaming-Dienst. Jetzt gab es die mündliche Verhandlung. Mia Hehn hat die Details.
3: Konkret geht es um Preiserhöhungen 2021 und 2022. Da hatte DAZN die Preise in laufenden Verträgen ohne Zustimmung der Kunden teils verdoppelt. Das halten die Verbraucherschützer für unzulässig. Online kann man jetzt prüfen, ob man mitmachen kann und sich dann noch der Sammelklage anschließen. Ist die Klage erfolgreich, gibt's Geld zurück. Und zwar automatisch, ohne nochmal vor Gericht zu müssen.
1: VW-Betriebsrat und IG Metall zeigen sich vorsichtig erleichtert über die Sparpläne beim Autobau. Eine Eskalation sei erstmal verhindert. Der Aufsichtsrat hatte die Pläne abgenickt. Weltweit sollen 50.000 Jobs wegfallen. Werkschließungen wurden aber nicht beschlossen. In Thüringen fällt das BSW weiter auseinander. 10 weitere Abgeordnete wollen die Wagenknecht-Partei und Fraktion verlassen, darunter alle 3 Minister. Vorausgegangen war ein Streit mit der Bundesspitze. Die Regierung soll fortgesetzt werden, sagt CDU-Ministerpräsident Vogt. Bisher bestand sie aus CDU, SPD und BSW. Der VfB Stuttgart hat seine Pleite in der Bundesliga-Partie gegen die Bayern wieder gut gemacht. Am Abend stand das erste Heimspiel der Saison gegen Köln an und da gab es einen 4:1-Sieg. Die nächsten Nachrichten in einer Stunde.
4: Der Radio SAW Verkehrsservice, der schnellste im SAW-Land, unterstützt durch KI. Auf der A7 Kassel Richtung Hannover, Achtung, zwischen Derneburg-Salzgitter und der Raststätte Hildesheimer Börde gibt es Öl auf der Fahrbahn. Auf der Straße zwischen Ziesa und der Auffahrt A2 Ziesa sind 10 freilaufende Rinder. Die A39 Wolfsburg Richtung Braunschweig ist zwischen Sandkamp und Fallersleben auf der Richtungsfahrbahn heute von 9 Uhr bis 12 Uhr gesperrt. Und in Seesen ist wegen einer Veranstaltung bis Mittwoch mit mehreren Straßensperrungen und Verkehrsbehinderungen zu rechnen. Alle Verkehrsmeldungen auch immer aktuell auf radio-saw.de und in unserer App. Gute Fahrt durchs SAW-Land.

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1: Der Radio SAW Verkehrsservice, der schnellste im SAW-Land, unterstützt durch KI. Auf der A7 Kassel Richtung Hannover, Achtung, zwischen Derneburg-Salzgitter und der Raststätte Hildesheimer Börde gibt es eine Ölspur. Zwischen Ziesa und der Auffahrt A2 Ziesa sind auf der Straße 10 freilaufende Rinder. Die A39 Wolfsburg Richtung Braunschweig ist zwischen Sandkamp und Fallersleben auf der Richtungsfahrbahn heute von 9 Uhr bis 12 Uhr gesperrt. Und in Seesen ist wegen einer Veranstaltung bis Mittwoch mit mehreren Straßensperrungen und Verkehrsbehinderungen zu rechnen. Alle Verkehrsmeldungen auch immer aktuell auf radio-saw.de und in unserer App. Gute Fahrt durchs SAW-Land.

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2: Ich bin Tom Husse. Nach den Anschlägen auf Umspannwerke in NRW und Brandenburg fahndet die Polizei nach dem mutmaßlichen Täter. Der 48-Jährige ist weiter auf der Flucht, heißt es. In seinem